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5: Kurz vor 2:30, ich bin Sönke Röhling. Die Gasspeicher in Deutschland sind aktuell nur rund zur Hälfte gefüllt. Das sorgt weiter für Kritik. Linksparteichefin Schwertner fordert von Wirtschaftsministerin Reiche, verstaatlichte Gaslieferanten zum Füllen der Speicher zu nutzen. Verbraucherschützer warnen allerdings vor steigenden Preisen. Der Aufbau der Drohnenabwehr in Deutschland wird in den nächsten Jahren eine Daueraufgabe für die Bundespolizei. Das hat Innenminister Dobrindt erklärt. Bei einem Besuch der Fliegerstaffel der Bundespolizei im hessischen Fuldatal sagte er, man müsse sich auf ein Wettrüsten zwischen der eigenen Drohnenabwehr und den Angreifern einstellen. Der Deutsche Städtetag fordert die Einführung einer Pflegevollversicherung. Die Kommunen stünden aktuell komplett an der Wand, weil sie einspringen müssten, wenn Senioren die Heimplätze nicht mehr selbst bezahlen können, so Städtetagspräsident Jung in der Neuen Osnabrücker Zeitung. Im sächsischen Elbtal hat etwas früher als üblich die Weinlese begonnen. Die Aussichten für das laufende Weinjahr sehen schon mal gut aus. Sonne und genügend Regen sind den Winzern entgegengekommen, heißt es etwa von Schloss Wackerbart bei Dresden. Los geht's mit den Rebsorten Solaris und dem Goldriesling. Der SC Freiburg steht mit einem Bein in der Ligaphase der Conference League. Die Freiburger lagen im Quali-Hinspiel beim FC Motherwell in Schottland zwar noch nicht mal 2 Minuten mit 0:1 hinten, konnten das Spiel aber drehen und setzten sich am Ende mit 3:1 durch. Radio PSR, neue Nachrichten wieder in einer halben Stunde.
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6: Wechselhaft ist es heute. Morgens wird es meist freundlich, später kommen viele Wolken rein und am Nachmittag regnet es im Erzgebirge und in der Oberlausitz auch mal länger. Dazu werden es maximal 24 bis 26 Grad. Morgen geht's dann mit dichten Wolken und immer wieder Regen weiter, vereinzelt mit Gewitter. Zum Nachmittag lässt das nach, später lockert's auf bei höchstens 20 Grad.
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6: Es gibt gerade keine Staus, man kommt entspannt durch. Staus oder Blitzer einfach melden unter 0800 023 und 4 mal die 4.

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3: Kurz vor drei, ich bin Sönke Röhling. Die Gasspeicher in Deutschland sind aktuell nur zu rund 50% gefüllt. Das ist der niedrigste Stand seit Jahren in einem August. Laut Gesetz müssen die Speicher bis November zu 80% gefüllt sein. Verbraucherschützer warnen bereits vor möglichen Versorgungsengpässen im Winter. Die Chefin des Verbraucherzentrale Bundesverbands Ramona Popp sagte im ZDF.
4: Es war absehbar, dass mit der Nahostkrise es schwierig wird, die Gasspeicher zu füllen, weil die Preise im Sommer sehr hoch gewesen sind und weiterhin sind, sodass das eigentlich ein hausgemachtes Problem ist. Und die Gaspreise werden hoch sein und die Verbraucherinnen und Verbraucher zahlen ein Stück weit die Zeche, weil man auf das Prinzip Hoffnung gesetzt hat.
3: In der Debatte um die anstehende Pflegereform fordert der Städtetag die Einführung einer Pflegevollversicherung. Wie Städtetagspräsident Jung der Neuen Osnabrücker Zeitung sagte, wäre das nicht nur für die Betroffenen eine Entlastung, sondern auch für die Kommunen. Die stünden aktuell komplett an der Wand, weil sie einspringen müssten, wenn Senioren die Heimplätze nicht mehr selbst bezahlen können. Ein erster Entwurf von Ex-Gesundheitsministerin Wagen für eine Pflegereform hatte viel Kritik geerntet, auch weil die Eigenanteile für Pflegebedürftige weiter steigen dürften. Die Bundesanwaltschaft ermittelt gegen einen jungen Mann aus Rheinland-Pfalz, der Jugendliche im Internet zu schweren Straftaten angestiftet haben soll. Der Fall erinnert an den sogenannten White Tiger aus Hamburg, gegen den wegen ähnlicher Fälle gerade der Prozess läuft. Sachsens Wohnungsverbände sehen Nachsteuerungsbedarf bei der Wärmewende. Die Befürchtung, Investitionen in den Klimaschutz könnten durch neue und bestehende Regeln gebremst werden. Unter anderem geht es um schwer kalkulierbare Kosten und den großen Aufwand durch den CO2-Preis. Mirjam Philipp vom Verband der Wohnungsgenossenschaften.
5: Der Vermieter muss erstmal den CO2-Ausstoß des Gebäudes ausrechnen, das Gebäude in einer bestimmten Stufe zuordnen, den Vermieteranteil von den umlagefähigen Kosten abziehen und so weiter und so weiter. Das sind fröhliche Reigen an Kompliziertheiten, die sich auf die Abrechnung beziehen.
3: Der SC Freiburg hat das Quali-Hinspiel für die Conference League beim FC Motherwell in Schottland mit 3:1 gewonnen. Abwehrs Matthias Ginter war der entscheidende Mann mit einem Doppelpack. Nächste Woche können die Breisgauer dann zu Hause den Einzug in die Ligaphase perfekt machen. Radio PSR, neue Nachrichten wieder in einer halben Stunde.
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6: Wechselhaft ist es heute. Morgens wird es meist freundlich, später kommen viele Wolken rein und am Nachmittag regnet es im Erzgebirge und in der Oberlausitz auch mal länger. Dazu werden es maximal 24 bis 26 Grad. Morgen geht's dann mit dichten Wolken und immer wieder Regen weiter, vereinzelt mit Gewitter. Zum Nachmittag lässt das nach, später lockert's auf bei höchstens 20 Grad.
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6: Auf der A38 Leipzig Richtung Halle. Achtung, zwischen Leipzig Südost und Leipzig Süd sind nach einem Unfall Personen auf der Straße. Staus oder Blitzer einfach melden unter 0800 023 und 4x die 4.

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2: Kurz vor 3:30, ich bin Sönke Röhling. Die Gasspeicher in Deutschland sind aktuell nur zu rund 50% gefüllt. Das ist der niedrigste Stand seit Jahren in einem August. Verbraucherschützer warnen bereits vor möglichen Versorgungsengpässen und steigenden Preisen. Daher könne sich ein Wechsel lohnen. Der Deutsche Städtetag fordert die Einführung einer Pflegevollversicherung. Die Kommunen stünden aktuell komplett an der Wand, weil sie einspringen müssten, wenn Senioren die Heimplätze nicht mehr selbst bezahlen können, so Städtetagspräsident Jung in der Neuen Osnabrücker Zeitung. Die Bundesanwaltschaft ermittelt gegen einen jungen Mann aus Rheinland-Pfalz, der Jugendliche im Internet zu schweren Straftaten angestiftet haben soll. Der Fall erinnert an den sogenannten White Tiger aus Hamburg, gegen den wegen ähnlicher Fälle gerade der Prozess läuft. Ob in der Pflege, der Gastronomie oder auf dem Bau, in Sachsen arbeiten immer mehr Menschen aus anderen Ländern. Über 150.000 hatten im vergangenen Jahr einen sozialversicherungspflichtigen Job, rund 8.000 mehr als im Jahr davor, so das Statistische Landesamt. Besonders groß ist der Anteil zum Beispiel im Landkreis Görlitz an der Grenze zu Polen. Der SC Freiburg hat das Quali-Hinspiel für die Conference League beim FC Motherwell in Schottland mit 3:1 gewonnen. Abwehrs Matthias Ginter war der entscheidende Mann mit einem Doppelpack. Nächste Woche können die Breisgauer dann zu Hause den Einzug in die Ligaphase perfekt machen. Radio PSR, neue Nachrichten wieder in einer halben Stunde.
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3: Wechselhaft ist es heute. Morgens wird es meist freundlich, später kommen viele Wolken rein und am Nachmittag regnet es im Erzgebirge und in der Oberlausitz auch mal länger. Dazu werden es maximal 24 bis 26 Grad. Morgen geht's dann mit dichten Wolken und immer wieder Regen weiter, vereinzelt mit Gewitter. Zum Nachmittag lässt das nach, später lockert's auf bei höchstens 20 Grad.
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3: Auf der A38 Leipzig Richtung Halle. Achtung, zwischen Leipzig Südost und Leipzig Süd sind nach einem Unfall Personen auf der Straße. Staus oder Blitzer einfach melden unter 0800 023 und 4x die 4.

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3: Kurz vor vier. Ich bin Sönke Röhling. Der niedrige Füllstand der Gasspeicher in Deutschland sorgt weiter für Kritik. Die Speicher sind aktuell nur rund zur Hälfte gefüllt. Grund dafür sind hohe Preise auf dem Weltmarkt durch den Iran-Krieg. Die Verbraucherzentralen warnen schon vor möglichen Versorgungsengpässen und vor steigenden Preisen. Niedrige Speicherstände würden die angespannte Lage in der kommenden Heizperiode verschärfen, heißt es. Bis November müssen die Speicher laut Gesetz zu 80% gefüllt sein. Das ist ambitioniert, so Netzagenturchef Müller im ZDF.
4: Es ist genug Gas verfügbar. Man muss es nur einkaufen und einspeichern. Das kann man Stand heute, Mitte, Ende August, auch noch schaffen. Man muss dafür nur jetzt richtig ranklotzen.
3: Gutachter haben im vergangenen Jahr fast 3.100 schwere Behandlungsfehler bei Ärzten festgestellt. Bei knapp 100 Patienten endeten sie tödlich, so der medizinische Dienst der Krankenkassen. Einzelheiten von Dirk Justes.
5: Aufgelistet werden auch 150 sogenannte Never-Events. Das sind Fehler, die eigentlich niemals passieren dürfen. Das ist etwa der Fall, wenn Patienten verwechselt oder OP-Instrumente im Körper vergessen werden. Insgesamt untersuchten die Gutachter bundesweit rund 11.700 vermutete Behandlungsfehler, von denen letztlich etwa ein Viertel als solche offiziell bestätigt wurden.
3: Der Aufbau der Drohnenabwehr in Deutschland wird in den nächsten Jahren eine Daueraufgabe für die Bundespolizei. Das hat Innenminister Dobrindt erklärt. Bei einem Besuch der Fliegerstaffel der Bundespolizei im hessischen Fuldatal sagte er, man müsse sich auf ein Wettrüsten zwischen der eigenen Drohnenabwehr und den Angreifern einstellen. Die neue Verpackungsverordnung der Europäischen Union macht auch Online-Händlern in Sachsen zu schaffen. Mit der Verordnung will die EU Müllmengen reduzieren. Verbunden ist das aber mit einem hohen bürokratischen Aufwand und Zusatzkosten in dreistelliger Höhe, weil Händler nun bevollmächtigt in anderen Ländern benennen müssen. Für kleine Betriebe lohnt sich der Versand dorthin damit nicht mehr, so René Glaser vom Handelsverband Sachsen.
6: Das gilt insbesondere für Händler, die nur gelegentlich Waren versenden, beziehungsweise diese Waren in mehrere europäische Länder versenden, da für jedes Land ein eigener Bevollmächtigter bestellt werden muss.
3: Radio PSR, neue Nachrichten wieder in einer halben Stunde.
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7: Wechselhaft ist es heute. Morgens wird es meist freundlich, später kommen viele Wolken rein und am Nachmittag regnet es im Erzgebirge und in der Oberlausitz auch mal länger. Dazu werden es maximal 24 bis 26 Grad. Morgen geht's dann mit dichten Wolken und immer wieder Regen weiter, vereinzelt mit Gewitter. Zum Nachmittag lässt das nach, später lockert's auf bei höchstens 20 Grad.
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7: Auf der A38 Leipzig Richtung Halle. Vorsicht, zwischen Leipzig Südost und Leipzig Süd sind nach einem Unfall Personen auf der Straße. Staus oder Blitzer einfach melden unter 0800 023 und 4x die 4.

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7: Kurz vor 16:30, ich bin Sönke Röhling. Guten Morgen. Die Europäische Union erwartet keine Engpässe bei der Gasversorgung im Winter. Die Speicher seien fast zu 2/3 gefüllt, so die EU-Kommission. In Deutschland sind die Speicher dagegen erst zu gut 50% gefüllt. Bis November müssen es laut Gesetz 80% sein. Ein ambitioniertes Ziel, so der Chef der Bundesnetzagentur Müller. Aus Europa kommt erneut Gegenwind für Israels Siedlungspläne im Westjordanland. Deutschland, Frankreich, Großbritannien und Italien nennen das Vorgehen in einer gemeinsamen Erklärung völkerrechtswidrig. Israel hat zuletzt mehr als 1.000 neue Wohnungen auf Palästinensergebiet zum Bau ausgeschrieben. Annalena Baerbock hatte sich bei den Vereinten Nationen offenbar endgültig mit den USA und Russland verscherzt. Bei der Auswahl des nächsten Generalsekretärs hat sie Aufgaben an sich gerissen, die normalerweise dem UN-Sicherheitsrat zustehen. Die UN-Botschafterin der USA sprach von einer unverantwortlichen Kompetenzüberschreitung. Die Landesuntersuchungsanstalt in Sachsen hat bei Lebensmittelproben vor allem Mängel bei veganen und vegetarischen Produkten festgestellt. Als gesundheitsschädlich wurde im vergangenen Jahr allerdings nur 1/4% aller Proben eingestuft. Auffällig waren aber Beanstandungen bei Tabakliquids. Der SC Freiburg steht mit einem Bein in der Ligaphase der Conference League. Die Freiburger lagen im Quali-Hinspiel beim FC Motherwell in Schottland zwar noch nicht mal 2 Minuten mit 0:1 hinten, konnten das Spiel aber drehen und setzten sich am Ende mit 3:1 durch. Radio PSR, neue Nachrichten wieder in einer halben Stunde.
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8: Wechselhaft ist es heute. Morgens wird es meist freundlich, später kommen viele Wolken rein und am Nachmittag regnet es im Erzgebirge und in der Oberlausitz auch mal länger. Dazu werden es maximal 24 bis 26 Grad. Morgen geht's dann mit dichten Wolken und immer wieder Regen weiter, vereinzelt mit Gewitter. Zum Nachmittag lässt das nach, später lockert's auf bei höchstens 20 Grad.
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8: Es gibt gerade keine Staus, man kommt entspannt durch. Staus oder Blitzer einfach melden unter 0800 023 und 4x4.

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3: Kurz vor 5, ich bin Sönke Röhling. Guten Morgen. Die Europäische Union erwartet keine Engpässe bei der Gasversorgung im Winter. Die Speicher seien fast zu 2/3 voll, so die EU-Kommission. In Deutschland sind die Speicher dagegen erst zu gut 50% gefüllt. Grund sind die seit Monaten hohen Preise am Weltmarkt infolge des Iran-Krieges. Schleswig-Holsteins Ministerpräsident Günther sagte:
4: Meine klare Erwartungshaltung ist natürlich, dass jetzt auch die Bundesregierung ihren Beitrag dazu leistet, dass die Stände auch entsprechend, je dunkler die Jahreszeit wird, auf einem vernünftigen Niveau sind.
3: Bis November müssen die Speicher laut Gesetz zu 80% gefüllt sein. Ein ambitioniertes Ziel, wie es vom Chef der Bundesnetzagentur heißt. In der Debatte um die anstehende Pflegereform fordert der Städtetag die Einführung einer Pflegevollversicherung. Wie Städtetagspräsident Jung der Neuen Osnabrücker Zeitung sagte, wäre das nicht nur für die Betroffenen eine Entlastung, sondern auch für die Kommunen. Die stünden aktuell komplett an der Wand, weil sie einspringen müssten, wenn Senioren die Heimplätze nicht mehr selbst bezahlen können. Ein erster Entwurf von Ex-Gesundheitsministerin Wagen für eine Pflegereform hatte viel Kritik geerntet, auch weil die Eigenanteile für Pflegebedürftige weiter steigen dürften. Die neue Verpackungsverordnung der Europäischen Union sorgt auch bei vielen Online-Händlern in Sachsen für Ärger. Viele haben den Versand in andere EU-Länder bereits eingestellt, weil das nun mit Zusatzkosten und viel Bürokratie verbunden ist. Moritz John von der IHK Leipzig erwartet, dass die Verordnung noch einmal angepasst wird, um kleine Händler zu entlasten, die kaum Verpackungsmüll produzieren.
5: Dass man weniger und klare Kernregeln formuliert, dass man am Anfang der Herstellungskette beginnt, dort wo sozusagen diese Kartons produziert werden. Natürlich auch, dass man praktikable Bagatellgrenzen schafft. Also wenn man jetzt als Buchhändler nur 2 Bücher im Monat ins Ausland verschickt, dass man dort für Kleinunternehmer Ausnahmeregelungen schafft.
3: Der SC Freiburg hat das Quali-Hinspiel für die Conference League beim FC Motherwell in Schottland mit 3:1 gewonnen. Abwehrs Matthias Ginter war der entscheidende Mann mit einem Doppelpack. Nächste Woche können die Breisgauer dann zu Hause den Einzug in die Ligaphase perfekt machen. Radio PSR, neue Nachrichten wieder in einer halben Stunde.
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6: Freundlich ist es heute Morgen erstmal, aber von Süden schiebt sich schnell ein dicker Wolkenschirm rein. Und ab dem Nachmittag wird es dann im Erzgebirge und in der Oberlausitz richtig nass. Dazu kann es auch mal ein Gewitter geben. Die Höchstwerte liegen bei 24 bis 26 Grad. Morgen erst viel Regen, später lässt das nach. Am Sonntag dann trocken mit Sonne und Wolken bei bis zu 21 Grad.
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6: Nichts los auf den Straßen, überall freie Fahrt. Staus oder Blitzer einfach melden unter 0800 023 und 4x die 4.
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7: Am Freitag um 5. Schönen guten Morgen zusammen.
8: Guten Morgen.
7: So, vergesst nicht, am Montag geht's los. Dann heißt es wieder, Radio PSR zahlt deine Rechnung. Schnell her mit euren Beträgen, Rechnungen und Wünsche über radiopsr.de und dann immer um 7 und 16 Uhr einschalten.
8: Ja, und auch wenn der Blick in den Spiegel gerade was anderes sagt, ihr seid jung, ihr seid fresh, ihr seht gut aus. Und dazu David Guetta jetzt mit When We Were Young.

0: Morgen. Hier ist die Radio PSR Morning Show um kurz nach 5 und wir gehen jetzt alle zusammen auf Talentsuche.
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2: Hallo?
3: Ist dort hier Big Job bei Infoagentur?
2: Ja.
3: Hier ist der Wächter Karl-Heinz, guten Tag.
2: Ja.
3: Es geht mir wegen der Anfrage, Sie suchen einen Geräuschexperten.
2: Für wen machen Sie denn das?
3: Nur für Synchronisation von Filmen mache ich das.
2: Wir sind eine Agentur, wir machen in der Leipziger Rundschau, das ist so ein Anzeigenblättchen, stellen wir originelle Leipziger vor. Und da machen wir halt immer ein Porträt, das wäre ja für Sie sowieso eine Bombenwerbung.
3: Ja, eine Bombensache, ja.
2: Ja, Sie müssten da eine ganze Menge erzählen aus Ihrem Leben.
3: Das ist ja eine verblüffende Wirkung, wenn man das mal sieht, wie ich das mache mit dem Mund.
2: Ja.
3: Ja, zum Beispiel mal eins, mal nur mal spaßenshalber Feuerzeug, kennen Sie doch. Ganz normales Geräusch für ein Feuerzeug, ne?
2: Mhm.
3: Hören Sie mal zu. Haben Sie gehört?
2: Ja, das machen Sie mit dem Mund.
3: Das ist alles mit dem Mund, mit der Zunge.
2: Mit der Zunge?
3: Ja, ich kann zum Beispiel jetzt mal einen Kugelschreiber.
2: Aha.
3: Machst du mit den Zähnen?
2: Ja.
3: Oder noch eins hier zum Beispiel, wenn der Bud Spencer Terence Hill zum Beispiel eine drauf gibt. Haben Sie gehört?
2: Ja,
3: nicht schlecht. Achtung, ich muss noch mal.
2: Ja.
3: Ist doch verblüffend, oder?
2: Sehr verblüffend.
3: Oder zum Beispiel Explosion oder sowas. Da muss ich die dritten Zähne, die muss ich da warten, ein bisschen schief im Mund tun, warten Sie.
2: Ja, nicht schlecht.
3: Das
2: ja.
3: Klingt doch wie eine echte Explosion, oder ne? Achtung, ich mach's nochmal.
2: Und Sie werden engagiert von verschiedenen Tonstudios oder von was?
3: Tonstudio ist alles. Ich habe ja extra deswegen auch die dritten Zähne, weil zum Beispiel es wird immer wieder verlangt, ein Schlüsselbund.
2: Mhm.
3: Und da habe ich so Klapperzähne. Passen Sie auf.
2: Das klingt wie ein Schlüsselbund.
3: Alles mit Mund. Oder Papier zerreißen.
2: Mhm. Klingt sehr gut.
3: Klingt Wahnsinn, oder? Nochmal die Explosion oder was?
2: Nee.
3: Entschuldigung, das ist mir so rausgerutscht jetzt hier.
2: Haben Sie mir mal Ihre Telefonnummer?
3: Ja, der Ruf ist einfach an bei Radio PSR Sinnlos Telefon.
2: Geil.
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0: Schönen guten Morgen. Hier ist die Radio PSR Morning Show mit Rocky und Mandy am Freitag.
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1: Kurz vor 5:30. Ich bin Hajo Wilken. Schönen guten Morgen. Die neue Verpackungsverordnung der EU macht auch Online-Händlern in Sachsen zu schaffen. Mit der Verordnung will die EU Müllmengen reduzieren. Verbunden ist das aber mit viel Bürokratie und Zusatzkosten, weil Händler nun Bevollmächtigte in anderen Ländern benennen müssen. Für kleinere Betriebe lohnt sich der Versand dorthin damit nicht mehr, so René Glaser vom Handelsverband Sachsen.
2: Das gilt insbesondere für Händler, die nur gelegentlich Waren versenden bzw. diese Waren in mehrere europäische Länder versenden, da für jedes Land ein eigener Bevollmächtigter bestellt werden muss.
1: Die Lebensmittel in Sachsen sind sicher. Gut 20.000 Proben hat die Landesuntersuchungsanstalt im letzten Jahr genommen. Gerade einmal 0,24% stufte sie als gesundheitsschädlich ein. Probleme mit der Herkunft gab es unter anderem bei Dubai-Schokolade. Sonst wurden vor allem Kennzeichnungsmängel festgestellt, so Susanne Bastian von der Landesuntersuchungsanstalt.
3: Zum Beispiel falsche Kennzeichnung von Allergenen, das kann natürlich für Allergiker schon dramatische Folgen haben, aber auch falsche Nährwertangaben. Und bei den Lebensmitteln betraf das dann hauptsächlich die Nahrungsergänzungsmittel, vegane, vegetarische Ersatzprodukte, Süßigkeiten und auch Brotaufstriche.
1: Großer Meilenstein für den Breitbandausbau in Nordsachsen. Landkreis, Gemeinde und NBRTEL haben das Netz in Neukieritzsch jetzt offiziell in Betrieb genommen. Um die 5000 Haushalte und Gewerbekunden haben nun schnelles Glasfaser-Internet. NBRTEL hat rund 14 Millionen Euro in das Netz gesteckt. Ein eskalierter Streit hat in Chemnitz die Polizei auf den Plan gerufen. Zwei Männer hatten sich in einem Haus an der Further Straße mit Macheten bedroht. Auch eine Schreckschusswaffe war im Spiel. Auslöser war offenbar Partylärm im Haus. Die Polizei brachte die Männer unter Kontrolle. Gegen beide wird jetzt ermittelt. Es wird wieder ernst für die Handballer vom SC DIFK Leipzig. Im Pokal müssen die Leipziger heute Abend in Essen ran. In etwas mehr als einer Woche geht es im ersten Zweitligaspiel zu Hause gegen Minden um Punkte. Geschäftsführer Carsten Günther hofft dann auf viele Fans.
4: Es kann sich ja jeder auf richtig guten Sport freuen, auf eine Mannschaft, die brennt. Und dann wird dieses Abenteuer zweite Liga und dieses Projekt Wiederaufstieg ein sein, was wir nur im Schulterschluss mit allen schaffen. Und da spielen unsere Fans und Zuschauer eine entscheidende Rolle.
1: Radio PSR. Neue Nachrichten wieder in einer halben Stunde.
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5: Aktuell messen wir um die 13 Grad. Heute Morgen der Vormittag noch sehr, sehr sonnig, auch trocken. Richtung Nachmittag drücken sich dann deutlich mehr Wolken rein. Dann kommen dann überall auch Regenschauer runter. Und das alles bekommen wir heute bei sommerlichen 26 Grad maximal.
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6: Bis jetzt keine großen Störungsmeldungen von euch. Wäre ja schön, wenn es so bleibt, aber wenn sich dann was ändert, dann sagt Bescheid unter 0800 023 4x4.
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6: Guten Morgen zusammen. Psychotherapeuten in Deutschland sind ausgebucht. Ja, das haben wir auch gemerkt, als wir gestern die Leitungen bei uns in der Show aufgemacht haben, um mit euch über die kleinen Alltagsaufreger zu reden, weil wir der Meinung waren, also wenn man mal drüber redet über so Zeug, dann ist es doch hinterher nur halb so wild. Und worüber ihr euch alles aufgeregt habt, das hört ihr gleich nochmal in 5 Minuten.
5: Ja, jetzt ist es 5:30. Wir machen jetzt hier erstmal harmonisch weiter und zwar mit dem KI-Song, der absolut viral geht, Papa Ute bei Radio PSR. Guten Morgen.

0: Schönen Freitag um kurz nach 5:30. Hier ist die Morning Show bei Radio PSR. Ganz im Speziellen jetzt mit euren beiden Morgentherapeuten Rocky und Mandy. Wir haben ja gestern die Leitungen aufgemacht für die kleinen Alltagsaufreger, die jeder von uns kennt und hat. Weil drüber reden hilft, macht das Problem kleiner und danach fühlt man sich auch besser.
1: Also was mich wirklich immer tierisch aufregt, Menschen in Businesskleidung. Und wo stehen die? Auf dem Mutter-Kind-Parkplatz.
2: Da habe ich zwei Leute, die ich jeden Tag leider sehen muss. Und die sind so langsam, dass wenn sie noch langsamer gehen würden, rückwärts laufen würden. Das ist was, was mich aufregt.
3: Wenn ich durch unsere wunderschöne Kleinstadt gehe und ich grüße jemanden und die grüßen nicht zurück, das finde ich so unhöflich, da möchte ich ausrasten.
0: Jetzt waren wir gestern der Meinung, wenn man mal jetzt so eine kleine Gesprächsrunde macht, dann ist danach alles schön, dann fühlen wir uns alle besser. Aber es ist ja immer so, ihr habt uns so viele Nachrichten geschickt, wir verlängern heute die Therapiestunde.
4: Ja, also welche kleinen Alltagsaufreger habt ihr denn? Vielleicht zum Beispiel auf Arbeit, vielleicht aber auch zu Hause. Kann ja sein, dass bei euch einer das Klopapier verkehrt herum hinhängt oder so. Also schickt es uns gerne per WhatsApp-Sprachnachricht oder anrufen 0341 39 37 6000.

0: Morgen, hier ist Radio PSR, die Morning Show mit Rocky und Mandy. Wir heiraten jetzt zum zweiten Mal.
1: Wer ist wir?
0: Ja, das erste Mal in Vegas zählt nicht.
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3: Wer zum zweiten Mal heiratet, ist entspannter. Schon der Junggesellenabschied ist anders wild. Ein Grauburgunder beim Italiener und um 21 Uhr sagt dann der Bräutigam, dass er mal ins Bett geht, weil...
4: Ja, ich muss ja morgen früh wieder mit dem Hund.
3: Das Eheversprechen fällt auch realistischer aus.
5: Ich will dich lieben und ehren, erstmal, bis das Familiengericht uns scheidet.
3: Bei der Feier dann kein Shishi, alles ganz erwachsen, ganz entspannte Reden mit vielen Seitenhieben auf die Ex-Partner.
5: Du bist die Einzige für mich und meine Ex eine einzige Enttäuschung.
3: Und spät abends bringen dann alle Gäste ihre Patchwork-Kinder, die sie aus erster, zweiter oder dritter Ehe haben, ins Bett. Und dann wird ganz bescheiden und erwachsen eine so orgienartige Party gefeiert, dass viele Gründe für neue Scheidungen passieren und für dritte Hochzeiten.
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0: So, und ganz egal, ob ihr jetzt am Wochenende vielleicht zum ersten, zweiten oder auch zum dritten Mal heiratet, wir wünschen euch eine ganz tolle Party.
1: Und wenn es eine Scheidungsparty ist, wünschen wir euch auch eine ganz tolle Party.
0: Hat im weitestgehenden Sinne ja auch was mit Ehe zu tun. Ehe rückwärts. Hier ist Mr. Know-It-All, einer der besten Hits von heute von Teddy Swims.

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1: Hallo, ich bin Friederike Ursprung. Zwei Takte für ein Halleluja. Mopeds stehen im Zentrum,

0: eines jüdisch-christlichen Gottesdienstes am Sonntag im Pfarrgarten Großschirmer. Sachsens Landesrabbiner Jolt Baller und der Großschirmer Pfarrer Justus Geilhufe wollen Technik, Gemeinschaft und Glauben verbinden und auch sächsische Alltagskultur mit jüdisch-deutscher Geschichte. Am Beispiel von Mopeds aus den Simson-Werken, die ursprünglich von den jüdischen Brüdern Löb und Moses Simson gegründet wurden. Willkommen seid ihr mit oder ohne Moped am Sonntag um 10 Uhr. Die Sächsische Landeskirche baut ihr Beratungsangebot zu Wehrdienst- und Kriegsdienstverweigerung aus. Seit alle 18-Jährigen einen Fragebogen vom Bund bekommen, den die jungen Männer auch beantworten müssen, haben mehr junge Leute Gesprächsbedarf. Die Beratung ist als seelsorgerliche Gewissensbegleitung ergebnisoffen. Es kann um formale Fragen gehen, um die jeweils eigene Situation und um persönliche Gewissensfragen. Auch Soldatinnen und Soldaten oder Reservisten nutzen die Beratungsangebote. Wer neue Schritte ins Berufsleben wagt, zum Beispiel in einer Ausbildung startet oder sich umorientiert, ist am Sonntag willkommen im Jugendzentrum Jugendkirche in Dresden. Da bekommt ihr ab 17 Uhr Stärkung und Segen und ihr lernt Leute kennen, die gerade in einer ähnlichen Situation sind. Und eine bundesweite Segensaktion zum Ausbildungsstart stelle ich euch am Sonntagabend im Radio PSR Kirchenmagazin Themen, die Sachsen bewegen, vor.
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2: Schnappt euch die Picknickdecke und erlebt Filmmusik live beim Picknickkonzert mit der Elbland-Philharmonie Sachsen. Diesen Samstag um 18 Uhr im Klinikpark am Elbland-Klinikum Meißen. Eintritt frei.
1: 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Das waren die Tipps der Woche für euch. 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
1: Kurz vor sechs. Ich bin Hajo Wilken. Schönen guten Morgen. Auch in Sachsen gibt es derzeit sehr viel Unverständnis über neue Verpackungsregeln der EU. Der Versand ins Ausland ist durch die Verordnung mit Zusatzkosten und einer Menge Bürokratie verbunden. Viele Händler haben den Versand in andere EU-Länder bereits eingestellt. Sachsens Wirtschaftsminister Panther fordert, dass die Verordnung für kleinere Händler vereinfacht wird.
2: Wenn Unternehmen wegen komplizierter Vorschriften auf grenzüberschreitende Verkäufe zum Beispiel in Zukunft verzichten müssen, dann läuft doch was falsch. Wenn Registrierung, Meldung und Nachweise für kleine Liefermengen zum Hindernis werden, dann schwächen wir damit den europäischen Binnenmarkt, den wir eigentlich stärken wollen.
1: Die Lebensmittel in Sachsen sind sicher. Gut 20.000 Proben hat die Landesuntersuchungsanstalt im letzten Jahr genommen. Gerade einmal 0,24% stufte sie als gesundheitsschädlich ein. Sonst wurden vor allem Kennzeichnungsmängel festgestellt. Bei Dubai-Schokolade etwa gab es Probleme mit Herkunft und Allergenen. In einem Brief an die Bundesregierung fordern Wirtschaftsverbände und Großkonzerne schnelle Reformen. Wie die Mediengruppe Bayern schreibt, geht es unter anderem um die hohen Energiekosten und die immer weiter steigenden Beiträge für die Sozialversicherung. Zu den Unterzeichnern gehören Audi, BMW, Mercedes, Porsche und Siemens. 11 Schüler mit ausländischen Wurzeln haben jetzt ihr Startstipendium in Sachsen aufgenommen. Für die Jugendlichen gibt es eine 3-jährige Förderung. Dazu gehören Kurse, Angebote für die Berufswahl und ein Zuschuss von 3.500 Euro. Entscheidend sind nicht die Schulnoten, sondern Motivation und gesellschaftliches Engagement. David gegen Goliath heißt es ab heute wieder. Im DFB-Pokal steht die erste Runde auf dem Programm. 64 Teams wollen ins Endspiel nach Berlin. Mehr von Silas Quiring.
3: Zum Auftakt bekommt es heute Abend unter anderem Oberligist SC St. Tönis mit Eintracht Frankfurt zu tun. Und Drittligist Hansa Rostock spielt gegen den Finalisten der Vorsaison, den VfB Stuttgart. Morgen spielt dann unter anderem RB Leipzig bei Eintracht Trier aus der Regionalliga. Und am Montag trifft Bundesliga-Rückkehrer Schalke 04 auf den hallischen FC. Titelverteidiger FC Bayern und Dortmund steigen erst in 2 Wochen in den Pokal ein. Sie spielen morgen erstmal um den Supercup.
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4: Ja, das Wetter, das startet heute erstmal relativ sonnig. Also momentan messen wir um die 13 Grad. Eine dünne Jacke anziehen wäre auf jeden Fall eine gute Idee. Am Vormittag, Mittag und auch am frühen Nachmittag zeigt sich dann gut die Sonne. Es bleibt dann erstmal trocken. Am späten Nachmittag und Abend ziehen dann immer mehr Wolken rein. Da gibt es dann auch Regenschauer. Stellenweise kommt da auch viel runter. Gebietsweise schauerartig hier und da auch Gewitter möglich. Und das alles heute bei maximal 26 Grad.
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5: Die Straßen sind frei, gute Fahrt.
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5: So, wir haben es wieder 3 Minuten vorm 6. Wunderschönen guten Morgen.
4: Guten Morgen.
5: Und wir haben für euch mal geguckt, was am Wochenende so los ist, damit ihr euch nicht euren Kopf darüber zerbrechen müsst. Und wo ihr zum Beispiel eure Kraft im einarmigen Reißen messen könnt, das hört ihr in 5 Minuten. So, und denkt dran, Montag geht's wieder los, dann übernehmen wir wieder eure Kosten. Also wenn ihr euch ein neues Fahrrad zugelegt habt oder hohe Tankrechnungen habt, schickt sie einfach an uns, an radiopsr.de und ab Montag dann immer um 6 und 17 Uhr einschalten. 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
4: So, wir starten rein mit Sommermusik.

0: 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Guten Morgen, kurz nach sechs, die Radio PSA Morning Show ist hier. Was kann man Schönes treiben am Wochenende? Guck doch mal morgen ab 14 Uhr beim Lunzenauer Parkfest vorbei. Da können die Kinder in Streichelzoo gehen. Es gibt Karussell, es gibt Autoscooter, liebe Mandy.
1: Ich liebe Autoscooter.
0: Hüpfburg, Ponyreiten, Dosenschießen. Und für die großen Kinder, sag ich mal in Anführungsstrichen, gibt es auch Bierkrug stemmen. Die Vanessa Lippmann ist Mitorganisatorin, die erklärt es nochmal schnell.
2: Da geht es darum, dass 6 Freiwillige, die sich dann halt am schnellsten quasi auf der Bühne eingefunden haben, gegeneinander einen Bierkrug stemmen und zwar so lange, wie sie das schaffen. Und wer dort am längsten das Maß mit ausgestreckten Armen vor sich halten kann, der ist dann quasi der Gewinner und gewinnt unseren Hauptpreis. Der Hauptpreis ist unter anderem ein 5-Liter-Fass Bier, aber auch noch ein bisschen was anderes dazu, was aber noch geheim bleibt.
0: Ja. Wer ist eine Disziplin für dich?
1: Ich bin ein bisschen angefixt, gegen dich da anzutreten, obwohl ich genau weiß, dass ich das verlieren würde, aber ich hätte ein bisschen Lust drauf.
0: Also da mag man jetzt meinen, das ist nur so eine Männersache. Nee, ich habe da auch schon Frauen gesehen, die das gemacht haben und unterschätzt euch mal nicht. Man darf oder überhaupt anhand der Statur nicht unterschätzen.
1: Ja, das denke ich auch. Wenn ihr noch einen Tipp habt, was am Wochenende geht in Sachsen, wir inspirieren uns ja immer freitags gegenseitig, dann schickt's mal her gern per WhatsApp-Sprachnachricht 0341 39376. Und für alle, die es jetzt brauchen, die noch ein bisschen Schwung mitnehmen wollen in den Freitag, gibt es jetzt hier die Aufbruchshymne von Huntrix. Hier ist Golden bei Radio PSR. Guten Morgen.

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0: Guten Morgen am Freitag, 6.13 Uhr, gleich Viertel 7, Radio PSR ist hier. Guten Morgen.
1: Der Morgen, der Vormittag und auch der frühe Nachmittag, die werden sehr sonnig und trocken. Dann der späte Nachmittag und der Abend, viele Wolken, Regen, stellenweise auch Gewitter, alles heute bei bis zu 26 Grad.
0: Willkommen in der Morningshow mit Rocky und Mandy, eure Therapeuten des Vertrauens. Wir haben ja gestern die Leitungen aufgemacht für die kleinen Alltagsaufreger, die jeder von uns hat und kennt, weil drüber reden hilft. Das macht das Problem kleiner, danach fühlt man sich auch besser. Jetzt habt ihr uns so viele Nachrichten geschickt, dass wir gesagt haben, ja, dann verlängern wir eben heute die Therapiestunde. Guten Morgen, Norbert.
2: Moin, Rocky, Mandy. Wisst ihr, was total nervig ist, aber das Thema habe ich den ganzen Tag und jeden Tag. Wenn die Leute auf der Autobahn in den Baustellen, wo 80 ausgeschildert ist, alle nur mit 70 fahren. Das ist dermaßen nervig und du als Lkw-Fahrer oder Busfahrer hast deine Lenk- und Ruhezeiten und deine Zeitfenster einzuhalten. Das nervt.
0: Ja, die Bummler.
1: Ja, ich glaube, das können viele nachvollziehen. Also, welche kleinen Alltagsaufreger habt ihr denn zum Beispiel? Vielleicht ja auch auf Arbeit, weil immer der gleiche Kollege für Papierstau sorgt und dann auch einfach wegrennt. Vielleicht habt ihr aber auch zu Hause so kleine Alltagsaufreger, die ihr uns gerne mitteilen wollt. Wir hören heute zu. Schickt's per WhatsApp-Sprachnachricht anrufen 0341 3937 6000.

0: 6.23 Uhr. Guten Morgen am Freitag wünscht die Radio PSR Morning Show und unser Kollege Steffen Lukas, der ist gleich ein Privatdetektiv und will einen Dealer stellen. Also er verhört den mutmaßlichen Verbrecher wirklich hart. Dabei rufen wir einfach nur bei einem ganz normalen Geschäftsführer eines Unternehmens an, das Schrauben legal verkauft. Am Sinnlos-Telefon um 6:55.
1: Ja genau, es wird auf jeden Fall sehr lustig und richtig stark wird es mit dem Hit von Temper City. Junge Band aus Israel. Erste Mal gehört, sagt Lieblingshit. Vielleicht bei euch ja auch. Self-Aware ist mit dabei hier in nächster halbe Stunde.
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1: Kurz vor 6:30. Ich bin Hajo Wilken. Schönen guten Morgen. Die neue Verpackungsverordnung der EU sorgt auch bei vielen Online-Händlern in Sachsen für Ärger. Viele haben den Versand in andere EU-Länder bereits eingestellt, weil das nun mit Zusatzkosten und viel Bürokratie verbunden ist. Moritz John von der IHK Leipzig erwartet, dass die Verordnung noch einmal angepasst wird, um kleine Händler zu entlasten, die kaum Verpackungsmüll produzieren.
2: Dass man weniger und klare Kernregeln formuliert, dass man am Anfang der Herstellungskette beginnt, dort wo sozusagen diese Kartons produziert werden. Natürlich auch, dass man praktikable Bagatellgrenzen schafft. Also wenn man jetzt als Buchhändler nur 2 Bücher im Monat ins Ausland verschickt, dass man dort für Kleinunternehmer Ausnahmeregelungen schafft.
1: Die Landesuntersuchungsanstalt hat bei den Lebensmittelproben in Sachsen vor allem Mängel bei veganen und vegetarischen Produkten festgestellt. Als gesundheitsschädlich stufte sie im letzten Jahr allerdings nur 0,24% aller Proben ein. Auffällig waren aber Beanstandungen bei Tabakliquids, zum Beispiel für E-Zigaretten. Susanne Bastian von der Landesuntersuchungsanstalt.
3: Mit den Aromen und den chemischen Bestandteilen, das sind halt auch sehr neue Sachen. Ne? Also das Portfolio an neuen Produkten ist ja unheimlich groß. Und immer wenn es neue Produkte gibt, gibt es natürlich auch ganz viele neue Inhaltsstoffe und Sachen, die dann auch überprüft werden müssen.
1: In der Debatte um die Pflegereform fordert der Städtetag eine Pflegevollversicherung. Das wäre nicht nur für die Betroffenen eine Entlastung, sondern auch für die Kommunen, sagte Städtetagspräsident Jung der Neuen Osnabrücker Zeitung. Derzeit müssen die Kommunen einspringen, wenn Menschen die Heimplätze nicht selbst bezahlen können. Die Regierung will die Pflegereform noch in diesem Jahr beschließen. In der Leipziger Harcourtstraße kann der Verkehr ab dem Nachmittag wieder rollen. Seit knapp 3 Monaten war dort gebaut worden. Nun gibt es wieder ordentlichen Asphalt und eine eigene Fahrbahn für Radfahrer. Parallel dazu haben die Wasserwerke ihre Leitungen auf Vordermann gebracht. Gesamtkosten rund 640.000 Euro. Es wird wieder ernst für die Handballer vom SCD AFK Leipzig. Im Pokal müssen die Leipziger heute Abend in Essen ran. Montag in einer Woche geht es im ersten Zweitligaspiel zu Hause gegen Minden um Punkte. Anwurf ist dann um 19.30 Uhr. 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Neue Nachrichten wieder in einer halben Stunde.
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4: Draußen wird es langsam hell. Aktuell messen wir um die 13 Grad. Die Sonne bleibt heute Morgen am Vormittag und auch am frühen Nachmittag erstmal bei uns. Später am Tag drücken sich dann immer mehr Wolken rein. Da kommen dann auch Regen dazu. Stellenweise kommt der auch schauerartig runter. Hier und da sind auch ein paar Gewitter möglich. Also der späte Nachmittag und der Abend, die werden dann relativ ungemütlich. Und das bei maximal 26 Grad.
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5: Ihr kommt überall gut durch, die Straßen sind frei, also gute Fahrt.
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5: Um 6.29 Uhr. Guten Morgen.
4: Guten Morgen.
5: Und wir haben gleich eine der härtesten sächsischen Frauen am Telefon. Also was die macht, würden wir beide zusammen nicht schaffen. Naja, obwohl, wenn ich dafür 2 Wochen Zeit hätte, dann vielleicht. Unter Umständen.
4: Eventuell.
5: Was die macht, hört ihr gleich in 15 Minuten.
4: Was ihr aber jetzt auf jeden Fall schafft, aufzustehen und ab auf Arbeit zu zischen. Heute letzter Arbeitstag hoffentlich für euch in dieser Arbeitswoche. Und dazu gibt es DJ-Musik von Dinaro. Hier ist In My Mind. 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

0: Guten Morgen am Freitag. Hier ist die Radio PSA Morning Show um 6.35 Uhr. Und unser Kollege Steffen Lukas, der hat jetzt im wahrsten Sinne des Wortes eine Schraube locker.
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2: Ja.
3: Guten Tag, Herr Schmidt.
2: Guten Tag.
3: Mein Name ist Lehmann, Privatdetektiv, südlich von Berlin. Mehr wird erstmal nicht verraten.
2: Guten Tag.
3: Im Auftrag unserer Mandantschaft haben wir eine Menge über Ihre Firma rausbekommen. Und ich rufe Sie jetzt an, um das einfach mal abzugleichen, ob die Daten stimmen.
2: Ja, mal sehen, ob ich Ihnen das sagen will oder nicht sagen will.
3: Unsere erste Information lautet, Sie sind der Geschäftsführer der Schraubenwerk Zerbst GmbH. Ist das richtig?
2: Das ist richtig.
3: Wir haben weiterhin rausbekommen, dass Sie eine Internetseite betreiben, www.schraubenwerk.com.
2: Sagen Sie mir doch mal, was Sie hinaus wollen.
3: Kann ich Ihnen noch nicht sagen. Ich kann ja meine Mandanten nicht verpfeifen.
2: Ach so.
3: Entspricht das den Tatsachen, dass Ihre Firma in großem Stile Schrauben herstellt?
2: Ja, wir stellen Schrauben her.
3: Auch das ist richtig.
2: Mhm. Hm?
3: Ist es richtig, dass Ihre Firma von langer Hand Schrauben in den Umlauf bringt, gegen Geld?
2: Das heißt von langer Hand.
3: Ja, also dass der Vertrieb, sagen wir mal, kleinkriminell organisiert ist, dass die Schrauben also praktisch gegen Geld an den Mann gebracht haben, gegen Geld an den Endverbraucher, an den Schraubenendverbraucher.
2: Wie nochmal, das habe ich jetzt nicht verstanden.
3: Also, Sie verkaufen also in großem Stile Schrauben.
2: Ja, viel, ich verkaufe Schrauben, wir stellen Schrauben her und verkaufen Schrauben.
3: Das geben Sie also zu?
2: Ja.
3: Kann es sein, dass Sie die Einnahmen aus dem Verkauf von Schrauben dafür benutzen, Steuern zu zahlen und Ihren Mitarbeitern Gehälter auszuzahlen? Entspricht das der Wahrheit?
2: Ich weiß nicht, also wir können ja schöne Sachen sprechen, aber das hat ja sicherlich auch irgendwo jetzt ein Ende hier.
3: Also ich wäre bereit, unter Umständen auf die ganze blöde Fragerei zu verzichten.
2: Mhm.
3: Wenn Sie mir 24 Kilo 50er Senkkopfschrauben schicken, 40 Millimeter bitte, sozusagen als Schweigeschraube. Hier ist Radio PSR, das Sinnlos-Telefon.
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4: Oder vielleicht einfach neue Kosmetik.
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0: Es ist gleich 6:45. Guten Morgen. Hier ist die Radio PSR Morning Show.
1: Ja, der erste Teil des Tages sieht gut aus. Viel Sonne und trocken. Am späten Nachmittagabend Wolken, Regen, Schauer, die runterkommen. Und das heute alles bei maximal 26 Grad.
0: Nur die Harten kommen in den Garten und der Garten ist in Leipzig. Zum ersten Mal steigt am Sonntag in Leipzig der Ironman 70.3, also 70,3 Meilen, das sind circa 113 Kilometer, entspricht der halben Distanz und die Teilnehmer müssen da 1,9 Kilometer schwimmen, 90 Kilometer Radfahren und 21,1 Kilometer laufen. Los geht's mit Schwimmen am Nordstrand vom Kossi, enden soll dann die Laufstrecke am Sportforum und dazwischen führt die geplante Radstrecke raus aus der Stadt und rein in den Landkreis Leipzig. Und eine, die da mitmacht, ist Bianca Bogen. Das ist eine Athletin vom SCD HFK Leipzig, sogar amtierende Europameisterin. Und die hat jetzt mal ein paar Tipps für euch, wenn ihr da auch mal mitmachen wollt. Weil ich meine, wenn ihr euch das zutraut als Normalo, kann man da auch mitmachen.
2: Ich glaube, wenn es halt der erste Triathlon oder die erste Mitteldistanz jetzt ist, sollte man halt wirklich mit Spaß rangehen und nichts übertreiben, sondern schauen, dass man ja, sich gut verpflegt, sich immer gut runterkühlt und dann halt noch nirgends überpaced, sodass auch das Laufen bis zum Schluss gut läuft.
0: Würdest du dir das zutrauen?
1: Auf gar keinen Fall.
0: Also wenn man die 1,9 Kilometer Schwimmen mit dem Boot machen kann und den Rest mit dem Auto.
3: Wären wir dabei.
0: Ja, und aufgrund des Ironman gibt es auch jede Menge Sperrungen und Umleitungen. Also du kommst es schlecht durch in Leipzig und auch im Umland. Und wie es aktuell auf unseren Straßen aussieht, da gucken wir dann gleich nochmal ganz genau hin im Radio PSR Verkehrsupdate in 15 Minuten.

Kommt gut in den Freitag, es ist 6.52 Uhr, Radio PSR ist hier und am Wochenende steigen auch wieder viele Hochzeiten. Für manche ist es schon die zweite im Leben und das hat echte Vorteile. Welche das sind, das erklärt euch gleich unser

0: Ja, Comedy-Trauredner Jan Zerbst um 7:15 in seiner Alltagscomedy.
1: Ja, und wir helfen euch weiter rein, gut gelaunt in diesen Freitag zu starten. Mit dabei ist Alex Warren, Fever Dream, aktuelle Popnummer spielen wir euch gleich. Und den allerersten Hit von Rihanna, Pawn the Replay für die Abwechslung. Läuft ja ab um 7.
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16: Kurz vor 7. Ich bin Hajo Wilgen. Schönen guten Morgen. Die neue Verpackungsverordnung der EU macht Sachsens Online-Händlern zu schaffen. Eigentlich soll sie für weniger Müll sorgen, weil sie Händler verpflichtet, die Verantwortung für das Recycling ihrer Verpackungen zu übernehmen. Das beschert den Händlern aber viel Papierkram und hohe Kosten, weil sie nun Ansprechpartner für die Entsorgung im Ausland benennen müssen. Wirtschaftsminister Dirk Panther fordert Erleichterungen für kleine Unternehmen.
17: Wenn nur geringe Mengen grenzüberschreitend verkauft werden, dann darf nicht derselbe administrative Aufwand dabei entstehen wie für internationale Großkonzerne. Und außerdem, wo eine Registrierung notwendig ist, sollte einmal digital für die EU doch reichen und nicht 27 Mal unterschiedlich.
16: Die Lebensmittel in Sachsen sind sicher. Gut 20.000 Proben hat die Landesuntersuchungsanstalt im letzten Jahr genommen. Gerade einmal 0,24% stufte sie als gesundheitsschädlich ein. Sonst wurden vor allem Kennzeichnungsmängel festgestellt. Bei Dubai-Schokolade etwa gab es Probleme mit Herkunft und Allergenen. Wirtschaftsverbände und Großkonzerne haben einen Brief an die Bundesregierung geschrieben. Darin fordern sie schnelle Reformen, berichtet die Mediengruppe Bayern. Angekündigte oder im Koalitionsvertrag festgehaltene Reformvorhaben müssen schleunigst und ohne Abstriche umgesetzt werden, heißt es in dem Schreiben. Zu den Unterzeichnern gehören Audi, BMW, Mercedes, Porsche und Siemens. Sie kritisieren unter anderem die hohen Energiekosten und immer weiter steigende Beiträge für die Sozialversicherung. Großer Meilenstein für den Breitbandausbau in Nordsachsen. Landkreis, Gemeinde und Enviatel haben das Netz in Neukieritzsch jetzt offiziell in Betrieb genommen. Um die 5000 Haushalte und Gewerbekunden haben nun schnelles Glasfaser-Internet. Enviatel hat rund 14 Millionen Euro in das Netz gesteckt. Der DFB-Pokal startet heute in die neue Saison. Zum Auftakt spielt unter anderem Drittligist Rostock gegen Stuttgart. Die sächsischen Vereine spielen erst morgen und am Sonntag. Erzgebirge Aue trifft morgen zu Hause auf Hoffenheim, RB Leipzig muss bei Eintracht Trier ran und Dynamo Dresden spielt am Sonntag beim Westregionalligisten Westfalia Rhinan. 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Neue Nachrichten wieder in einer halben Stunde.
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1: Ja, der Morgen, der Vormittag, die sehen sehr, sehr sonnig aus. Aktuell messen wir um die 14 Grad. Das wird dann schnell heute wärmer. Bis zu 26 Grad sind drin. Am Nachmittag machen wir mal wieder was für die Natur. Da gibt es dann auch mal wieder Regen. Genau das brauchen wir aktuell. Hier und da kann es dann aber auch am Nachmittag und späten Abend ein Gewitterchen geben. Und wie gesagt, das alles heute bei 26 Grad. Das Wochenende wird wechselhaft. Es ist alles dabei. Temperaturen liegen bei um die 22 Grad.
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0: A4 Chemnitz Richtung Dresden zwischen Chemnitz-Glößer und der Raststätte Auerswalder Blick Süd, da liegen Reifenteile. Und geblitzt wird heute Morgen in Limbach-Oberfrohna, Waldenburger Straße auswärts, das ist eine 30er-Zone. Wenn ihr mehr für uns habt, dann wisst ihr ja Bescheid. Klingelt mal schnell durch, wir sind da für euch unter 0800 023 4x4.
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0: 6.59 Uhr ist es. Guten Morgen.
1: Guten Morgen.
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1: So, und jetzt Musik für alle Süßguschen da draußen, die ihren Kaffee gern mit Zucker trinken, wie mein Rocky auch.
0: Ja, he's we seize.
1: Ja, so muss es sein. Und dazu gibt's jetzt DJ-Musik von Robin Schulz. Hier ist Sugar bei Radio PSR. Es ist Freitag. Kommt gut rein.

0: Kurz nach sieben, guten Morgen, ihr hört die Radio PSR Morning Show mit Rocky, Mandy und Lucien, die gerade auf dem Weg zur Arbeit ist und natürlich weiß, dass alles viel, viel besser läuft, wenn man richtig gute Musik im Ohr hat. Guten Morgen.
1: Einen wunderschönen guten Morgen.
0: Wir haben jetzt gleich Clock Clock für euch mit ihrem aktuellen Hit Out of the Dark, also zwischen den ganzen DJ-Sounds auch mal wieder handgemachte Musik. Das locker.
1: Oh, herrlich. Ja. Oh, das ist so schön, ja.
0: Ja.
1: Definitiv.
0: Und wir haben den allerersten Hit von Rihanna, damit sie langweilig wird. Kannst du dich erinnern, was der erste Hit von Rihanna war?
1: Nein, weiß ich nicht mehr.
0: Wenn du jetzt sagst, Pon de Replay, na dann bin ich aber beeindruckt.
1: Pon de Replay, natürlich.
0: Oh, also, da bin ich aber beeindruckt, Lucien. Spiel mal alles gleich nach Mabel und don't call me up.
1: Ich schalte ein, ich werde bereit.
0: Ich wünsche dir weiterhin eine schöne Fahrt auf Arbeit, komm gut an.
1: Ah, danke, ich bin gleich da.

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0: Guten Morgen, hier ist Radio PSR, die Morning Show mit Rocky und Mandy. Wir heiraten jetzt zum zweiten Mal.
1: Wer ist wir?
0: Ja, das erste Mal in Vegas zählt nicht.
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3: Wer zum zweiten Mal heiratet, ist entspannter. Schon der Junggesellenabschied ist anders wild. Ein Grauburgunder beim Italiener und um 21 Uhr sagt dann der Bräutigam, dass er mal ins Bett geht, weil...
4: Ja, ich muss ja morgen früh wieder mit dem Hund.
3: Das Eheversprechen fällt auch realistischer aus.
5: Ich will dich lieben und ehren, erstmal, bis das Familiengericht uns scheidet.
3: Bei der Feier dann kein Shishi, alles ganz erwachsen, ganz entspannte Reden mit vielen Seitenhieben auf die Ex-Partner.
5: Du bist die Einzige für mich und meine Ex eine einzige Enttäuschung.
3: Und spätabends bringen dann alle Gäste ihre Patchwork-Kinder, die sie aus erster, zweiter oder dritter Ehe haben, ins Bett. Und dann wird ganz bescheiden und erwachsen eine so orgienartige Party gefeiert, dass viele Gründe für neue Scheidungen passieren und für dritte Hochzeiten.
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0: So, und ganz egal, ob ihr jetzt am Wochenende vielleicht zum ersten, zweiten oder auch zum dritten Mal heiratet, wir wünschen euch eine ganz tolle Party.
1: Und wenn es eine Scheidungsparty ist, wünschen wir euch auch eine ganz tolle Party.
0: Hat im weitestgehenden Sinne ja auch was mit Ehe zu tun.

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0: Es ist Freitag. Guten Morgen. Hier ist die Radio PSR Morning Show um 7.24 Uhr. Und zum Freitag ist es ja bei uns so eine kleine gute Tradition, dass wir uns gegenseitig inspirieren, was am Wochenende los ist, wo man mit der Family hingehen kann. Der Martin hat sich bei uns gemeldet und der hat einen Veranstaltungstipp. Also vor allem für alle, die auf die Farbe Rot stehen und DJ Klaus kennen. Wo er uns hinschickt, hört er gleich um 7:45 Uhr.
1: Außerdem haben wir gleich für euch eine frische Stimme aus Hamburg. Tiffany Aris heißt sie, mit Vertigo, ganz starke Popnummer, die spielen wir euch gleich. Und ein Hit aus dem Jahr 99, lange nicht im Ohr gehabt, wird Zeit, dass er mal wieder läuft. Und zwar von Him, Join Me, hier alles nach Wetter und Verkehr.
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7: Kurz vor 7:30. Ich bin Harjo Wilken. Schönen guten Morgen. Eine neue Verpackungsverordnung der EU macht auch Online-Händlern in Sachsen zu schaffen. Mit der Verordnung will die EU Müllmengen reduzieren. Verbunden ist das aber mit viel Bürokratie und Zusatzkosten, weil Händler nun Bevollmächtigte für das Recycling in anderen Ländern benennen und bezahlen müssen. Für kleine Betriebe lohnt sich der Versand dorthin damit nicht mehr, so René Glaser vom Handelsverband Sachsen.
8: Das gilt insbesondere für Händler, die nur gelegentlich Waren versenden bzw. diese Waren in mehrere europäische Länder versenden, da für jedes Land ein eigener Bevollmächtigter bestellt werden muss.
7: Die Lebensmittel in Sachsen sind sicher. Gut 20.000 Proben hat die Landesuntersuchungsanstalt im letzten Jahr genommen. Gerade einmal 0,24% stufte sie als gesundheitsschädlich ein. Probleme mit der Herkunft gab es unter anderem bei Dubai-Schokolade. Sonst wurden vor allem Kennzeichnungsmängel festgestellt, so Susanne Bastian von der Landesuntersuchungsanstalt.
9: Zum Beispiel falsche Kennzeichnung von Allergenen, das kann natürlich für Allergiker schon dramatische Folgen haben, aber auch falsche Nährwertangaben. Und bei den Lebensmitteln betraf das dann hauptsächlich die Nahrungsergänzungsmittel, vegane, vegetarische Ersatzprodukte, Süßigkeiten und auch Brotaufstriche.
7: In der Debatte um die Pflegereform fordert der Städtetag eine Pflegevollversicherung. Das wäre nicht nur für die Betroffenen eine Entlastung, sondern auch für die Kommunen, sagte Städtetagspräsident Jung der Neuen Osnabrücker Zeitung. Derzeit müssen die Kommunen einspringen, wenn Menschen die Heimplätze nicht selbst bezahlen können. Die Regierung will die Pflegereform noch in diesem Jahr beschließen. In Dorfhain, südwestlich von Dresden, hat ein Mann mit einem Luftgewehr auf einen anderen Mann geschossen. Der 45-Jährige war mit einem Rasentraktor unterwegs. Er wurde leicht verletzt. Die Polizei stellte den Schützen. Er war betrunken und griff die Polizisten an, als sie ihn ins Krankenhaus bringen wollten. Die Beamten stellten bei ihm zwei Luftgewehre sicher. Es wird wieder ernst für die Handballer vom SCD AFK Leipzig. Im Pokal müssen die Leipziger heute Abend in Essen ran. Montag in einer Woche geht es im ersten Zweitligaspiel zu Hause gegen Minden um Punkte. Anwurf ist dann um 19.30 Uhr. 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
1: In Sachsen ist die Sonne aufgegangen, die ist soweit auch überall am Start. Wir messen aktuell um die 15 Grad. Der Vormittag bleibt trocken, auch der frühe Nachmittag bleibt sonnig und trocken. Danach gibt es dann wieder eine Abkühlung, die Natur freut es, euch vielleicht auch. Und zwar zieht dann wieder Regen zu uns rein. Vereinzelt kann es aber am späten Nachmittag und Abend auch ein kleines Gewitter geben. Das alles heute bei maximal 26 Grad. Und wir schauen auch schon mal rein ins Wochenende. Der Samstag wechselhaft, Sonne, einige Schauer bei 22 Grad. Sonntag bleibt dann wieder meist trocken bei ähnlichen Temperaturen.
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0: Im Kreis Bautzen ist die Südstraße zwischen der Dr. Wilhelm-Külz-Straße und dem Abzweig nach Neustadt nach einem Unfall in beiden Richtungen gesperrt. Ansonsten läuft's heute Morgen. Geblitzt wird allerdings in Chemnitz auf der B169, Frankenberger Straße beidseitig und in Limburg-Oberfrohna, Waltenburger Straße statt auswärts. Wenn ihr was zum Ergänzen habt, sehr gerne, ruft kurz durch, kostenfrei. Wie immer unter 0800 023 4x4.
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1: So, jetzt ist es 7:30, die Kids unterwegs zur Schule, die großen Kids unterwegs zur Arbeit. Habt einen erfolgreichen Freitag und dazu jetzt erfolgreiche Musik von DJ Kygo. Hier ist Save My Love, aktuell bei Radio P.

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3: 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G.I.G.
1: G.I.G.?
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2: Also, ey, der Dominik ist sich schon super sicher, dass er das Ding holt. 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

0: Guten Morgen. 7:45, die Radio PSA Morning Show ist hier. Es ist Freitag, guten Morgen.
1: Ja, der Freitag startet sonnig trocken. Später Nachmittag, Abend, Regenschauer, stellenweise Gewitter. Das alles heute bei bis zu 26 Grad.
0: So, und dann Martin hätte einen Tipp, was wir am Wochenende machen können. Und zwar, schaut doch mal vorbei beim Feuerwehrfest in Schmölln.
2: Los geht's heute um 18 Uhr in der Turnhalle mit dem Bieranstich. Um 19 Uhr empfangen wir die Feuerwehren mit der Feuerwehrkapelle Frankenthal. Und anschließend sorgt DJ Klaus Bisch später in die Nacht für Stimmung. Also kommt heute Abend vorbei, feiert mit uns. Wir freuen uns auf euch.
1: Und falls ihr auch noch einen Tipp habt, was am Wochenende Schönes in Sachsen los ist, dann teilt den mit uns. Wir inspirieren uns ja Freitag immer gegenseitig, damit ihr euch am Wochenende keinen Kopf machen müsst. Per WhatsApp-Sprachnachricht oder anrufen 0341 39 37 6000.

0: Guten Morgen, hier ist die Radio PSR Morning Show am Freitag. Es ist 10 vor 8, also die perfekte Zeit, um wichtige Aufgaben auf Montag zu verschieben.
1: Ganz toller Plan. Falls ihr aber ein bisschen motivierter seid als mein Rocky, hier gibt es jetzt eine Motivationshymne von Carly Rae Jepsen. Call Me Maybe bei Radio PSR. Guten Morgen.

0: 7.56 Uhr ist es. Guten Morgen, hier ist die Radio PSA Morning Show.
1: Wunderschönen guten Morgen, Rocky und Mandy ins Studio. Hier ist die Kerstin. 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
10: Kurz vor 8. Ich bin Hajo Wilken. Schönen guten Morgen. Auch in Sachsen herrscht Unverständnis über eine neue Verpackungsverordnung der EU. Sie verpflichtet Händler, die Verantwortung für das Recycling ihrer Verpackungen in anderen EU-Ländern zu übernehmen. Das ist mit Zusatzkosten und viel Bürokratie verbunden. Viele Händler haben den Versand in andere EU-Länder bereits eingestellt. Sachsens Wirtschaftsminister Dirk Panther fordert, dass die Verordnung für kleine Händler vereinfacht wird.
11: Wenn Unternehmen wegen komplizierter Vorschriften auf grenzüberschreitende Verkäufe zum Beispiel in Zukunft verzichten müssen, dann läuft doch was falsch. Wenn Registrierung, Meldung und Nachweise für kleine Liefermengen zum Hindernis werden, dann schwächen wir damit den europäischen Binnenmarkt, den wir eigentlich stärken wollen.
10: Die Lebensmittel in Sachsen sind sicher. Gut 20.000 Proben hat die Landesuntersuchungsanstalt im letzten Jahr genommen. Gerade einmal 0,24% stufte sie als gesundheitsschädlich ein. Sonst wurden vor allem Kennzeichnungsmängel festgestellt. Bei Dubai-Schokolade etwa gab es Probleme mit Herkunft und Allergenen. Wirtschaftsverbände und Großkonzerne haben einen Brief an die Bundesregierung geschrieben. Darin fordern sie schnelle Reformen, berichtet die Mediengruppe Bayern. Angekündigte oder im Koalitionsvertrag festgehaltene Reformvorhaben müssen schleunigst und ohne Abstriche umgesetzt werden, heißt es in dem Schreiben. Zu den Unterzeichnern gehören Audi, BMW, Mercedes, Porsche und Siemens. Sie kritisieren unter anderem die hohen Energiekosten und immer weiter steigende Beiträge für die Sozialversicherung. 11 Schüler mit ausländischen Wurzeln haben jetzt ihr Startstipendium in Sachsen aufgenommen. Für die Jugendlichen gibt es eine 3-jährige Förderung. Dazu gehören Kurse, Angebote für die Berufswahl und ein Zuschuss von 3.500 Euro. Entscheidend sind nicht die Schulnoten, sondern Motivation und gesellschaftliches Engagement. Der DFB-Pokal startet heute in die neue Saison. Zum Auftakt spielt unter anderem Drittligist Rostock gegen Stuttgart. Die sächsischen Vereine spielen erst morgen und am Sonntag. Erzgebirge Aue trifft morgen zu Hause auf Hoffenheim, RB Leipzig muss bei Eintracht Trier ran und Dynamo Dresden spielt am Sonntag beim Westregionalligisten Westfalia Rhinan. 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
12: Die Sonne scheint in Sachsen. Es ist so gut wie keine Wolke unterwegs. Aktuell messen wir um die 16 Grad. Das Wetter, das bleibt erstmal so bis zum späten Nachmittag. Da drücken sich dann Wolken rein. Da gibt es dann auch mal wieder Regen. Da freut sich die Natur. Eine Abkühlung für uns alle. Stellenweise sind heute besonders Richtung Abend auch ein paar Gewitter möglich. Und das alles kriegen wir bei maximal 26 Grad. Morgen der Samstag. Wechselnd bewölkt mit Sonne. Im Verlauf des Tages kommen dann wieder ein paar Regenschauer und Gewitter dazu bei 22 Grad. 20 Grad. Sonntag, Sonne, Wolken, bleibt meist trocken bei ebenfalls um die 20 Grad.
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0: Auf unseren Autobahnen und Bundesstraßen, da rollt's. Im Kreis Bautzen ist die Südstraße zwischen der Dr. Wilhelm-Kühls-Straße und dem Abzweig nach Neustadt nach einem Unfall in beiden Richtungen gesperrt. Und Zwickau, Reichenbacher Straße, Höhe Humboldtstraße, da hat's jetzt auch gerade gekracht. Geblitzt wird in Chemnitz, B169, Frankenberger Straße beidseitig, Limbach-Oberfrohna, Waldenburger Straße auswärts, und in Dresden sind sie ganz motiviert, da haben wir drei Blitzer. Moritzburger Weg, Höhe Klotscherweg einwärts, Georg Palitzstraße auswärts und Pillnitzer Landstraße statt auswärts. Wenn ihr noch mehr habt für uns, ruft durch, kostenfrei. Unter 0800 023 4x4. Kommt gut an.
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0: 7:58, guten Morgen.
12: Guten Morgen. Geht weiter mit Radio PSR-Star Michael Schulte. Seine erste Bude war übrigens eine Männer-WG. Mit Max Giesinger hatten sie an der Reeperbahn in Hamburg. Ich habe ja damals auch in einer WG gewohnt. Hat wirklich nur 12 Quadratmeter Zimmer. War nicht viel drin, aber ich war stolz wie Bolle.
0: Ja, meine erste Wohnung war auch so klein und eng, ich musste die Fischstäbchen hochkant stapeln.

0: kurz nach 8. Schönen guten Morgen.
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0: 8.16 Uhr, kurz nach Viertel 9 Uhr, hier ist die Radio PSA Morning Show. Guten Morgen.
1: Aktuell sonnig, am späten Nachmittag, Abend, dann Regen und das alles heute bei maximal 26 Grad.
0: Am Wochenende steigt das Flugplatzfest in Zwickau. Der Flugplatz feiert 100-jährigen Geburtstag, da könnt ihr ja mal vorbeigucken. Es gibt eine internationale Airshow, also ganz viele Kunstflieger sind da unterwegs, auch noch andere Flieger. Ihr selbst könnt zwischen 10 und 19 Uhr auch mitfliegen und Heißluftballons sind zu sehen. Es gibt ein Ballonglühen. Was das ist, weiß der Joachim Lenk, das ist der Vereinsvorsitzende.
2: Das kennt ja jeder, die Ballons, und die fahren dann auch abends bei uns mit Gästen, und wenn die wiederkommen und es wird dunkel, stellen die ihre Ballons auf und simulieren praktisch, als wenn sie starten, und tun praktisch den Ballon mit der Gasflamme beleuchten, und das machen die nach Musik.
1: Ich denke, das ist auf jeden Fall spektakulär anzusehen, und wenn ihr auch noch einen Tipp habt, wo ihr sagt, Mensch, liebe Sachsen, kommt vorbei, es wird richtig cool für die ganze Familie, dann gebt den Tipp an uns weiter, wir verraten es alle per WhatsApp-Sprachnachricht 0341 39 37 6000.

0: 8.26 Uhr, guten Morgen, Radio PSR ist hier. Die Lebensmittel in Sachsen sind sicher, das hat die Landesuntersuchungsanstalt festgestellt. Also ihr könnt dann, wenn ihr heute Wochenendeinkauf macht, beruhigt zugreifen. Aber um ehrlich zu sein, es gab auch Produkte, die wurden beanstandet. Da gab es ein paar Mängel. Und welche das sind, das hört ihr gleich in den Radio PSR Nachrichten mit Hajo Wilken in 2 Minuten.
1: Außerdem gibt Disco Lines hier den Beat vor für den Freitag. Amerikanischer DJ mit einem Hit, also da bleibst du nicht mehr ruhig sitzen. No Broke Boys, aktuelle Musik bei Radio PSR, die spielen wir euch auch hier ab 8:30.
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12: Kurz vor 8:30. Ich bin Hajo Wilken. Schönen guten Morgen. Die neue Verpackungsverordnung der EU sorgt auch bei vielen Online-Händlern in Sachsen für Ärger. Die Verordnung verpflichtet Händler, die Verantwortung für das Recycling ihrer Verpackungen zu übernehmen. Das ist aber mit Zusatzkosten und sehr viel Bürokratie verbunden. Viele haben den Versand in andere EU-Länder bereits eingestellt. Moritz John von der IHK Leipzig erwartet, dass die Verordnung noch einmal angepasst wird, um kleine Händler zu entlasten, die kaum Verpackungsmüll produzieren.
13: Dass man weniger und klare Kernregeln formuliert, dass man am Anfang der Herstellungskette beginnt, dort wo sozusagen diese Kartons produziert werden. Natürlich auch, dass man praktikable Bagatellgrenzen schafft. Also wenn man jetzt als Buchhändler nur 2 Bücher im Monat ins Ausland verschickt, dass man dort für Kleinunternehmer Ausnahmeregelungen schafft.
12: Die Landesuntersuchungsanstalt hat bei den Lebensmittelproben in Sachsen vor allem Mängel bei veganen und vegetarischen Produkten festgestellt. Als gesundheitsschädlich stufte sie im letzten Jahr allerdings nur 0,24% aller Proben ein. Auffällig waren aber Beanstandungen bei Tabakliquids, zum Beispiel für E-Zigaretten. Susanne Bastian von der Landesuntersuchungsanstalt.
14: Mit den Aromen und den chemischen Bestandteilen, das sind halt auch sehr neue Sachen. Ne? Also das Portfolio an neuen Produkten ist ja unheimlich groß. Und immer wenn es neue Produkte gibt, gibt es natürlich auch ganz viele neue Inhaltsstoffe und Sachen, die dann auch überprüft werden müssen.
12: In der Debatte um die Pflegereform fordert der Städtetag eine Pflegevollversicherung. Das wäre nicht nur für die Betroffenen eine Entlastung, sondern auch für die Kommunen, sagte Städtetagspräsident Jung der Neuen Osnabrücker Zeitung. Derzeit müssen die Kommunen einspringen, wenn Menschen die Heimplätze nicht selbst bezahlen können. Die Regierung will die Pflegereform noch in diesem Jahr beschließen. In Dorfhain, südwestlich von Dresden, hat ein Mann mit einem Luftgewehr auf einen anderen Mann geschossen. Der 45-Jährige war mit einem Rasentraktor unterwegs. Er wurde leicht verletzt. Die Polizei stellte den Schützen. Er war betrunken und griff die Polizisten an, als sie ihn ins Krankenhaus bringen wollten. Die Beamten stellten bei ihm 2 Luftgewehre sicher. Es wird wieder ernst für die Handballer vom SCD AFK Leipzig. Im Pokal müssen die Leipziger heute Abend in Essen ran. Montag in einer Woche geht es im ersten Zweitligaspiel zu Hause gegen Minden um Punkte. Anwurf ist dann um 19.30 Uhr. 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
1: Da ist aktuell viel, viel Sonne am Start in Sachsen. Momentan messen wir bereits um die 18 Grad. Bei euch in den höheren Gegenden sind es aktuell plus 15 Grad. Der Vormittag bleibt auch erstmal schön. Am späten Nachmittag kommen dann Wolken dazu. Da gibt es dann auch mal wieder Regen. Das freut unsere Landwirte. Kann hier und da vereinzelt auch gewittern. Das alles heute bei maximal 26 Grad. Der Samstag auch wechselhaft. Erst sonnig bewölkt, später dann mal Regen. Der Sonntag soll dann weitestgehend trocken bleiben bei um die 22 Grad.
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0: In Hoyerswerda ist die Südstraße zwischen Dr. Wilhelm-Kühlt-Straße und dem Abzweig nach Neustadt nach einem Unfall immer noch in beiden Richtungen gesperrt. Zwickel, Reichenbacher Straße, Höhe Humboldtstraße gab es auch einen Unfall. Im Kreis Meißen liegen auf der Straße zwischen dem Abzweig nach Tauscher Anbau und Schorner Gegenstände rum. Und Sebnitz, Neustädter Straße, Höhe Pflegeheim, auch da gab es jetzt einen Unfall im Kurvenbereich. Geblitzt wird dreimal in Dresden, Moritzburger Weg, Höhe Klotscherweg einwärts, Georg-Palitz-Straße auswärts, Pillnitzer Landstraße auch auswärts. Chemnitz, B169, Frankenberger Straße, da blitzen sie beidseitig und in Limbach-Oberfrohna auf der Waldenburger Straße statt auswärts. Habt ihr noch mehr für uns? Staus oder Blitzer, ruft kurz durch, kostenfrei unter 0800 023 4x4.
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0: Es ist 8.32 Uhr. Schönen Freitagmorgen wünschen wir euch.
1: Guten Morgen.
0: Und wir haben gleich eine der härtesten sächsischen Frauen am Telefon. Was die macht, würden wir beide wahrscheinlich zusammen nicht schaffen. Ja, also, obwohl, also, wenn ich dafür zwei Wochen Zeit hätte, dann vielleicht. Unter Umständen.
1: Eventuell.
0: Was sie macht, das hört er gleich in 15 Minuten.
1: So, und bei uns hier im Studio haben sich ein paar Stars gesammelt, die euch unterhalten wollen, damit ihr weiter gut reinkommt in euren Arbeitstag am Freitag. Mit dabei diese halbe Stunde Taylor Swift, Jason Derulo und los geht's mit einem großen Hit aus dem Jahr 2010 von Kato, Turn the Lights Off.
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0: Guten Morgen, es ist kurz nach 8:30, es ist Freitag. Wir gehen jetzt alle gemeinsam schön auf ein Volksfest. Und wo trifft man sich da immer? Natürlich an den Fressbuden.
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2: Es ist ja nicht leicht, bei einem Volksfest an einem Stand oder einem Foodtruck das aufregendste Essen anzubieten. Es reicht nämlich nicht mehr, einfach nur Pommes zu haben. Du brauchst eine Themenwelt, sagen wir südkoreanisch. Da verkaufen wir Food aus der Kimchi-Karre. Da gibt's auch Pommes, aber die Kartoffeln sind halt fermentiert und es ist so ein bisschen Kraut dabei. Oh, koreanische Pommes, das muss ich mal probieren. Alternativ kannst du irgendwelche kulturell abgedrehten Kombinationen verkaufen. Insektendöner, Biber-Bagel und traditionell polynesisches Sauerkraut mit Smörebröt. Und damit wirklich alle denken, dass du ein wahnsinnig gutes Produkt hast, mach's schön teuer.
3: So, da haben wir einmal die koreanischen Pommes, dazu das Pflaumenwasser mit Limettenöl. Das macht 19 Euro bitte.
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0: Also ich habe ja völliges Verständnis dafür, wenn du auf so einem Street-Food-Festival bist, es gibt außergewöhnliche Gerichte, dass die einen Euro mehr kosten oder so. Ne? Und man guckt ja dann auch nicht, wenn man mit seinen Kindern unterwegs ist. Aber kennt ihr diese Spiralkartoffeln? Eine Kartoffel als Spirale aufgedreht an einem Spieß, der dann ganz kurz in Frittierfett gehalten wird. 6 Euro?
4: Ja.
0: Ist das euer Ernst? 6 Euro für eine Kartoffel? Da hört's auf.
4: Ja, das verstehe ich.
0: Also ich würde diese 6 Euro nur bezahlen, wenn die Kartoffel von Taylor Swift höchstpersönlich aufgedreht wird.
4: Ich würde sogar noch mehr dafür bezahlen und ich würde es nicht essen. Ja, und Taylor Swift haben wir jetzt hier für euch mit ihrem ganz aktuellen Hit

0: guten Morgen. Hier ist die Radio PSR Morning Show.
1: Ja, der erste Teil des Tages sieht gut aus. Viel Sonne und trocken. Am späten Nachmittag, Abend Wolken, Regen, Schauer, die runterkommen. Und das heute alles bei maximal 26 Grad.
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0: Hallo, kann man da auch mitmachen?
1: Ich glaube, wenn es halt der erste Triathlon oder die erste Mitteldistanz jetzt ist, sollte man halt wirklich mit Spaß rangehen und nicht übertreiben, sondern schauen, dass man ja, sich gut verpflegt, sich immer gut runterkühlt und dann halt noch nirgends überpaced, sodass auch das Laufen bis zum Schluss gut läuft.
0: Würdest du dir das zutrauen?
2: Auf gar keinen Fall.
0: Also wenn man die 1,9 Kilometer Schwimmen mit dem Boot machen kann und den Rest mit dem Auto.
3: Wären wir dabei.
0: Ja, und aufgrund des Ironman gibt es auch jede Menge Sperrungen und Umleitungen. Also du kommst es schlecht durch in Leipzig und auch im Umland. Und wie es aktuell auf unseren Straßen aussieht, da gucken wir dann gleich nochmal ganz genau hin im Radio PSR Verkehrsupdate in 15 Minuten.

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1: Kommt immer zum Ende der Stunde, macht Spaß, fällt so ein bisschen aus der Reihe und da kommen wir jetzt zu einer Boyband. Mandy wird bald beim Konzert sein.
2: Es wird so großartig. Pünktlich zu meinem Geburtstag werde ich bei den Backstreet Boys hoffentlich ganz vorne vor der Bühne stehen und laut und schief mitsingen. Und das macht ihr jetzt bitte auch.
1: Du hast gesagt, du kannst die Airs machen. Und bitte, es läuft doch schon.
2: Du willst jetzt nicht, dass das alle hören müssen.
1: Du hast schon so oft im Radio gesungen.
2: Das möchtest du nicht.
1: Jetzt kommt. Ohne
2: okay.
1: Bitte.
2: I want it that way.
1: Inspirierend und fantastisch.

0: Ach, ich hoffe, für euch war es genauso schön wie für mich. Backstreet Boys, I Want It That Way, der Radio PSR Überraschungshit in dieser Stunde. Und den nächsten Überraschungshit gibt es hier 10 vor 10.
1: Für mich war es auch so schön, als du eingestimmt hast.
0: Oh Gott. I Want It That Way.
2: Oh Gott.
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14: Kurz vor 9. Ich bin Hajo Wilken. Schönen guten Morgen. Die neue Verpackungsverordnung der EU macht Sachsens Online-Händlern zu schaffen. Eigentlich soll sie für weniger Müll sorgen, weil sie Händler verpflichtet, die Verantwortung für das Recycling ihrer Verpackungen zu übernehmen. Das beschert den Händlern aber viel Papierkram und hohe Kosten, weil sie nun Ansprechpartner für die Entsorgung im Ausland benennen müssen. Wirtschaftsminister Dirk Panther fordert Erleichterungen für kleine Unternehmen.
15: Wenn nur geringe Mengen grenzüberschreitend verkauft werden, dann darf nicht derselbe administrative Aufwand dabei entstehen wie für internationale Großkonzerne. Und außerdem, wo eine Registrierung notwendig ist, sollte einmal digital für die EU doch reichen und nicht 27 Mal unterschiedlich.
14: In Sachsen gab es in den Sommerferien diesmal weniger Staus. Das zeigt eine ADAC-Auswertung. Durchschnittlich 25 Baustellen gab es im Ferienzeitraum. Das waren 11 weniger als im letzten Jahr. Das Wochenende um den 1. August war besonders stauintensiv. Da zählte der ADAC 121 Staus in Sachsen. Der Druck aus der Wirtschaft auf die Bundesregierung wächst. Wirtschaftsverbände und große Konzerne wie Audi, BMW und Siemens fordern jetzt Tempo bei den Reformen. Es braucht schnell starke Impulse, heißt es in einem gemeinsamen Brief. Die neue Kanzleramtschefin Nina Wagen sagte dazu im Zweiten:
16: Wir müssen schauen, dass unser Land wieder wettbewerbsfähiger wird, als es jetzt ist. Und da gibt es ganz viele Stellschrauben, die wir jetzt drehen müssen. Das Thema Lohnnebenkosten müssen wir uns anschauen. Energiekosten, wie ist der Arbeitsmarkt aufgestellt? Können wir da vielleicht auch zu mehr Flexibilität bei Arbeitszeiten kommen? Vieles ist schon angestoßen, aber es ist großer Handlungsbedarf da. Müssen wir jetzt angehen.
14: In der Leipziger Harcourtstraße kann der Verkehr ab dem Nachmittag wieder rollen. Seit knapp 3 Monaten war dort gebaut worden. Nun gibt es wieder ordentlichen Asphalt und eine eigene Fahrbahn für Radfahrer. Parallel dazu haben die Wasserwerke ihre Leitungen auf Vordermann gebracht. Gesamtkosten rund 640.000 Euro. Der DFB-Pokal startet heute in die neue Saison. Zum Auftakt spielt unter anderem Drittligist Rostock gegen Stuttgart. Die sächsischen Vereine spielen erst morgen und am Sonntag. Erzgebirge Aue trifft morgen zu Hause auf Hoffenheim, RB Leipzig muss bei Eintracht Trier ran und Dynamo Dresden spielt am Sonntag beim Westregionalligisten Westfalia Rhinan. 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Neue Nachrichten wieder in einer Stunde.
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0: Egal, wo ihr gerade in Sachsen unterwegs seid, also überall scheint die Sonne. Es ist kaum bis keine Wolke am Himmel. Aktuell messen wir um die 19 Grad. Bleibt erstmal so schön. Später am Nachmittag kommen dann Wolken dazu. Da kann es dann auch mal wieder regnen, was die Landwirte natürlich freut. Ist auch richtig so. Zwischendurch gibt es aber auch mal vereinzelt heute noch Gewitter. Das alles bei maximal 26 Grad. Morgen, der Samstag, beginnt sonnig. Später wieder ein bisschen Regen bei um die 22 Grad. Sonntag soll es dann wieder trocken bleiben.
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1: Wirklich ruhig heute Morgen. Denkt aber dran, in Zwickau, Reichenbacher Straße, Höhe Humboldtstraße, da gab es einen Unfall. Die neuesten Blitzer für Sachsen stehen jetzt auf der A4, Chemnitz Richtung Dresden, Höhe Dresden-Wildermann. In Dresden gleich dreimal, Moritzburger Weg, Höhe Klotscherweg einwärts. Georg-Palitz-Straße statt auswärts, ebenso auf der Pillnitzer Landstraße. Und immer noch in Chemnitz, B169, Frankenberger Straße, beidseitig. Wenn ihr mehr für uns habt, dann wisst ihr Bescheid. Ruft kurz durch, kostenfrei, unter 0800 023 4x4. Gute Fahrt.
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1: 8:58, guten Morgen zusammen.
0: Guten Morgen.
1: Der Frank hat sich bei uns gemeldet und er hat einen tollen Tipp fürs Wochenende für euch. Ein Tipp für alle, die auf Maschinen stehen im weitesten Sinne. Und er hat an Mandy auch noch ein unmoralisches Angebot gemacht. Also unmoralisch stimmt vielleicht nicht, aber ein verlockendes Angebot.
0: Ich bin kurz davor, Ja zu sagen. Ja. Aber ihr hört es gleich hier in 10 Minuten.
1: Was das dann auch noch mit dem Krönchen zu tun hat. Also es wird spektakulär hier bei uns gleich.
0: Kommt gut weiter rein in den Freitag jetzt mit Papa Ute. Neu bei Radio PSR.

0: Es ist gleich 9.12 Uhr. Guten Morgen. Die Radio PSR Morning Show ist hier mit Rocky, Mandy und Frank, der einen Ausflugstipp für uns alle am Wochenende hat.
1: Grüße euch hier, euch zwei. Wir haben morgen das 17. Traktoren- und Oldtimer-Treffen in Lossadal in Hoburg.
0: Du, wir haben gerade drüber gesprochen, es wird ja die Traktorenkönigin gekürt.
1: Genau, es wird eine neue Traktorenkönigin gekürt. Die muss Erfahrung mitbringen. Also die muss für das Traktorentreffen muss die da sein, die muss sich präsent werden. Die muss doch mal auf dem Traktor und mal ein Stückchen fahren, ja.
2: Ja. Siehst du, könnte ich mich auch bewerben als Traktorenkönigin. Ja. Habe alles schon gemacht.
1: Warum hast du das noch nicht gesagt, Maddie? Wir haben gesucht.
2: Es tut mir leid, ich habe leider keine weiteren Infos zu Traktoren rundherum. Ich weiß nur, wie man so ein Ding startet und wieder bremst.
1: Das spielt doch keine Rolle, das ist doch wurscht. Aber da wirst du als in 2 Jahren unsere neue Traktorenkönigin werden.
2: Oh!
0: Guck mal einer an, aber bist du, das ist... Oh.
2: Also Rocky, wenn wir das wirklich umsetzen und ich in 2 Jahren die Traktorenkönigin werde, dann darfst du als Pöbel niederknien vor mir.
1: So. Voilà, Rocky,
0: ja, von mir aus, aber ich nenne dich dann nur noch Resi.
1: Ich hau mich in Dreck.
0: Wir danken dir für den tollen Tipp, ja? Viel Spaß.
1: Viel Spaß, ich wünsche euch eine schöne Sendung noch. Boah, schönen Feierabend. 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

0: Guten Morgen, 9.27 Uhr ist es, Radio PSR ist hier und wir gehen weiter. Größere Schritte in Richtung Wochenende. Ich hoffe, ihr habt auch ein Wochenende und könnt mal ein bisschen entspannen. Bis dahin begleiten wir euch natürlich weiter mit den besten Hits von heute.
1: Ja, draußen scheint die Sonne, bei euch im Radio auch gleich. Und zwar mit Shakira, Dai Dai, aktuelle Nummer. Und am Ende der Stunde läuft der Radio PSR Überraschungshit. Das ist ein Song, der ein bisschen aus der Reihe tanzt, der einfach Spaß macht. Diesmal einer, bei dem das Auto plötzlich 2 Zentimeter tiefer liegt, weil der Bass so schwer ist. Läuft hier, 10 vor 10.
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1: Draußen scheint die Sonne, aktuell sogar fast überall blauer Himmel, keine Wolke. Wir messen um die 20 Grad plus. Es bleibt erstmal so sonnig und trocken, bis dann am späten Nachmittag immer mehr Wolken reinkommen. Dann gibt es dann auch mal wieder Regen. Stellenweise kommt auch einiges runter, das freut unsere Landwirte. Hier und da kann es dann vereinzelt auch ein bisschen gewittern. Passt da gut auf euch auf und das alles heute bei maximal 26 Grad. Morgen, der Samstag, startet sonnig bewölkt, später kommt dann wieder Regenschauer dazu. Der Sonntag bleibt dann schon wieder trocken. Das Wochenende um die 22 Grad.
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0: Die B175 Glauchau Richtung Groß-Ebersdorf ist zwischen Werdau-Sorge und der Alexander-Linke-Straße nach einem Unfall jetzt in beiden Richtungen gesperrt. Geblitzt wird heute Morgen auf der A4 Chemnitz Richtung Dresden, Höhe Dresden-Wildermann. Marienbrunn an der Märchenwiese statt auswärts und immer noch in Chemnitz B169 Frankenberger Straße beidseitig. Habt ihr was zum Ergänzen? Dann ruft gerne durch kostenfrei unter 0800 023 4x4.
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0: 9:30 ist es. Guten Morgen zusammen.
1: Guten Morgen.
0: Und wir bringen sie an den Start. 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
1: Ja, gleich gibt's hier eine solige Popnummer. Samba Homewrecker. Der ist aktuell bei Radio PSR und hört ihr direkt nach mir.

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1: So, Mandy, ich zieh jetzt meine Hosen schon mal in die Kniekehlen, wa?
2: Oh mein Gott, bitte nicht. Ja, aber bei dem Hit, der jetzt kommt, da kann man das auf jeden Fall machen. Er ist aus dem Jahr 2001 von Mary J. Blige, heißt Family Affair. Und wohl in dem Song 0,0 einmal das Wort Family Affair fällt. Die haben den Hit einfach nur so genannt, weil bei den Aufnahmen die ganze Familie von Mary J. Blige dabei war. Die Cousine, Cousins, Tanten, Onkeln, und fanden das so lustig, dass sie gedacht haben, wir singen zwar nicht drüber, aber wir nennen den Hit so.
1: Ja. Und das ist aber im weitestgehenden Sinne so ein R&B-Kracher, so ein R&B-Hit, ja?
2: Ja, ja.
1: Deswegen muss man ja die Hose ein bisschen tiefer ziehen.
2: Du musst jetzt aber auch so die Hand so ein bisschen wippen dabei. Ne?
1: Ja, also wie so eine, genau, ich ziehe die Hose in die Kniekehlen und mache die Winkelkatze.

0: Mary J. Blige um kurz vor 10 mit dem Radio PSR Überraschungshit Family Affair. So, den nächsten Überraschungshit haben wir um 10 vor 11 für euch.
1: Ja, und hier ab um 10 übernimmt jetzt unsere liebe Caro, bringt euch rein durch den Arbeitstag ins Wochenende. Und Rocky, wie nennst du die Caro immer?
0: Carolette.
1: Ja, Rocky hat nämlich immer schöne Spitznamen für die Kolleginnen hier. Unsere Chefin, die Beate, nennst du Tante.

0: der Beete. Mhm. Unsere Kollegin Nicole nennst du wie?
1: Nicolette.
0: So, und was ist mein Spitzname?
1: Bei dir brauche ich keinen Spitznamen, das machen ja unsere Hörer.
2: Hallo, Hannelore und Rockenberg.
0: Echt jetzt?
1: Also, Hannelore und Rockenberg wünschen euch ein ganz tolles Wochenende. Wir hören uns dann Montag wieder ab um 5.
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10: Kurz vor 10. Ich bin Harjo Wilken. Schönen guten Tag. Eine neue Verpackungsverordnung der EU macht auch Online-Händlern in Sachsen zu schaffen. Mit der Verordnung will die EU Müllmengen reduzieren. Verbunden ist das aber mit viel Bürokratie und Zusatzkosten, weil Händler nun Bevollmächtigte für das Recycling in anderen Ländern benennen und bezahlen müssen. Für kleine Betriebe lohnt sich der Versand dorthin damit nicht mehr, so René Glaser vom Handelsverband Sachsen.
11: Das gilt insbesondere für Händler, die nur gelegentlich Waren versenden bzw. diese Waren in mehrere europäische Länder versenden, da für jedes Land ein eigener Bevollmächtigter bestellt werden muss.
10: Viele Autofahrer in Sachsen sind gut durch die Sommerferien gekommen. Der ADAC hat vergleichsweise wenige Staus gezählt. Es gab im Schnitt nur 25 Autobahnbaustellen und ein Drittel weniger als letztes Jahr. Das krasseste Stauwochenende war das zum Monatswechsel Juli-August. Da gab es in Summe fast 180 Kilometer Stau in Sachsen. Der Druck aus der Wirtschaft auf die Bundesregierung wächst. In einem gemeinsamen Brief fordern Wirtschaftsverbände und große Konzerne wie Audi, BMW und Siemens jetzt Tempo bei den geplanten Reformen. Das Thema steht bei der Kabinettsklausur nächste Woche ganz oben auf der Liste. Kanzleramtschefin Waken kündigte im Zweiten an, dass man sich da unter anderem mit den Lohnneben- und Energiekosten sowie flexiblen Arbeitszeiten beschäftigen wird. Die Lebensmittel in Sachsen sind sicher. Gut 20.000 Proben hat die Landesuntersuchungsanstalt im letzten Jahr genommen. Gerade einmal 0,24% stufte sie als gesundheitsschädlich ein. Sonst wurden vor allem Kennzeichnungsmängel festgestellt. Bei Dubai-Schokolade etwa gab es Probleme mit Herkunft und Allergenen. Es wird wieder ernst für die Handballer vom SC DRFK Leipzig. Im Pokal müssen die Leipziger heute Abend in Essen ran. Montag in einer Woche geht es im ersten Zweitligaspiel zu Hause gegen Minden um Punkte. Anwurf ist dann um 19.30 Uhr. 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Neue Nachrichten wieder in einer Stunde.
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12: Und das ist schön. Sonne, blauer Himmel. Im Tagesverlauf kommen dann noch ein paar mehr Wolken dazu. Ab Nachmittag zieht dann auch von Südwesten her Regen auf. 21 bis 26 Grad, das sind unsere Höchsttemperaturen. Morgen ist es auch sehr wechselhaft. Sonne, Wolken, Schauer, alles dabei, bis zu 22 Grad. Am Sonntag ist es dann freundlich und auch meist trocken, bei um die 20 Grad. Nächste Woche wird es dann noch mal wärmer und schön sommerlich.
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12: Die B175 Glauchau Richtung Groß-Ebersdorf ist zwischen Werdau-Sorge und der Alexander-Linke-Straße nach einem Unfall in beiden Richtungen gesperrt. Ansonsten kommt er gerade ganz gut durch. Die neuesten Blitzer für Sachsen stehen auf der A4, Chemnitz Richtung Dresden in Höhe Dresden-Wildermann, in Dresden selbst auf der Josephinenstraße in beiden Richtungen und Marienbrunn wird geblitzt an der Märchenwiese stadtauswärts. Wenn noch was ist, meldet euch gern, sagt Bescheid. 0800 023 und 4x4. Gute Fahrt, kommt gut durch.
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12: Hi, Freitagvormittag um 10 und mit dem Gefühl starten wir doch noch besser Richtung Wochenende, wenn ihr wisst. 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So, wir geben euch jetzt einen richtigen Push. Mucke mit Wumms, ein bisschen rockig angehaucht. Hier sind die Imagine Dragons mit Radioactive. Schönen Freitag.

also diese erste Schulwoche, die hat's ganz schön in sich. Radio PSR 10 nach 10 am Freitag. Also als Mama von zwei Kindern muss ich sagen, da ist ordentlich was los bei mir im Kopf, ne? Erstmal wieder reinkommen in diesen Familienalltag, Schulmodus, wer, wie, was, wo, wann, Termine. Das Kind braucht was fürs Klassenfrühstück, da müssen noch Bücher eingeschlagen werden. Ja, gestern hatte ich auch noch einen ersten Elternabend. Da muss ich aber sagen, das lief so rund. Also wirklich eine Stunde, alles besprochen, keine großen Diskussionen. Es waren einfach alle zufrieden. Alle Eltern waren happy. Sogar Elternsprecher, Klassenkasse, sofort geklärt. Also solche Elternabende, die nehmen wir gerne mit. So, und wir hoffen, dass euer Freitag sich auch entspannt und gut anfühlt mit euren Lieblingshits. Die habt ihr reingebotet in unsere Playlist. Ihr habt unser Musikmix nochmal cooler gemacht. Gleich mit Usher, mit dieser 2000er-Clubmucke. Yeah. Und los geht's mit einem der besten Hits von heute. So gute Laune macht er. Hier ist Ed Sheeran.

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0: Hier ist Radio PSR am Freitag, gleich 10:30. Schön, dass wir bei euch sein dürfen.
1: Hier ist der Jörg, der Taxifahrer. Und ich habe den besten Job der Welt. Super.
0: Ja, den hast du auf jeden Fall. Du triffst die unterschiedlichsten Menschen, du hörst Geschichten aus dem echten Leben und vor allem bestimmst du doch, welche Musik läuft. Gleich schön zum Auftreten mit richtig Wumms. Bibi Rexha und Faceless, einer der besten Hits von heute. New Religion, gleich nach Wetter und Verkehr. Und für die Abwechslung kommt doch noch unser Radio PSR Überraschungshit und der geht mit diesem ganz markanten Lachen los. Und dann wisst ihr genau, was kommt. Komplette 90er-Eskalation. Da haben wir Spaß zusammen. 10:50.
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0: Ja, noch ist die Sonne gut am Start. Blauer Himmel. Später drücken sich noch ein paar mehr Wolken rein. Auch Regenschauer am späten Nachmittag und Abend. Da wird es überall nochmal nass. 21 bis 26 Grad, das sind unsere Höchsttemperaturen. Morgen wechselhaft. Ja, von Sonne bis Regen ist da alles dabei. Bis zu 22 Grad. Sonntag dann überwiegend trocken und freundlich. Bei Temperaturen so knapp unter 20 Grad. Aber die nächste Woche wird es dann nochmal sommerlich und warm.
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0: Und Achtung, in Dresden, Karlsruher Straße in Höhe Paul-Büttner Straße, da gab es einen Unfall im Kreuzungsbereich. In Auerbach im Vogtland ist die Bahnhofstraße zwischen der Nordstraße und der Friedrich-Ebert-Straße in beiden Richtungen nach einem Unfall gesperrt. Und noch eine Vollsperrung in Ellefeld betrifft die Hauptstraße zwischen Am Graben und der Feldgasse. Da kommt dann nach einem Unfall auch nicht lang. Die neuesten Blitzer für Sachsen. Leipzig, Karl-Heine-Straße, Höhe Forststraße statt auswärts. Und in Bornheim wird geblitzt, Deutzener Straße statt auswärts in der 30er-Zone. Wenn es noch was gibt, Staus oder Blitzer, klingelt gern durch. Wir freuen uns, davon euch zu hören. 0800 023 und 4x4. Gute Fahrt!
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0: Ja, wir haben ihn doch.
1: Dem perfekten Soundtrack für euren Freitag. Radio PSR 10:30. Gleich mit David Guetta und Jennifer Lopez. Diese neue, so coole Nummer. Save Me Tonight. Ja, und das hier, also das hat es in Sachsen so noch nie gegeben.
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3: Geil, GIG, gewonnen ist geil. Ich habe in meiner Kindheit sehr oft Schnick, Schnack, Schnuck gespielt, eigentlich immer. Ich habe zu 99% auch immer gewonnen tatsächlich. Das war auch so ein Ding zwischen Kumpel und mir. 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Wer das Essen macht, wer heute zahlt. Ich bin natürlich der geborene Schnick-Schnack-Schnuckmeister in meinem Reich.
1: Na, wir werden mal gucken, was rauskommt. Dominik steigt auf jeden Fall in den Ring und ihr vielleicht auch noch. Macht euch bereit, sagt Bescheid auf radio-psr.de und dann die Radio-PSR-Morningshow einschalten. Immer um 7:55. So, und jetzt schon mal zum Warmmachen. Richtig cooler Sound. Einer der besten Hits von heute. Die zwei zusammen. Ein Traumduo. Jennifer Lopez und David Guetta. Hier ist Save Me Tonight für euren Freitag.

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1: Und das ist einer, der läuft eigentlich auf jeder Hochzeitsfeier, auf jeder 90er-Party in der Karaoke-Bar, weil das einer ist, der alle auf die Tanzfläche holt und der alle ausflippen lässt. Achtung, 1, 2, 3, völlige 90er-Eskalation. Jetzt mit den Spice Girls und Wannabe. Ja.

0: Da hat man jetzt aber Spaß zusammen mit den Spice Girls und Wannabe. Unser Radio PSR-Überraschungshit ist manchmal gar nicht so einfach, diese gute Energie in sich drin zu behalten, wenn ihr gerade irgendwo im Wartezimmer sitzt vielleicht und da hat nur der Fuß so ein bisschen mitgewippt und innerlich seid ihr voll abgegangen, ich weiß es doch. Und der nächste Überraschungshit kommt in einer Stunde um 10 vor 12. So, bei euch in der Bäckerei, guckt doch mal, dass ihr die Auslage nochmal frisch befüllt. Dazu gleich Kaigo mit dem coolen sommerlichen DJ-Sound. Save My Love, einer der besten Hits von heute. Gleich ab um 11.
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8: Kurz vor 11. Ich bin Philipp Rösler. Guten Tag. Die neue Verpackungsverordnung der EU sorgt auch bei vielen Online-Händlern in Sachsen für Ärger. Viele haben den Versand in andere EU-Länder eingestellt, weil das nun mit Mehrkosten und viel Bürokratie verbunden ist. Moritz John von der IHK Leipzig erwartet, dass die Verordnung noch einmal angepasst wird, um kleine Händler zu entlasten, die kaum Verpackungsmüll produzieren.
9: Dass man weniger und klare Kernregeln formuliert, dass man am Anfang der Herstellungskette beginnt, dort wo sozusagen diese Kartons produziert werden. Natürlich auch, dass man praktikable Bagatellgrenzen schafft. Also wenn man jetzt als Buchhändler nur 2 Bücher im Monat ins Ausland verschickt, dass man dort für Kleinunternehmer Ausnahmeregelungen schafft.
8: 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Die Dresdner Staatsanwaltschaft hat einen mutmaßlichen Vergewaltiger angeklagt. Ein 47-Jähriger aus Großenhain soll seine Ex-Partnerin über Jahre unter Drogen gesetzt, vergewaltigt, die Übergriffe gefilmt und weiterverbreitet haben. Ob es zum Prozess kommt, entscheidet jetzt das Landgericht. Die Bundesregierung muss bei den Reformen jetzt aufs Gas drücken. Das fordern Wirtschaftsverbände und Konzerne, vor allem aus der süddeutschen Autoindustrie, in einem Brandbrief. Laut Mediengruppe Bayern geht es etwa um Entlastung bei den Energiekosten und den Sozialversicherungsbeiträgen. Die Landesuntersuchungsanstalt in Sachsen hat bei Lebensmittelproben vor allem Mängel bei veganen und vegetarischen Produkten festgestellt. Als gesundheitsschädlich wurde im letzten Jahr allerdings nur 1/4% aller Proben eingestuft. Auffällig waren aber Beanstandungen bei Tabakliquids, zum Beispiel für E-Zigaretten. Susanne Bastian von der Landesuntersuchungsanstalt.
10: Mit den Aromen und den chemischen Bestandteilen, das sind halt auch sehr neue Sachen. Ne? Also das Portfolio an neuen Produkten ist ja unheimlich groß. Und immer wenn es neue Produkte gibt, gibt es natürlich auch ganz viele neue Inhaltsstoffe und Sachen, die dann auch überprüft werden müssen.
8: Radio PSR. Neue Nachrichten wieder in einer Stunde.
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12: Und das ist schön. Sonne, blauer Himmel. Im Tagesverlauf kommen dann noch ein paar mehr Wolken dazu. Ab Nachmittag zieht dann auch von Südwesten her Regen auf. 21 bis 26 Grad, das sind unsere Höchsttemperaturen. Morgen ist es auch sehr wechselhaft. Sonne, Wolken, Schauer, alles dabei, bis zu 22 Grad. Am Sonntag ist es dann freundlich und auch meist trocken, bei um die 20 Grad. Nächste Woche wird es dann noch mal wärmer und schön sommerlich.
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12: So, da haben wir jetzt eine Sperrung auf der A4 Erfurt Richtung Chemnitz. In Höhe Hohenstein-Ernsthal kommt ihr nicht durch. Dann die A72 Chemnitz Richtung Zwickau. Dicker Stau zwischen Chemnitz Süd und Stolberg Nord. 10 Kilometer sind das. In Auerbach im Vogtland ist die Bahnhofstraße zwischen der Nordstraße und der Friedrich-Ebert-Straße nach einem Unfall in beiden Richtungen gesperrt. Und die neuesten Blitzer für Sachsen. Leipzig, Karl-Heine-Straße, Höhe Forststraße statt auswärts. Und Bornheim wird geblitzt. Deutzner Straße statt auswärts in der 30er-Zone. Wenn noch was ist, ruft gern durch. 0800 023 und 4x4. Gute Fahrt.
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12: 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Und wir spielen eure absoluten Lieblingshits. Jetzt diese großartige Miley Cyrus mit Flowers. 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

0: Da sind wir doch gedanklich schon auf dem Weg Richtung Wochenende. Radio PSR am Freitag, 10 nach 11. Ja, und guck doch mal morgen ab 14 Uhr beim Lunzenauer Parkfest vorbei. Da gibt's für die Kids richtig viel Streichelzoo, Karussell, Ponys. Ja, und für die Großen gibt's auch was, nämlich Bierkrugstemmen. Die Vanessa Lippmann hat's organisiert und erklärt uns mal schnell, worauf es ankommt.
1: Da geht's darum, dass 6 Freiwillige, die sich dann halt am schnellsten quasi auf der Bühne eingefunden haben, gegeneinander einen Bierkrug stemmen. Und zwar so lange, wie sie das schaffen. Und wer dort am längsten das Maß mit ausgestreckten Armen vor sich halten kann, der ist dann quasi der Gewinner und gewinnt unseren Hauptpreis. Der Hauptpreis ist unter anderem ein 5-Liter-Fass Bier, aber auch noch ein bisschen was anderes dazu, was aber noch geheim bleibt.
0: Da wird es also auch ein bisschen sportlich morgen beim Lunzenauer Parkfest. Was habt ihr Schönes vor am Wochenende? Sagt mal Bescheid. Wir bringen euch auf jeden Fall gut rein mit dem passenden Song. Jetzt mit Leonie und Remedy.

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0: Macht ihn euch schön, euren Freitag mit uns, Radio PSR. Ich bin's, Caro, hi, gleich 9:30. Und wir unterhalten euch in der nächsten halben Stunde mit unserer Comedy mitten aus dem Leben. Jans Herbst guckt sich heute mal die zweiten Hochzeiten an. Also zweiter Anlauf, von der Planung bis zur Feier. Was es da so Besonderes gibt, das hören wir hier. 9:50. Außerdem eure absoluten Lieblingshits und auf die Stimme freuen wir uns doch. Die ist so warm und weich. Dermot Kennedy mit A Funeral. Und als Kontrast und für noch ein bisschen mehr Spaß im Job gibt's dann noch den Radio PSR Überraschungshit. Und das ist diesmal einer der größten Partyhits der Musikgeschichte. Der läuft garantiert auf jeder Hochzeitsfeier. 9:50.
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9: Das ist noch ganz schön. Sonne ist gut am Start. Es kommen dann aber jetzt im Laufe des Nachmittags mehr und mehr Wolken dazu. Dann Richtung Abend auch Regen. 21 bis 26 Grad unsere Höchsttemperaturen. Morgen unbeständig Sonne, Wolken, auch ein paar Schauer bei bis zu 22 Grad. Am Sonntag ist es dann überwiegend trocken und freundlich bei maximal 20 Grad.
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9: Die A4 Erfurt Richtung Chemnitz ist in Höhe Hohenstein-Ernsthal gesperrt. Dann Achtung auf der A13 Dresden Richtung Schönefelder Kreuz. Zwischen Radeburg und Thiendorf liegt ein LKW-Rad auf der Fahrbahn. In Dresden Karlsruher Straße in Höhe Paul-Büttner Straße. Achtung Unfallstelle im Kreuzungsbereich. Und in Auerbach im Vogtland ist die Bahnhofstraße zwischen Nordstraße und Friedrich-Ebert-Straße nach einem Unfall in beiden Richtungen gesperrt. Die neuesten Blitzer für Sachsen. Leipzig Karl-Heine-Straße Höhe Forststraße. Stadt auswärts. In Borna auf der Deutzner Straße statt auswärts ist eine 30er-Zone und Marienbrunn wird geblitzt an der Märchenwiese statt auswärts. Gibt's noch mehr? Dann ruft gern durch. 0800 023 und 4x4. Gute Fahrt.
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0: Lasst es euch gut gehen. Freitag mit Radio PSR, 10:50. Und wir spielen euch hier gleich den neuen Hit von Harry Styles, American Girls. Vielleicht liegt am Wochenende ja was Besonderes an. Vielleicht eine Hochzeit, wo ihr eingeladen seid. Vielleicht ja auch die zweite Hochzeit. Die hat ja ihren ganz eigenen Charme.
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2: Wer zum zweiten Mal heiratet, ist entspannter. Schon der Junggesellenabschied ist anders wild. Ein Grauburgunder beim Italiener und um 21 Uhr sagt dann der Bräutigam, dass er mal ins Bett geht, weil...
3: Ja, ich muss ja morgen früh wieder mit dem Hund.
2: Das Eheversprechen fällt auch realistischer aus.
4: Ich will dich lieben und ehren, erstmal, bis das Familiengericht uns scheidet.
2: Bei der Feier dann kein Shishi, alles ganz erwachsen, ganz entspannte Reden mit vielen Seitenhieben auf die Ex-Partner.
4: Du bist die Einzige für mich und meine Ex eine einzige Enttäuschung.
2: Und spät abends bringen dann alle Gäste ihre Patchwork-Kinder, die sie aus erster, zweiter oder dritter Ehe haben, ins Bett. Und dann wird ganz bescheiden und erwachsen eine so orgienartige Party gefeiert, dass viele Gründe für neue Scheidungen passieren und für dritte Hochzeiten.
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0: Ja, und an der Stelle grüßen wir doch mal ganz lieb alle Brautpaare, die jetzt mitten in den letzten Vorbereitungen stecken. Hochzeit am Wochenende. Ja, und für so einen kurzen Moment lassen wir mal den ganzen Stress hinter uns und freuen uns einfach nur. Vertrauen drauf, dass alles passt. Auch die Sitzordnung. Jetzt mit Harry Styles und American Girls. Neu bei Radio PSR. Einen schönen Freitag zusammen.

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1: Und Spaß machen soll er euch. Vielleicht gibt's was zu feiern bei euch auf Arbeit. Firmenjubiläum, Geburtstag von Kollegen. Wir haben auf jeden Fall den perfekten Soundtrack jetzt für euch. Ja, Stühle aus dem Weg und dann machen wir das Büro zur Tanzfläche. Und jetzt mit einem der größten Partyhits aller Zeiten. Whitney Houston mit I Wanna Dance With Somebody.

0: bin ich froh, dass ich alleine bin im Studio. Da konnte ich jetzt wirklich lauthals mitgrölen. Ihr vielleicht im Auto auch. Whitney Houston, I Wanna Dance With Somebody. So ein cooler Party-Hit. Unser Radio PSR-Überraschungshit. Der nächste kommt dann in einer Stunde um 10 vor 1. So, und in der Gastro füllen sich auch langsam die Freisitze. Wetter ist ja ganz schön. Viele Touristen überall in Sachsen, weil es so schön ist bei uns. Gleich dazu Lieblingsmusik Taylor Swift mit The Fate of Ophelia ab um 12.
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5: Kurz vor 12. Ich bin Philipp Rösler. Guten Tag. Der Druck aus der Wirtschaft auf die Bundesregierung wächst. In einem Brandbrief fordert allen voran die süddeutsche Autoindustrie jetzt Tempo bei den Reformen. Dahinter stehen etwa Audi, BMW und Mercedes-Benz. Genau darum geht es kommende Woche auch bei der Kabinettsklausur der Bundesregierung. Die neue Kanzleramtschefin Nina Warken sagte im ZDF.
6: Wir müssen schauen, dass unser Land wieder wettbewerbsfähiger wird, als es jetzt ist. Und da gibt es ganz viele Stellschrauben, die wir jetzt drehen müssen. Das Thema Lohnnebenkosten müssen wir uns anschauen. Energiekosten, wie ist der Arbeitsmarkt aufgestellt? Können wir da vielleicht auch zu mehr Flexibilität bei Arbeitszeiten kommen? Vieles ist schon angestoßen, aber es ist großer Handlungsbedarf da. Müssen wir jetzt angehen.
5: Die neue Verpackungsverordnung der EU macht Sachsens Online-Händlern zu schaffen. Eigentlich soll sie für weniger Müll sorgen. Händlern beschert die Verordnung aber hohe Kosten, weil sie nun Ansprechpartner für Sendungen ins Ausland benennen müssen. Wirtschaftsminister Panther fordert, dass die Regeln vereinfacht werden. Viele Autofahrer in Sachsen sind mit vergleichsweise wenigen Staus durch die Sommerferien gekommen. Ein Grund: Es gab nur 25 Autobahnbaustellen, so der ADAC, und damit rund ein Drittel weniger als letztes Jahr. Das krasseste Stauwochenende war das zum Monatswechsel Juli-August. Da gab es in Summe fast 180 Kilometer Stau im Freistaat. Die Handballer des SCD HFK Leipzig starten heute in die neue Saison. Im Pokal steht ein Auswärtsspiel in Essen an. Die Zweitligasaison beginnt dann nächste Woche mit einem Heimspiel gegen Minden. Geschäftsführer Carsten Günther sieht das Team gut auf die neue Spielzeit vorbereitet.
7: Wir haben eine Spielfreude entwickelt. Ich sehe dort gerade eine Mannschaft am Entstehen, die sicher noch Proben bestehen muss, aber die miteinander den Spaß am Handballspielen zurückgefunden hat und die wieder gelernt hat, wie man Spiele gewinnt.
5: 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Neue Nachrichten wieder in einer Stunde.
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8: Und das ist schön. Sonne, blauer Himmel. Im Tagesverlauf kommen dann noch ein paar mehr Wolken dazu. Ab Nachmittag zieht dann auch von Südwesten her Regen auf. 21 bis 26 Grad, das sind unsere Höchsttemperaturen. Morgen ist es auch sehr wechselhaft. Sonne, Wolken, Schauer, alles dabei, bis zu 22 Grad. Am Sonntag ist es dann freundlich und auch meist trocken, bei um die 20 Grad. Nächste Woche wird es dann noch mal wärmer und schön sommerlich.
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8: Und da gibt es eine Sperrung auf der A4 Erfurt Richtung Chemnitz in Höhe Hohenstein-Ernsthal. Kommt da nach einem Unfall gerade gar nicht durch. Vorsicht auf der A13 Dresden Richtung Schönefelder Kreuz zwischen Radeburg und Thiendorf. Ein LKW Rad auf der Fahrbahn. In Dresden Karlsruher Straße Höhe Paul-Büttner Straße. Da gab es einen Unfall im Kreuzungsbereich. Und gesperrt ist in Auerbach die Bahnhofstraße zwischen der Nordstraße und der Friedrich-Ebert-Straße. Hier nach einem Unfall. Die neuesten Blitzer für Sachsen. Leipzig, Karl-Heine-Straße, Höhe Forststraße statt auswärts. Und Bornau wird noch geblitzt. Deutzner Straße statt auswärts in der 30er-Zone. Wenn es noch was gibt, meldet euch gerne über unsere App oder klingelt kurz durch am Telefon 0800 023 und 4x4. Gute Fahrt.
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8: Hallöchen, Freitagmittag um 12 und gleich bei mir in der Show eine der härtesten sächsischen Frauen. Was sie macht, hören wir gleich in 10 Minuten. 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Und das ist Taylor Swift mit einem eurer absoluten Lieblingshits. Here's the Fate of Ophelia.

0: Nur die Harten kommen in den Garten. Radio PSR 10 nach 12 am Freitag. Ja, und der Garten ist in Leipzig. Zum ersten Mal steigt am Sonntag in Leipzig der Ironman 70.3. Der geht über die halbe Distanz. Die Teilnehmenden müssen 1,9 Kilometer schwimmen, 90 Kilometer Radfahren und 21,1 Kilometer laufen. Start der Disziplin Schwimmen ist am Nordstrand vom Kossi. Enden soll dann die Laufstrecke am Sportforum. Ja, und dazwischen führt die geplante Radstrecke raus aus der Stadt und rein in den Landkreis Leipzig. Und eine, die da mitmacht, ist Bianca Bogen. Die ist Athletin vom SCDFK Leipzig, sogar amtierende Europameisterin. Und sag mal, Bianca, hast du irgendwie noch einen Tipp für alle, die das interessiert und die da auch irgendwie mal mitmachen wollen beim Ironman?
1: Ich glaube, wenn es halt der erste Triathlon oder die erste Mitteldistanz jetzt ist, sollte man halt wirklich mit Spaß rangehen und nicht zu übertreiben, sondern schauen, dass man ja, sich gut verpflegt, sich immer gut runterkühlt und dann halt noch nirgends überpaced, sodass auch das Laufen bis zum Schluss gut läuft.
0: Und ob ihr da selbst am Sonntag am Start seid oder einfach nur zuschaut, wir wünschen euch viel Erfolg, viel Spaß beim Ironman in Leipzig. Und jetzt mit dem passenden Sound, der so richtig schön nach vorne zieht. Tiffany Harris, ganz neu bei Radio PSR mit Wordy. Go.

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1: Hi zusammen, Radio PSR am Freitag, gleich 12:30. Es läuft bei euch heute hoffentlich genauso rund wie bei Peter aus Freiberg.
2: Ich habe heute meinen kurzen Arbeitstag und vorhin habe ich einen richtig geilen Cappuccino getrunken aus meinem Vollautomaten. Also das war ein Wahnsinnsgefühl.
1: Peter, wir freuen uns mit dir und wir unterstützen dieses Wahnsinnsgefühl gleich mit einem der besten Hits von heute. Das ist ein unglaublicher Sound. Tempo City mit Self Aware hat richtig Wumms. Ja, und für noch mehr Abwechslung gibt es dann noch den Radio PSR Überraschungshit am Ende der Stunde. Und für alle, die gerade im Auto unterwegs sind, mit LKW und Transporter oder Taxi, das ist das ultimative Freiheitsgefühl mit diesem Song. Hör mal 10:50.
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4: Und das ist schön. Sonne, blauer Himmel. Im Tagesverlauf kommen dann noch ein paar mehr Wolken dazu. Ab Nachmittag zieht dann auch von Südwesten her Regen auf. 21 bis 26 Grad, das sind unsere Höchsttemperaturen. Morgen ist es auch sehr wechselhaft. Sonne, Wolken, Schauer, alles dabei, bis zu 22 Grad. Am Sonntag ist es dann freundlich und auch meist trocken, bei um die 20 Grad. Nächste Woche wird es dann noch mal wärmer und schön sommerlich.
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4: Und da gibt es eine Sperrung auf der A4 Erfurt Richtung Chemnitz in Höhe Hohenstein-Ernsthal. Kommt da nach einem Unfall gerade gar nicht durch. Vorsicht auf der A13 Dresden Richtung Schönefelder Kreuz zwischen Radeburg und Thiendorf. Ein LKW rad auf der Fahrbahn. In Dresden Karlsruher Straße Höhe Paul-Büttner Straße. Da gab es einen Unfall im Kreuzungsbereich. Und gesperrt ist in Auerbach die Bahnhofstraße zwischen der Nordstraße und der Friedrich-Ebert-Straße. Hier nach einem Unfall. Die neuesten Blitzer für Sachsen. Leipzig, Karl-Heine-Straße, Höhe Forststraße statt auswärts. Und Borna wird noch geblitzt. Deutzner Straße statt auswärts in der 30er-Zone. Wenn es noch was gibt, meldet euch gerne über unsere App oder klingelt kurz durch am Telefon 0800 023 und 4x4. Gute Fahrt.
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0: Macht euch den schönen, euren Freitag gleich mit einem der besten Hits von heute. Mikey's Mind mit Papa Utaye hier bei Radio PSR. 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
0: Wir werden sehen. 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Montag wieder um 7:55. Das ist einer der besten Hits von heute. Richtig guter Sound. Mikey's Mind mit Papa Utaye.

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1: Es ist Freitag und wir haben den perfekten Soundtrack, der sich nach Freiheit anfühlt. Ihr im Auto, Fenster runter, Musik auf Anschlag und dann einfach los. Vielleicht habt ihr noch einen Kurztrip geplant, dann ist das euer Hit. Hier ist Roxette mit Joyride. 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

0: und schön, dass wir den zusammen verbringen. Radio PSR, das war unser Überraschungsset. Rockset mit Joyride. Und das nächste Mal überraschen wir euch dann 2:10. So, Grüße ins Schwesternzimmer, Endspurt in der Frühschicht, nicht mehr lang bis zum Schichtwechsel und wir spielen euch hier gleich den Sommerhit des Jahres 2026. Wow, der macht so gute Laune. Shakira mit Dai Dai ab 1:00.
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13: Kurz vor 1. Ich bin Philipp Rösler. Guten Tag. Wirtschaftsverbände und Konzerne fordern von der Bundesregierung Tempo bei den Reformen. Süddeutsche Autobauer wie BMW, Mercedes und Audi haben gemeinsam mit anderen Konzernen und Verbänden einen Brandbrief geschrieben. Laut Mediengruppe Bayern heißt es darin, die geplanten Reformvorhaben müssten schnell umgesetzt werden. Sie wollen Entlastung vor allem bei den Energiekosten und der Sozialversicherung. Kommende Woche geht es darum, auch bei der Kabinettsklausur. Die neue Verpackungsverordnung der EU sorgt auch bei vielen Online-Händlern in Sachsen für Ärger. Viele haben den Versand in andere EU-Länder eingestellt, weil das nun mit Mehrkosten und viel Bürokratie verbunden ist. Moritz John von der IHK Leipzig erwartet, dass die Verordnung noch einmal angepasst wird, um kleine Händler zu entlasten, die kaum Verpackungsmüll produzieren.
14: Dass man weniger und klare Kernregeln formuliert, dass man am Anfang der Herstellungskette beginnt, dort wo sozusagen diese Kartons produziert werden. Natürlich auch, dass man praktikable Bagatellgrenzen schafft. Also wenn man jetzt als Buchhändler nur 2 Bücher im Monat ins Ausland verschickt, dass man dort für Kleinunternehmer Ausnahmeregelungen schafft.
13: 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Die Dresdner Staatsanwaltschaft hat einen mutmaßlichen Vergewaltiger angeklagt. Ein 47-Jähriger aus Großenhain soll seine Ex-Partnerin über Jahre unter Drogen gesetzt, vergewaltigt, die Übergriffe gefilmt und weiterverbreitet haben. Ob es zum Prozess kommt, entscheidet jetzt das Landgericht. Die Landesuntersuchungsanstalt in Sachsen hat bei Lebensmittelproben vor allem Mängel bei veganen und vegetarischen Produkten festgestellt. Als gesundheitsschädlich wurde im letzten Jahr allerdings nur 0,25% aller Proben eingestuft. Auffällig waren aber Beanstandungen bei Tabakliquids. 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

0: Neue Nachrichten wieder in einer Stunde.
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2: Das ist noch ganz schön. Sonne ist auch noch gut am Start, aber es drücken jetzt mehr und mehr Wolken rein. Auch Regenschauer dann am späten Nachmittag und am Abend. Ja, da wird es überall mal nass. Temperaturen heute 21 bis 26 Grad. Morgen wechselhaft von Sonne bis Regen ist alles dabei bei bis zu 22 Grad. Sonntag dann trocken und freundlich, aber ein bisschen kühler bei unter 20 Grad.
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2: Da ist ein bisschen was los auf den Autobahnen. A4 Erfurt Richtung Chemnitz zwischen Glauchau Ost und Wüstenbrand. 2 Kilometer Stau. A13 Dresden Richtung Schönefelder Kreuz zwischen Radeburg und Thiendorf. 3 Kilometer sind das hier. Dann haben wir noch die A72 Zwickau Richtung Chemnitz zwischen Chemnitz Süd und dem Kreuz Chemnitz. 3 Kilometer Stau. Und in der Gegenrichtung A72 Chemnitz Richtung Zwickau zwischen Chemnitz-Rottluff und Stolberg Nord. 4 Kilometer. Im Erzgebirgskreis ist die Straße zwischen Neustädtel und Schorlau nach einem Unfall gesperrt. Und die neuesten Blitzer für Sachsen stehen in Leipzig immer noch auf der Karl-Heine-Straße stadtauswärts, Höhe Forststraße, und in Bronner auf der Deutzner Straße stadtauswärts in der 30er-Zone. Wenn noch was ist, ruft gern durch. 0800 023 und 4x4. Gute Fahrt.
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2: 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So, und jetzt bringen wir euch mal schön Richtung Nachmittag mit einem der ganz großen Hits von Rihanna. Hier ist Diamonds.
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0: Da können wir ja noch so entspannt sein. Aber es gibt manchmal diese Situation, diese Dinge, diese Menschen, die uns einfach auf die Palme bringen. Von jetzt auf gleich. 10:50 am Freitag. Was sind für euch so typische Alltagsaufreger?
1: Also was mich wirklich immer tierisch aufregt, Menschen in Business-Kleidung. Und wo stehen die? Auf dem Mutter-Kind-Parkplatz.
2: Da habe ich zwei Leute, die ich jeden Tag leider sehen muss. Und die sind so langsam, dass wenn sie noch langsamer gehen würden, rückwärts laufen würden. Das ist was, was mich aufregt.
3: Wenn ich durch unsere wunderschöne Kleinstadt gehe und ich grüße jemanden und die grüßen nicht zurück. Das finde ich so unhöflich. Da möchte ich ausrasten.
0: Das habe ich auch mal gehabt und ich grüße dann immer besonders freundlich. Und ich frage mich, checken die das dann? Merken die dann, dass irgendwas nicht ganz richtig läuft? Also macht einfach genauso weiter, fahrt euren Stiefel, seid freundlich und vielleicht kommt es irgendwann dann auch wieder zurück. So, bevor der Puls noch weiter steigt, gibt es jetzt Lieblingsmusik, die uns mal ein bisschen runterbringt. Sorry, I'm here for someone else. Hier ist Benson Boone bei Radio PSR. I'm sorry.

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0: Und da fragt ihr euch doch zu Recht, wie kommt Steffen Lukas auf solche Ideen? Radio PSR in der nächsten halben Stunde wieder mit einer sehr kultigen Folge vom Sinnlos-Telefon. Steffen heute als Privatdetektiv, 2:10. Außerdem eure absoluten Lieblingshits. Schöner Wohlfühlsound, gleich nach Wetter und Verkehr, Clock Clock zum Treiben lassen mit Out of the Dark. Und als Kontrast wird's dann noch ein bisschen wild, rockig und laut mit unserem Radio PSR-Überraschungshit. Und das ist einer meiner absoluten Lieblingshits, höre ich seit 20 Jahren, glaube ich, in Dauerschleife. Damals auf CD, MP3-Player, Playlist. Immer hat dieser Song überlebt und er ist einfach der Hammer. Hören wir zusammen, 2:10.
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0: 21 bis 26 Grad, das sind heute unsere Höchsttemperaturen. Ist auch noch ganz schön, Sonne ist noch da, aber es kommen mehr und mehr Wolken rein. Heute Abend dann auch Regenschauer überall. Morgen wechselhaft, von Sonne bis Regen ist alles dabei, bei bis zu 22 Grad morgen. Sonntag dann trocken und freundlich, bei Temperaturen unter 20 Grad.
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0: A4 Erfurt Richtung Chemnitz, zwischen Glauchau Ost und Wüstenbrand, 2 Kilometer Stau. Länger braucht er auch auf der A13 Dresden Richtung Schönefelder Kreuz, zwischen Radeburg und Thiendorf, 5 Kilometer sind das hier. Und auf der A72 haben wir auch noch Stau, und zwar in Richtung Chemnitz, zwischen Chemnitz Süd und dem Kreuz Chemnitz, 3 Kilometer. Und in der Gegenrichtung A72 Richtung Zwickau zwischen Chemnitz-Rottluff und Stolberg Nord 4 Kilometer. Im Erzgebirgskreis ist die Straße zwischen Neustädtel und Schorlau auch immer noch nach einem Unfall gesperrt. Und die neuesten Blitzer, Pörner, Bergis-Hübler Straße, 30er-Zone, danke Sebastian. Und Borna wird geblitzt, Deutzener Straße stadtauswärts. Wenn noch was ist, ruft gern durch 0800 023 und 4x4. Gute Fahrt.
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1: Ja, hallo, hier ist die Anja aus Wilke-Hatlau. Also speziell wohne ich in der Hase und muss natürlich auch manchmal in die Wilke. Und wenn ich wie heute auf dem Weg nach Kems bin, um auf Arbeit zu kommen, dann muss ich noch durch die Viele und die Krieg. Das sind dann Viele und Friedrichsgrün, unsere Nachbarorte. Und wenn ich frei habe und in die Zicke will, kann es sein, dass ich über Karlsdorf fahre. Das wäre dann Keinsdorf. Oder aber ich muss nach Bela. Das wäre dann Pöhlau. Auch noch ein Nachbarort.
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0: Und sie hat ja viele Seiten, viele Facetten, aber diese gefällt mir besonders gut. Radio PSR gleich mit Taylor Swift und mit diesem schönen neuen Country-Pop-Song. Da, wo alles angefangen hat, dieser warme, handgemachte Sound, da schwingen wir uns ja gleich mal in die Cowboy-Stiefel mit Taylor Swift und I Knew It, I Know You. Vorher noch Steffen Lukas.
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2: Ja.
3: Guten Tag, Herr Schmidt.
2: Guten Tag.
3: Mein Name ist Lehmann, Privatdetektiv, südlich von Berlin. Mehr wird erstmal nicht verraten.
2: Guten Tag.
3: Im Auftrag unserer Mandantschaft haben wir eine Menge über Ihre Firma rausbekommen. Und ich rufe Sie jetzt an, um das einfach mal abzugleichen, ob die Daten stimmen.
2: Ja, mal sehen, ob ich Ihnen das sagen will oder nicht sagen will.
3: Unsere erste Information lautet, Sie sind der Geschäftsführer der Schraubenwerk Zerbst GmbH. Ist das richtig?
2: Das ist richtig.
3: Wir haben weiterhin rausbekommen, dass Sie eine Internetseite betreiben, www.schraubenwerk.com.
2: Sagen Sie mir doch mal, auf was Sie hinaus wollen.
3: Kann ich Ihnen nicht sagen, kann ja meine Mandanten nicht verpfeifen.
2: Ach so.
3: Entspricht das den Tatsachen, dass Ihre Firma in großem Stile Schrauben herstellt?
2: Ja, wir stellen Schrauben her.
3: Auch das ist richtig.
2: Mhm. Hm?
3: Ist es richtig, dass Ihre Firma von langer Hand Schrauben in den Umlauf bringt, gegen Geld?
2: Was wird das denn von langer Hand?
3: Ja, also dass der Vertrieb, kleinkriminell organisiert ist, dass die Schrauben also praktisch gegen Geld an den Mann gebracht haben, gegen Geld an den Endverbraucher, an den Schraubenendverbraucher.
2: Wie nochmal, das habe ich jetzt nicht verstanden.
3: Also, Sie verkaufen also in großem Stile Schrauben.
2: Ja, natürlich verkaufen wir Schrauben, wir stellen Schrauben her und verkaufen Schrauben.
3: Das geben Sie also zu?
2: Ja.
3: Kann es sein, dass Sie die Einnahmen aus dem Verkauf von Schrauben dafür benutzen, Steuern zu zahlen und Ihren Mitarbeitern Gehälter auszuzahlen? Entspricht das der Wahrheit?
2: Ich weiß nicht, also wir können ja schöne Sachen sprechen, aber das hat ja sicherlich auch irgendwo jetzt ein Ende hier.
3: Also ich wäre bereit, unter Umständen auf die ganze blöde Fragerei zu verzichten.
2: Mhm.
3: Wenn Sie mir 24 Kilo 50er Senkkopfschrauben schicken, 40 Millimeter bitte, sozusagen als Schweigeschraube. Hier ist Radio PSR, das sinnlose Telefon.
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0: Und irgendwas hat dieser Hit, was mich an die Serie Unsere kleine Farm erinnert. Ganz viele Felder und sie mittendrin mit einem Blumenkranz auf dem Kopf. Taylor Swift mit I Knew It, I Know You.

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1: Das ist unser ganz besonderer Song am Ende der Stunde. Und für mich ist es wie so eine Art Lebensbegleiter. Ich höre den Song seit, weiß ich nicht, 20 Jahren immer und immer wieder in allen möglichen Lebenssituationen und liebe den noch genauso wie beim allerersten Hören. The Killers jetzt mit unserem Überraschungshit Mr. Brightside.

0: Wow, also das ist so ein Song, den hören wir nicht einfach nur so nebenbei, nein, den fühlen wir ganz tief in uns drin. Mr. Brightside von The Killers, das war unser Radio PSR Überraschungshit. Der nächste kommt in einer Stunde um 10 vor 3. So, jetzt geht's langsam Richtung Schichtwechsel. Wir motivieren euch für alles, was noch anliegt, gleich mit Alex Warren, mit diesem schönen poppigen Sound. A Fever Dream, ab um 2.
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4: Kurz vor zwei, ich bin André Glatzel. Guten Tag. Die Bundesregierung muss bei den Reformen jetzt aufs Gas drücken. Das fordern Wirtschaftsverbände und Konzerne, vor allem aus der süddeutschen Autobranche, jetzt in einem Brandbrief. Darin geht es etwa um Entlastung bei den Energiekosten und den Sozialversicherungsbeiträgen. Angesichts Klammer Gasspeicher in Deutschland fordert Sachsen mehr Krisenvorsorge von der Bundesregierung. Die niedrigen Füllstände von rund 50% sind ein Warnsignal, denn sie liegen deutlich unter denen letztes Jahr, heißt es aus dem Energieministerium. Sachsen will Tempo bei der geplanten nationalen Gasreserve sehen. Sachsens Familien sind morgen nach Stolberg im Erzgebirge eingeladen. Mit schätzungsweise 10.000 Besuchern steigt dort der Sächsische Familientag. Es gibt jede Menge Musik und Mitmachaktionen für Groß und Klein. Der Eintritt ist kostenlos. Oberbürgermeister Marcel Schmidt sagte uns zum Bühnenprogramm:
5: Wir haben Frank Schöbel, der ist vor allen Dingen den älteren Generationen noch in guter Erinnerung. Dann haben wir unseren Karnevalsverein mit Showtanz auf der Bühne. Wir haben Tanzeinlagen von den Kitas und wir haben das Projekt Die tanzenden Nachbarn. Aber wir haben auch, und das ist dann für die Jugend, die E-Street Brothers.
4: Sachsen-Lotto sucht weiter einen Gewinner. Kurz vor den Sommerferien Anfang Juli hat ein Glückspilz aus dem Landkreis Bautzen bei der Spiel 77 Sonderauslosung fast 800.000 Euro gewonnen, sich aber bislang noch nicht zurückgemeldet. Seinen Gewinn kann er innerhalb von 3 Jahren in jeder Sachsen-Lotto-Annahmestelle einfordern. David gegen Goliath heißt es ab heute wieder. Im DFB-Pokal steht die erste Runde auf dem Programm. 64 Teams wollen ins Endspiel nach Berlin. Zum Auftakt bekommt es heute Abend unter anderem Oberligist SC St. Tönis mit Eintracht Frankfurt zu tun. Und Drittligist Rostock spielt gegen Stuttgart. Radio PSR, neue Nachrichten wieder in einer Stunde.
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6: Das ist noch ganz schön. Sonne ist auch noch gut am Start, aber es drücken jetzt mehr und mehr Wolken rein. Auch Regenschauer dann am späten Nachmittag und am Abend. Ja, da wird es überall mal nass. Temperaturen heute 21 bis 26 Grad. Morgen wechselhaft von Sonne bis Regen ist alles dabei bei bis zu 22 Grad. Sonntag dann trocken und freundlich, aber ein bisschen kühler bei unter 20 Grad.
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6: A4 Erfurt Richtung Chemnitz. Zwischen Glauchau Ost und Wüstenbrand 2 Kilometer Stau. A13 Dresden Richtung Schönefelder Kreuz. Zwischen Radeburg und Thiendorf, da sind es 5 Kilometer. Und auf der A72 auch noch Stau Richtung Chemnitz. Zwischen Stolberg Nord und dem Kreuz Chemnitz 7 Kilometer. Im Erzgebirgskreis ist die Straße zwischen Neustädtel und Schorlau nach einem Unfall immer noch gesperrt. Und die neuesten Blitzer für Sachsen. Borna, Deutzner Straße stadtauswärts in der 30er Zone. Und in Pörner wird geblitzt auf der Bergis-Hübler Straße auch in der 30er Zone. Habt ihr noch was gesehen? Wollt ihr noch irgendwas ergänzen? Dann ruft gern durch. 0800 023 und 4x4. Gute Fahrt.
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6: 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So, wir machen euch jetzt einen richtig schönen Nachmittag mit genau dem perfekten Sound. Mit Wumms, mit Bass. Der knallt so richtig, wenn er den laut hört. David Guetta zusammen mit Ava Max. Hier ist Forever Young. Einer der besten Hits von heute. 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

Hallo, schönen Nachmittag zusammen. Ihr hört Radio PSR 10 nach 2. 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Und jetzt, cooler DJ-Sound für euren Nachmittag. Wise mit Glad You Came. 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

0: Macht euch einen schönen Nachmittag mit uns, Radio PSR, bei der Arbeit, gleich 3:30. Ich bin's, Caro, hallöchen. Und ich habe gerade die Nachricht bekommen, die mich beruhigt. Mama, ich bin zu Hause. Ja, mein Sohn fährt nämlich diese Woche alleine Straßenbahn, neue Schule, erste Schulwoche. Es ist alles ganz aufregend. Ja, und wir fiebern auch ein bisschen mit und müssen auch das erste Mal loslassen und vertrauen. Ihr kennt das. So, gleich gibt's hier die besten Tipps fürs Wochenende, was ihr Schönes erleben könnt in 15 Minuten. Außerdem die besten Hits von heute. Und der klingt so schön nach Sommer. Kaigo mit Save My Love. Und dann gibt's ja noch unseren Radio PSR Überraschungshit Cooler 90er aus Schweden.
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0: Ja, die Sonne ist noch da, aber jetzt in Begleitung von ein paar Wolken und die werden noch immer dicker. Richtung Abend kommt dann auch noch Regen auf. 21 bis 26 Grad, unsere Höchsttemperaturen. Morgen ist es unbeständig. Sonne, Wolken, aber auch einige Schauer zwischendurch bei bis zu 22 Grad. Am Sonntag dann überwiegend trocken und freundlich bei maximal 20 Grad.
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0: Ja, da ist zum Freitagnachmittag gut was los. A13, Dresden Richtung Schönefelder Kreuz, zwischen Radeburg und Schönborn, 6 Kilometer Stau. Und noch länger ist der Stau auf der A72, Zwickau Richtung Chemnitz. Zwischen Stolberg Nord und dem Kreuz Chemnitz steht da 8 Kilometer an. Die B93, Schneeberg-Borna, ist zwischen dem Abzweig nach Tschaschelwitz und Treben nach einem Unfall gesperrt. Und noch eine Sperrung im Kreis Sächsische Schweiz-Osterzgebirge. Die Straße zwischen dem Abzweig nach Türmsdorf und Struppen ist auch nach einem Unfall gesperrt. Die neuesten Blitzer für Sachsen, Dresden-Garmisch-Straße in beiden Richtungen und Pirna-Berkis-Hübler-Straße in der 30er-Zone. Gibt's noch mehr? Dann ruft gern durch. 0800 023 und 4x4. Gute Fahrt.
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0: Und ihr seid doch bestimmt gedanklich schon so ein bisschen mit der Wochenendplanung beschäftigt. Radio PSR, 2:50 am Freitag. Und es ist so viel los in Sachsen, ihr könnt richtig was erleben. Zum Beispiel ist in Leipzig großes Wasserfest, in Zwickau ist Flugplatzfest, in Chemnitz ist Heizhausfest und großer Familientipp, morgen ist in Stolberg sächsischer Familientag. Und was da los ist, hat uns Stolbergs Oberbürgermeister Marcel Schmidt gesagt.
1: Wir werden sportliche und kreative Angebote haben. Es wird Schmuck gebastelt, es wird Butterstollengewürz hergestellt. Es wird Fußball gespielt, es gibt Kletterparcours, Spieleaktionen wie Speedpuzzeln und wir haben eine sehr aktive Imkerei in der Stadt, einen Imkerverein. Da gibt es zum Beispiel einen Imkeranzug für Mini-Imker, Honig-Tasting und so weiter und so fort.
0: Da wird richtig was geboten. Morgen beim Sächsischen Familientag in Stolberg wünschen wir euch viel Spaß bei all euren Wochenendplänen und jetzt neue Musik für euch zum richtig schönen Reinkommen ins Wochenende. Isaac, neu bei Radio PSR mit We Had It All.
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1: Und ganz viel Motivation steckt da drin. Für euch vielleicht auf den letzten Metern Richtung Feierabend. Dieser gute Beat, die tolle Energie. Hat meine Schwester damals immer im Kinderzimmer nebenan gehört. Auf ihrer Ace of Base Kassette. Here's The Sign.

0: Der hat so eine Leichtigkeit, dieser Beat, The Sign von Ace of Base, unser Radio PSR-Überraschungshit. Das nächste Mal überraschen wir euch dann in einer Stunde um 10 vor 4. So, und jetzt kommt hier gleich das Geburtstagskind rein. Timon übernimmt heute mit der Feierabendshow. Wenn ihr heute auch Geburtstag habt und jetzt vielleicht einen Kuchen auf dem Tisch habt zum Kaffee trinken, dann denkt mal an Timon, ne? Der ist nämlich jetzt allein in der Spätschicht. Also, gern noch eure Sprachnachrichten, Glückwünsche, da freut er sich. Schickt mal was rüber. Ich bin Caro, wünsche euch einen schönen Nachmittag, ein tolles Wochenende. Freue mich auf Montag.
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7: Kurz vor drei. Ich bin André Glatzel. Guten Tag. Der Freistaat investiert weiter in seine Polizeihochschule in Rothenburg. Dort sind jetzt drei moderne Wohngebäude und die neue Pforte eingeweiht worden. Die Kosten liegen bei über 30 Millionen Euro. In den Hochschulunterkünften gibt es nun Platz für mehr als 500 Polizeistudis. Weitere Investitionen werden folgen, sagt Innenminister Armin Schuster.
8: Wir müssen noch weiter ältere Unterkunftsgebäude sanieren. Wir sind noch nicht fertig, aber es ist mitten im Bau des neuen supermodernen Trainingszentrums mit Schießanlage etc. Wir brauchen ein Lehrsaalgebäude noch. Es gibt also noch eine Menge zu tun. Rothenburg ist unsere Kaderschmiede und da investieren wir viel.
7: Der Druck aus der Wirtschaft auf die Bundesregierung wächst. In einem Brandbrief fordert allen voran die Autobranche aus Süddeutschland jetzt Tempo bei den geplanten Reformen. Das Thema steht bei der Kabinettsklausur kommende Woche ganz oben auf der Liste. Nach dem Waffenfund bei Berlin ermittelt jetzt der Generalbundesanwalt. Im Fokus steht ein Verdächtiger, der in Rumänien in Haft sitzt. Er soll als Agent einen Anschlag geplant haben. Laut Innenminister Dobrindt ist eine Beteiligung fremder Mächte nicht ausgeschlossen. Stolberg lädt morgen zum Sächsischen Familientag ein. Das Fest für Groß und Klein steigt schon zum zweiten Mal in der Erzgebirgsstadt. Auch dieses Jahr werden wieder um die 10.000 Besucher erwartet. Es gibt jede Menge Musik und Mitmachaktionen.

0: Eintritt ist kostenfrei. Radio PSR, neue Nachrichten wieder in einer halben Stunde.
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2: Etwas Regen haben wir schon in der Vogtlandregion, ansonsten Sonne und Wolken. Zieht dann aber auch richtig zu mit viel Regen überall bei uns in Sachsen, vor allem am Abend und in der Nacht. Temperaturen aktuell so um die 22 Grad. Morgen bleibt es wechselhaft und kühler bei bis zu 17 Grad. Und der Sonntag, ja, etwas wärmer und trockener. Da bekommen wir Sonne und Wolken im Wechsel.
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2: Geduld müsst ihr mitbringen auf der A13 Richtung Schönefelder Kreuz zwischen Radeburg und Schönborn. Hier braucht er 25 Minuten länger. A72 Richtung Chemnitz zwischen Stolberg Nord und dem Kreuz Chemnitz. 8 Kilometer Stop and Go, ca. 20 Minuten länger. Und dann haben wir die B93 Richtung Borna. Hier ist zwischen der Abzweigung nach Tschatschelwitz und Treben nach einem Unfall gesperrt. Neuesten Blitzer für Sachsen, Falkenhain. Falkenhainer Straße Richtung Schmiedeberg hat der Christian gemeldet. Danke dir. Und Dresden auf der Garmischstraße beidseitig. Wenn ihr noch was habt, gerne her damit. Die kostenlose Nummer ist die 0800 023. 4x4. Vielen Dank.
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2: Um 3 haben wir es da am Freitag. Ach, es ist doch das schönste Gefühl, ne? Nichts mehr los im Büro. Ihr macht auch gleich ins Wochenende. 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So, und was macht man hier in der Show eigentlich? Wir schauen hier gleich mal auf den Leipziger Ironman. Den gibt's nämlich zum ersten Mal bei uns in Leipzig. Und die amtierende Europameisterin Bianca Bogen vom SC DHFK Leipzig, die ist mittendrin. Worauf sie sich besonders freut. Hier gleich in 10 Minuten. Ich bin Timon und esse nochmal ein kleines Stück Geburtstagskuchen.

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1: 3:10 haben wir es da, ja, die Feierabendshow hier bei Radio PSR. Ja, nur die Harten kommen in den Garten. Und der Garten ist an diesem Wochenende mal hier bei uns in Leipzig. Zum allerersten Mal steigt am Sonntag der Ironman. 70,3 Meilen, also ca. 113 Kilometer. Die Teilnehmer müssen dabei 1,9 Kilometer schwimmen, 90 Kilometer Radfahren und 21,1 Kilometer laufen. Also ich würde nicht mal eins davon hinkriegen in so einer Einzeldisziplin. Als wirklich krass. Start der Disziplin ist Schwimmen am Nordstrand vom Kossi. Enden soll die Laufstrecke dann am Sportforum. Dazwischen führt die geplante Radstrecke dann mal raus aus der Stadt, rein in den Landkreis Leipzig. Und der eine, die da mittendrin mitmischt, ist Bianca Bogen. Frisch gebackene Europameisterin der 70,3 Meilen Ironman-Reihe und startet im Race Extract Schnitzer Racing Team. Bianca, sag doch mal, worauf freust du dich denn am meisten?
2: Ich glaube aufs Laufen. Also die Laufstrecke ist tatsächlich so das, was ich am meisten kenne. Und deswegen, außerdem glaube ich halt, dass beim Laufen so die meisten Zuschauer stehen werden, die einen dann ganz gut anfeuern können. Und deswegen freue ich mich am meisten aufs Laufen.
1: Ja, wir drücken dir auf jeden Fall ganz, ganz doll die Daumen, liebe Bianca. Viel Erfolg. Alle, die vor Ort damit sind und mit anfeuern, natürlich auch viel Spaß euch. Denkt dran, aufgrund des Ironmans gibt es dann auch jede Menge Sperrungen und Umleitungen. Also man kommt schlecht in und um Leipzig durch. Wie es jetzt am Freitag auf den Straßen aussieht, das schauen wir hier mal wieder in 20 Minuten mit dem Radio PSR Verkehrsupdate. Jetzt erstmal Jennifer Lopez zusammen mit David Guetta, Save Me Tonight, einer der besten Hits von heute.

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0: Kurz vor vier haben wir es da. Ihr hört Radio PSR am Freitagnachmittag. Ja, und viele Volksfeste sind am Wochenende, zum Beispiel das Lunzenauer Parkfest oder auch das Leipziger Wasserfest. Da gibt es jede Menge Fressbuden und Foodtrucks. Und ja, um genau die geht's hier auch gleich in der Welt in 30 Sekunden. Unsere Alltagscomedy bekommt ihr hier um kurz nach halb. Da schlemmen wir uns einmal durch. Es wird auf jeden Fall lustig. Und lasst euch auch überraschen. Am Ende der Stunde gibt's wieder einen Hit, der ganz besonders viel Spaß macht, der Radio PSR Überraschungshit. Dann gibt's eine Boyband aus New York mit einem absoluten Ohrwurm. Den kriegt ihr heute nicht mehr raus. Welches ist? Ihr hört's um kurz vor vier.
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15: Mit Lisa Schwarzkopf. In Dresden ist ein 8-Jähriger bei einem Unfall schwer verletzt worden. Der Junge war gestern Abend am Schlosspark Polis auf die Garmischstraße gelaufen. Dort wurde er von einem Auto erfasst, das in Richtung Donauer Straße fuhr. Der Junge wurde in ein Krankenhaus gebracht. Bis Weihnachten ist es noch eine ganze Weile hin. Die Planungen für den Zittauer Weihnachtsmarkt sind aber schon in vollem Gang. Wer Händler ist und etwa Kunsthandwerk oder Glühwein und andere Köstlichkeiten anbieten möchte, muss sich schon jetzt bei der Stadt für einen Stand bewerben. Das geht noch bis Ende August. Dynamo Dresden spielt am Sonntag im DFB-Pokal gegen Westfalia Rhinan. Bei dem Spiel gegen den Westregionalligisten in Münster ist Dynamo der klare Favorit. Doch der Pokal hat eigene Gesetze. Um eine Überraschung zu vermeiden, hat Dynamo-Trainer Thomas Stamm sein Team auf ein schwieriges Spiel und einen motivierten Gegner vorbereitet.
10: Emotional wird es für die das Top-Top-Top-Spiel sein und für uns muss es von der emotionalen Ebene ja mindestens gleich so wichtig sein. Und von daher werden wir es so angehen wie eigentlich jede Woche.
15: Radio PSR, neue Nachrichten wieder in einer halben Stunde.
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0: Ja, in der Oberlausitz gibt es noch die meiste Sonne, ansonsten viele Wolken und im Vogtland auch schon mit Regen. Der zieht dann immer mehr über ganz Sachsen. Da kommt einiges runter heute, kühlt auch ab. In der Nacht geht es so oft bis zu 10 Grad runter. Morgen dann auch relativ frisch bei um die 15 Grad. Sonne, Wolken, Regen, alles dabei. Freundlicher und wärmer wird's dann wieder am Sonntag.
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0: Vorsicht auf der A4 Richtung Chemnitz zwischen Wilsdruf und dem Dreieck Nossen. Hier liegt ein Autorad auf der linken Spur. Geduld müsst ihr mitbringen auf der A13 Richtung Schönefelder Kreuz zwischen Maasdorf und Thiendorf. Hier braucht er 30 Minuten länger. So um die 25 Minuten dauert es länger auf der A72 Richtung Chemnitz zwischen Stolberg Nord und dem Kreuz Chemnitz. Minus-Mitzer für Sachsen-Falkenhain auf der Falkenhainer Straße Richtung Schmiedeberg und Dresden auf der Garmischstraße beidseitig. Wenn ihr noch was habt, könnt ihr melden, einfach über unsere App.
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0: So, und mit großen Schritten geht's weiter rein ins Wochenende. Dazu jetzt erstmal eine schöne Bassmassage für die Ohren von Dynoro in my mind. Los geht's.

0: Mal Hallo sagen am Freitagnachmittag. Ist doch auch schön. Hier ist Radio PSR um kurz nach 3:30. Und jetzt schlemmen wir uns erstmal durch die leckersten Foodtrucks.
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2: Es ist ja nicht leicht, bei einem Volksfest, an einem Stand oder einem Foodtruck das aufregendste Essen anzubieten. Es reicht nämlich nicht mehr, einfach nur Pommes zu haben. Du brauchst eine Themenwelt, sagen wir südkoreanisch. Da verkaufen wir Food aus der Kimchi-Karre. Da gibt's auch Pommes, aber die Kartoffeln sind halt fermentiert und es ist so ein bisschen Kraut dabei. Oh, koreanische Pommes, das muss ich mal probieren. Alternativ kannst du irgendwelche kulturell abgedrehten Kombinationen verkaufen. Insektendöner, Biber-Bagel und traditionell polynesisches Sauerkraut mit Smörebröt. Und damit wirklich alle denken, dass du ein wahnsinnig gutes Produkt hast, mach's schön teuer.
3: So, da haben wir einmal die koreanischen Pommes, dazu das Pflaumenwasser mit Limettenöl. Das macht 19 Euro bitte.
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0: Ja, ich war letztes Wochenende auf einem Festival, da gab es so, nein, nicht Foodtrucks, aber es waren so Essensstände, die überall verteilt waren. Und ich hatte da Dumplings, so asiatische Teigtaschen. Und es stimmt halt wirklich, ne, was der Jan gerade gesagt hat. Viel zu kleine Portionen, super lecker, ja, aber die bitte einmal größer machen. Oder, Sina aus Leipzig?
4: Also wenn, dann volles Ballett.

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1: Ja, das ist der Hit, der ganz besonders viel Spaß macht. Bekommt er immer zum Ende der Stunde. Und jetzt habe ich ein Ding, das hat wirklich so viel Soul. Fetter Band-Sound und ein absoluter Volltreffer damals gewesen. Sämtliche Nummer 1 Platzierungen abgeräumt. Das Ding hat damals für gute Laune gesorgt. Macht's heute genauso. Uptown Girl jetzt hier von Westlife bei

0: hört's gleich. Zum Beispiel ein cooler 2000er von Robbie Williams dabei oder auch Power Sound von Bebe Rexha. New Religion hier gleich bei Radio PSR.
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11: Kurz vor 4. Ich bin André Glatzel. Guten Tag. Die Sächsische Polizeihochschule in Rothenburg hat jetzt 3 neue Wohngebäude. Damit gibt es nun Unterkünfte für mehr als 500 Studierende auf dem Campus. Zusammen mit der neuen Pforte hat der Freistaat mehr als 30 Millionen Euro investiert. Derzeit wird außerdem an einem Trainingszentrum gebaut. Finanzminister Christian Piwart sagt,
12: dass wir unsere Polizei modern ausstatten wollen. Dazu gehört auch eine gute Ausbildung. Und dass wir natürlich auch denen, die hier ihr Studium absolvieren, beste Lehr- und Lernbedingungen geben können. Dazu gehören moderne Gebäude, dazu gehören vor allen Dingen auch moderne Unterkunftsgebäude. Da setzen wir jetzt hier einen neuen Standard. Und das ist eben auch ein klares Bekenntnis des Freistaates in seine Polizei.
11: Das Waffenlager bei Berlin war wohl für einen möglichen Anschlag gedacht. Davon gehen laut Innenminister Dobrindt die Sicherheitsbehörden aus. Ein Verdächtiger sitzt in Rumänien in Haft. Der Verfassungsschutz vermutet laut Süddeutscher Zeitung Russland hinter möglichen Planungen. Die Bundesregierung muss bei den Reformen jetzt aufs Gas drücken. Das fordern Wirtschaftsverbände und Konzerne, vor allem aus der süddeutschen Autobranche, jetzt in einem Brandbrief. Darin geht es etwa um Entlastung bei den Energiekosten und den Sozialversicherungsbeiträgen. Der DFB-Pokal startet heute in die neue Saison. Unter anderem gibt es die Duelle von Oberligist St. Tönis gegen Frankfurt und Drittligist Rostock gegen Stuttgart. Titelverteidiger FC Bayern und Dortmund steigen erst in 2 Wochen in den Pokal ein. Sie spielen morgen um den Supercup. Radio PSR, neue Nachrichten wieder in einer halben Stunde.
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0: Ja, etwas Regen gibt es schon in der Vogtlandregion, ansonsten auch noch Sonne, aber auch viele Wolken. Zieht dann mehr und mehr zu mit viel Regen überall in Sachsen dann. Vor allem am Abend und in der Nacht kommt es runter. Temperaturen aktuell so um die 22 Grad. Morgen bleibt es wechselhaft und kühler bei bis zu 17 Grad. Und der Sonntag etwas wärmer und trockener, da bekommen wir Sonne und Wolken im Wechsel.
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1: Achtung, A17 Richtung Prag, in der Abfahrt Dresden-Gorbitz, da hat es einen Unfall im Kurvenbereich gegeben. Staus und stockender Verkehr noch auf der A13 Richtung Schönefelder Kreuz zwischen Marsdorf und Tiendorf. Hier braucht er 30 Minuten länger. Und die A72 Richtung Chemnitz zwischen Stolberg Nord und dem Kreuz Chemnitz ca. 25 Minuten braucht er da länger. Die neuesten Blitzer für Sachsen-Leipzig auf der Waldstraße stadtauswärts. Falkenhain, Falkenhainer Straße Richtung Schmiedeberg und Dresden auf der Garmischstraße beidseitig. Wenn ihr noch was habt, ergänzt unsere Liste gerne. Geht kostenlos an die 0800 023 4x4. Vielen Dank.
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1: Einmal nach links geschaut, nach rechts geschaut. 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
1: 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Ich drücke euch auf jeden Fall ganz feste die Daumen. Ich bin Simon, habe jetzt hier erstmal einen Herrn der Knöpfe für euch. David Guetta mit Dangerous. Schönen

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0: Gold. So geht's weiter durch den Freitagnachmittag mit der Feierabendshow hier bei Radio PSR. 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
0: Ja, und jetzt freut ihr euch, es geht nach Hause zur Family, zur Fahrt dahin. Jetzt einer der besten Hits von heute, Bebe Rexha mit New Religion bei Radio PSR.
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0: Radio PSRs hier um kurz vor 16:30. Schönstes Freitagsgefühl haben wir. Ich bin Timon, springe hier in der Feierabendshow ein. Ja, unser Kollege Steffen Lukas, der ist im Urlaub. Oder es könnte auch sein, dass er als Privatdetektiv unterwegs ist und ermittelt. Er will nämlich gleich mal einen Dealer stellen beim Sinnlos-Telefon. Es wird spannend und vor allem lustig hier um kurz nach 16:30. Dazu WM-Sound von Shakira mit Die Die und ein bisschen was zum Wegträumen von dem Mann, der die Haare immer schön hat. Harry Styles läuft hier in ein paar Minuten.
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14: Mit Lisa Schwarzkopf. Während Freital Carsharing nutzt, hat jetzt zwei weitere Orte zum Autos ausleihen. Weil das Angebot gut angenommen wird, weiten die Stadt und Teilauto ihre Zusammenarbeit aus. Die neuen Stationen sind am Neumarkt im Zentrum und an der Oppelstraße in Zaukerode zu finden. Damit gibt es jetzt 4 Carsharing-Standorte. Sachsen-Lotto sucht einen Gewinner. Kurz vor den Sommerferien am 6. Juli hatte ein Glückspilz aus dem Landkreis Bautzen bei der Spiel 77 Sonderauslosung fast 800.000 Euro gewonnen, sich aber bislang noch nicht zurückgemeldet. Seinen Gewinn kann er innerhalb von 3 Jahren einfordern. Im DFB-Pokal spielt Dynamo Dresden am Sonntag gegen Westfalia Rhinan. Klares Ziel bei Dynamo, die nächste Runde erreichen. Im Spiel gegen den Westregionalligisten in Münster ist Dynamo deutlich favorisiert. Dennoch nimmt das Team den Gegner nicht auf die leichte Schulter. Dynamo-Trainer Thomas Stamm will kein Risiko eingehen.
11: Der Kader wird so sein, dass wir die Besten mitnehmen. Also auf allen Positionen wird so sein, dass wir uns für die entscheiden, weil wir eine Runde weiterkommen wollen.
14: Anpfiff für die Partie in Münster am Sonntag ist 15.30 Uhr. Radio PSR, neue Nachrichten wieder in einer halben Stunde.
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0: In der Oberlausitz gibt es noch die meiste Sonne aktuell, ansonsten auch viele Wolken. Im Vogtland und Nordsachsen auch schon mit Regen. Der zieht dann immer mehr über ganz Sachsen, da kommt einiges runter heute. Kühlt auch ab, in der Nacht geht es auf 10 Grad runter. Morgen dann auch relativ frisch bei um die 15 Grad. Sonne, Wolken, Regen, am Samstag alles dabei. Freundlicher und wärmer dann wieder am Sonntag.
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0: Geduld müsst ihr mitbringen auf der A13 Richtung Schönefelder Kreuz zwischen Marsdorf und Tiendorf. Braucht so 35 Minuten länger. Es zwackt auch bei der A17 Richtung Prag zwischen dem Dreieck Dresden-West und Dresden-Gorbitz. Zeitverlust 10 Minuten. Und die A72 Richtung Chemnitz zwischen Stolberg-Nord und dem Kreuz Chemnitz 25 Minuten länger. Die neuesten Blitzer für Sachsen, die stehen Leipzig auf der Waldstraße stadtauswärts und Dresden-Garmisch-Straße beidseitig. Wenn ihr noch was habt, gerne her damit. Geht über unsere App.
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0: Alle, die schon im Wochenende drin sind, schön da bleiben. Der Rest zieht auch noch nach. Radio PSR hier um kurz nach 16:30. Und jetzt sind wir erstmal einer heißen Spur auf den Fersen. Privatdetektiv Lehmann ruft bei Herr Schmidt an. Also irgendwas stimmt da mit den Schrauben nicht.
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2: Ja.
3: Guten Tag, Herr Schmidt.
2: Guten Tag.
3: Mein Name ist Lehmann, Privatdetektiv südlich von Berlin. Mehr wird erstmal nicht verraten.
2: Guten Tag.
3: Im Auftrag unserer Mandantschaft haben wir eine Menge über Ihre Firma rausbekommen. Und ich rufe Sie jetzt an, um das einfach mal abzugleichen, ob die Daten stimmen.
2: Ja, mal sehen, ob ich Ihnen das sagen will oder nicht sagen will.
3: Unsere erste Information lautet, Sie sind der Geschäftsführer der Schraubenwerk Zerbst GmbH. Ist das richtig?
2: Das ist richtig.
3: Wir haben weiterhin rausbekommen, dass Sie eine Internetseite betreiben, www.schraubenwerk.com.
2: Sagen Sie mir doch mal, auf was Sie hinaus wollen.
3: Kann ich Ihnen nicht sagen. Ich kann ja meine Mandanten nicht verpfeifen.
2: Ach so.
3: Entspricht das den Tatsachen, dass Ihre Firma in großem Stile Schrauben herstellt?
2: Ja, wir stellen Schrauben her.
3: Auch das ist richtig.
2: Mhm. Hm?
3: Ist es richtig, dass Ihre Firma von langer Hand Schrauben in den Umlauf bringt, gegen Geld?
2: Was heißt das denn von langer Hand?
3: Ja, also dass der Vertrieb, kleinkriminell organisiert ist, dass die Schrauben also praktisch gegen Geld an den Mann gebracht haben, gegen Geld an den Endverbraucher, an den Schraubenendverbraucher.
2: Wie nochmal? Das habe ich jetzt nicht verstanden.
3: Also, Sie verkaufen also in großem Stile Schrauben.
2: Ja, natürlich verkaufen wir Schrauben. Wir stellen Schrauben her und verkaufen Schrauben.
3: Das geben Sie also zu?
2: Ja.
3: Kann es sein, dass Sie die Einnahmen aus dem Verkauf von Schrauben dafür benutzen, Steuern zu zahlen und Ihren Mitarbeitern Gehälter auszuzahlen? Entspricht das der Wahrheit?
2: Ich weiß nicht, also wir können ja schöne Sachen sprechen, aber das hat ja sicherlich auch irgendwo jetzt ein Ende hier.
3: Also ich wäre bereit, unter Umständen auf die ganze blöde Fragerei zu verzichten.
2: Mhm.
3: Wenn Sie mir 24 Kilo 50er Senkkopfschrauben schicken, 40 Millimeter bitte, sozusagen als Schweigeschraube. 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
0: Ja, ab und zu hat unser Steffen Lukas auch mal eine Schraube locker. Müsst ihr ihm nachsehen. Ja, hört euch gerne jetzt am Wochenende mal quer durch die lustigsten Folgen vom Sinnlos Telefon. Geht ganz einfach auf radiopsr.de. Und jetzt Stress der Arbeitswoche. Einfach hinter euch lassen, einmal tief durchatmen, Harry Styles lauschen. Der bringt einen jetzt herrlich runter. Hier ist American Girls. Bei Radio PSR.

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1: Da habe ich jetzt ein absolutes Brett für euch und für mich persönlich beamt es mich sofort wieder eine Zeit zurück. 14 Jahre, lange Justin Bieber Frisur auf dem MP3-Player war der Song drauf. Das erste Mal verliebt gewesen. Und es war wirklich der Soundtrack einer ganzen Generation. Das Verrückte dabei, die Idee dazu entstand ziemlich spontan im Studio. Timbaland hat ein bisschen mit Beats rumprobiert. Und ungefähr eine Stunde später war die Grundlage für diesen Banger da. Ja, ganz nebenbei gab es später auch noch einen Grammy dafür. Und ich habe ihn jetzt hier. What goes around, comes around von Justin Timberlake. Was ein cooles Ding. Hey.

0: könnte ich direkt nochmal hören. Unser Überraschungshit von Justin Timberlake. 7 Minuten 7 lang. Die Zeit haben wir uns jetzt mal genommen. So, die Wochenendpläne stehen, wie auch bei der kleinen Laura aus Leipzig. Was ist denn bei dir so los die Tage?
1: Ins Kinderland, zu meiner besten Freundin oder noch was gucken. Ja, und so stechen wir eben Wochenende vor. Tschüss!
0: Ich bin neidisch auf diese Wochenendpläne. Ganz viel Spaß wünsche ich. Und für den Freitag bekommt er hier gleich noch super chilligen Sound erstmal von Teddy Swims. Mr. Know-It-All noch in der nächsten halben Stunde.
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18: Kurz vor 5. Ich bin André Glatzel. Guten Tag. Moderner Wohnraum für Sachsens Blaulichtkaderschmiede. An der Polizeihochschule Rothenburg sind jetzt 3 neue Gebäude eingeweiht worden. Sie bieten mehr als 200 Studierenden Platz und haben über 26 Millionen Euro gekostet. Neben Einzelzimmern gibt es Gemeinschaftsräume. Zudem kommen hier auch Studis mit Kind unter, Innenminister Armin Schuster.
19: Wir stellen hohe Anforderungen an Polizeibeamte und die werden hier gelegt. Deshalb müssen sie auf der Höhe der Zeit sein. Und das endet oder fängt an mit tollen Unterkünften.

0: Studenten, total IT-fähig, endlich Einzelzimmer, viele hier am Campus, sodass alle Studierenden am Ende hier zusammen sind, zusammen lernen, zusammen feiern. Das gehört zum Studierendenleben einfach dazu.
1: Nach dem Waffenfund bei Berlin ermittelt jetzt der Generalbundesanwalt. Im Fokus steht ein Verdächtiger, der in Rumänien in Haft sitzt. Er soll als Agent einen Anschlag geplant haben. Laut Innenminister Dobrindt ist eine Beteiligung fremder Mächte nicht ausgeschlossen. Viele Autofahrer in Sachsen sind gut durch die Sommerferien gekommen. Der ADAC hat vergleichsweise wenige Staus gezählt. Es gab im Schnitt nur 25 Autobahnbaustellen, rund ein Drittel weniger als letztes Jahr. Das krasseste Stauwochenende war das zum Monatswechsel Juli-August. Da gab es in Summe fast 180 Kilometer Stau im Freistaat. Stolberg lädt morgen zum Sächsischen Familientag ein. Das Fest für Groß und Klein steigt schon zum zweiten Mal in der Erzgebirgsstadt. Auch dieses Jahr werden wieder um die 10.000 Besucher erwartet. Es gibt jede Menge Musik und Mitmachaktionen. Der Eintritt ist kostenfrei. Radio PSR, neue Nachrichten wieder in einer halben Stunde.
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3: Ja, mehr und mehr wird es mit dem Regen, vor allem in der Vogtlandregion und in Nordsachsen kommt es runter. Temperaturen so um die 20 Grad. Heute Abend und in der Nacht viel Regen. Morgen bleibt es wechselhaft und kühler bei bis zu 17 Grad. Und der Sonntag etwas wärmer und trockener. Da bekommen wir Sonne und Wolken im Wechsel.
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3: Achtung, A14 Richtung Leipzig. Zwischen Leipzig-Mitte und Leipzig-Messegelände hier liegen Gegenstände auf der Fahrbahn. Staus und stockender Verkehr, A13 Richtung Schönefelder Kreuz zwischen Marsdorf und Thiendorf. Hier braucht er 35 Minuten länger. Die A72 Richtung Chemnitz zwischen Stolberg Nord und dem Kreuz Chemnitz. Hier so circa 25 Minuten länger. Die neuesten Blitzer für Sachsen, Leipzig-Waldstraße stadtauswärts und Dresden-Garmischstraße beidseitig. Wenn ihr noch was habt, gerne her damit, geht an die 0800 023. 4x4.
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3: Um 5 Uhr haben wir es am Freitag. Ja, mit ganz großen Schritten geht's rein ins Wochenende. Alle, die schon drin sind, Woche zurücklassen einfach und der Rest zieht dann auch noch nach. Ich bin Timon. Und ich habe gute Nachrichten, es geht wieder los. Wir entlassen nämlich euer Konto und übernehmen die Kosten für alles, was ihr schon bezahlt habt. 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

0: 12 Minuten nach um 5 haben wir es da. Ja, mit der Feierabendshow geht es weiter durch den Freitag. Und jetzt heißt es einmal sportfrei in die Runde.
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0: Ja, und jetzt erstmal viel Gefühl, ohne dass es kitschig wird. Das kann Ray Garvey. Free like the ocean habe ich jetzt hier bei Radio PSR.

0: zieht gut zu hier bei uns. Kurz vor 6 haben wir es, Radio PSR hier. Der Start ins Wochenende, der fällt dann wohl ins Wasser. Mehr dazu hier gleich mit dem Radio PSR-Wetter. Und dann für noch mehr Abwechslung, unser Überraschungshit der Stunde. Und da hat der Künstler erst eine ruhigere Variante von gemacht, hat gar nicht gezündet, ein paar BPM draufgepackt, ein paar Bässe drunter und schon wurde ein Welthit draus. Ende der 90er, kennen wir alle. Macht richtig Bock aufs Wochenende, wer es ist, ihr hört es hier um kurz vor 6. Vorher schon Alex Warren mit Fever Dream. Das Ding feiert ihr auch sehr, bekommt da nach dem Service.
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9: Mit Lisa Schwarzkopf. In Dresden ist ein 8-Jähriger bei einem Unfall schwer verletzt worden. Der Junge war gestern Abend am Schlosspark Polis auf die Garmischstraße gelaufen. Dort wurde er von einem Auto erfasst, das in Richtung Donauer Straße fuhr. Der Junge wurde in ein Krankenhaus gebracht. Bis Weihnachten ist es noch eine ganze Weile hin. Die Planungen für den Zittauer Weihnachtsmarkt sind aber schon in vollem Gang. Wer Händler ist und etwa Kunsthandwerk oder Glühwein und andere Köstlichkeiten anbieten möchte, muss sich schon jetzt bei der Stadt für einen Stand bewerben. Das geht noch bis Ende August. Dynamo Dresden spielt am Sonntag im DFB-Pokal gegen Westfalia Rhinan. Bei dem Spiel gegen den Westregionalligisten in Münster ist Dynamo der klare Favorit. Doch der Pokal hat eigene Gesetze. Um eine Überraschung zu vermeiden, hat Dynamo-Trainer Thomas Stamm sein Team auf ein schwieriges Spiel und einen motivierten Gegner vorbereitet.
10: Emotional wird es für die das Top-Top-Top-Spiel sein und für uns muss es von der emotionalen Ebene ja mindestens gleich so wichtig sein. Und von daher werden wir es so angehen wie eigentlich jede Woche.
9: Radio PSR, neue Nachrichten wieder in einer halben Stunde.
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0: In der Oberlausitz sieht es noch am besten aus, aber auch da Wolken. Ansonsten viel Regen, viel Grau. So ein blaues UFO zieht einmal über Sachsen, wenn ich mir das Regenradar anschaue. Kühlt dann auch ab. In der Nacht geht es auf bis zu 10 Grad runter. Morgen dann auch relativ frisch bei um die 15 Grad. Sonne, Wolken, Regen, am Samstag alles dabei. Freundlicher und wärmer dann wieder am Sonntag.
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0: Probleme auf der A9 Richtung Nürnberg zwischen Leipzig West und dem Rastplatz Bachfurt West. Hier liegt eine Stoßstange auf der linken Spur. A72 Richtung Hof zwischen Pürk und der Landesgrenze, da hat es einen Unfall gegeben und Staus und stockender Verkehr von der A72 Richtung Chemnitz zwischen Chemnitz Süd und dem Kreuz Chemnitz. Hier braucht er so 10 Minuten länger. Die neuesten Blitzer für Sachsen-Leipzig, Waldstraße stadtauswärts und Falkenhain, Falkenhainer Straße Richtung Schmiedeberg. Danke an René und Christian, macht's gerne genauso. Meldet Staus und Blitzer, geht über unsere App.
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gleich 17:45 haben wir es da. Ja, die Feierabendshow hier bei Radio PSR. 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Ja, und hier jetzt die Hamburgerin Tiffany Harris. Die startet gerade ziemlich durch. Mit ihrem Song Vertigo haben wir jetzt hier bei Radio PSR.

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1: Ein großer Song, der genau jetzt die Abwechslung perfekt macht. Dafür springen wir rein in die 90er. Diese Synthie-Melodie, die kommt rein und du weißt sofort, okay, das Ding wird groß. Das ist der Sound von damals, der gleichzeitig nach Club, Sonnenaufgang und Morgen ist alles egal klingt. Passt doch super zum Freitagsgefühl. Einmal aufdrehen, hier ist Gigi D'Agostino mit L'Amour Toujours bei Radio PSR.

0: Das war er, der Überraschungshit der Stunde von Gigi D'Agostino, L'Amour Toujours, hier um kurz vor 6. Ach, merkt er das, dieses Freitagsgefühl? Herrlich, noch fix was zum Abendessen holen. Und dann geht's ab nach Hause gleich mit DJ-Party-Sound von David Guetta. Damit läuten wir das Wochenende ein, When We Were Young. Und wenn ihr es ein bisschen chilliger, ein bisschen ruhiger haben wollt, kein Problem. Ed Sheeran mit Eyes Closed hätte ich auch noch im Angebot. Das und mehr ab um 6 hier bei Radio PSR.
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8: Kurz vor 6. Ich bin André Glatzel. Guten Abend. Sachsens Polizeihochschule in Rotenburg freut sich über 3 neue Wohngebäude. Sie bieten mehr als 200 Studierenden Platz und haben über 26 Millionen Euro gekostet. Insgesamt können nun mehr als 500 Studis auf dem Campus leben. Sachsens Finanzminister Christian Piwatz zeigt sich zufrieden mit der Investition.
9: Wir haben hier ganz moderne Einzelzimmer, jedes mit einer einzelnen Nasszelle ausgestattet. Und was ich sehr wichtig finde, dass wir hier auch Eltern-Kind-Zimmer haben, also die Möglichkeit für Studierende mit Kindern auch hier entsprechend am Campus zu leben. Man kann das auch als Gästezimmer nutzen. Insgesamt sind das sehr moderne Unterkunftsräume, die hoffentlich auch den Bedingungen und den Bedürfnissen der Studierenden gerecht werden.
8: Das Waffenlager bei Berlin war wohl für einen möglichen Anschlag gedacht. Davon gehen laut Innenminister Dobrindt die Sicherheitsbehörden aus. Ein Verdächtiger sitzt in Rumänien in Haft. Der Verfassungsschutz vermutet laut Süddeutscher Zeitung Russland hinter möglichen Planungen. Sachsen-Lotto sucht weiter einen Gewinner. Kurz vor den Sommerferien Anfang Juli hat ein Glückspilz aus dem Landkreis Bautzen bei der Spiel 77 Sonderauslosung fast 800.000 Euro gewonnen, sich aber bislang noch nicht zurückgemeldet. Seinen Gewinn kann er innerhalb von 3 Jahren in jeder Sachsen-Lotto-Annahmestelle einfordern. Neue Hightech-Brillen, sogenannte Smart Glasses, sorgen bei vielen Menschen für ein ungutes Gefühl. In einer Bitkom-Umfrage sagten über 80%, dass klar erkennbar sein sollte, wenn die Brillen gerade filmen. Für jeden Zweiten kommt es nicht in Frage, solche Brillen selbst zu tragen. Radio PSR, neue Nachrichten wieder in einer halben Stunde.
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0: Ja, mehr und mehr wird es mit dem Regen, vor allem in der Vogtlandregion und in Nordsachsen kommt es runter. Temperaturen so ja, um die 20 Grad. Heute Abend und in der Nacht viel Regen. Morgen bleibt es wechselhaft und kühler bei bis zu 19 Grad. Und der Sonntag ja, etwas wärmer, dann untrockener. Da bekommen wir Sonne und Wolken im Wechsel.
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0: Probleme auf der A4 Richtung Chemnitz zwischen Schmölln und Meranich. Hier liegen Reifenteile auf der Fahrbahn. A9 Richtung Nürnberg zwischen Leipzig West und dem Rastplatz Bachfurt West. Eine Stoßstange auf der linken Spur. Staus und stockender Verkehr. A72 Richtung Chemnitz zwischen Chemnitz Süd und dem Kreuz Chemnitz. Hier braucht er 10 Minuten länger. Ja, und die neuesten Blitzer für Sachsen, die stehen noch in Leipzig.

0: Dresdner Waldstraße stadtauswärts und Falkenhain, Falkenhainer Straße Richtung Schmiedeberg. Danke an René und Christian. Macht's gerne genauso, meldet's an die 0800 023 4x4. Vielen Dank.
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0: Um 6 haben wir's da. Mit ganz lieben Grüßen natürlich auch mal zu euch in die Spätschicht am Freitag. Ist hart, ich weiß, ich bin bei euch und bring wenigstens gute Nachrichten mit. 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Ich bin Timon. Kommt, wir träumen uns in den Freitagabend rein. Jetzt hier mit Kaigo und Khalid. Save my love.

0: Die Feierabendshow hier bei Radio PSR. Kurz nach um 6 haben wir es da. Ja, und wir wollen ein beliebtes Kinderspiel ganz groß rausbringen.
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0: Und jetzt für euren Freitagabend Taylor Swift am Start. I knew it, I knew you hier bei Radio PSR.

0: Da haben wir es gleich, 6:30. Ihr hört Radio PSR am Freitagabend. Ja, und ihr seht es, ne, der Regen, er wird immer mehr. Was mich bei dem eigentlich stört, ne? Immer so von oben herab, muss doch nicht sein. So, bei unserem Überraschungshit in dieser Stunde, da regnet's, aber nicht normal. Da kommen Männer vom Himmel gefallen. Was da los ist, Auflösung hier um 6:45. Vorher macht noch eine israelische Band auf sich aufmerksam. Die stürmen aktuell die deutschen Charts mit Self-Aware. Ist einer der besten Hits von heute. Bekommt er in ein paar Minuten.
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13: Mit Lisa Schwarzkopf. Wer in Freital Carsharing nutzt, hat jetzt zwei weitere Orte zum Autos ausleihen. Weil das Angebot gut angenommen wird, weiten die Stadt und Teilauto ihre Zusammenarbeit aus. Die neuen Stationen sind am Neumarkt im Zentrum und an der Oppelstraße in Zaukerode zu finden. Damit gibt es jetzt 4 Carsharing-Standorte. Sachsen-Lotto sucht einen Gewinner. Kurz vor den Sommerferien am 6. Juli hatte ein Glückspilz aus dem Landkreis Bautzen bei der Spiel 77 Sonderauslosung fast 800.000 Euro gewonnen, sich aber bislang noch nicht zurückgemeldet. Seinen Gewinn kann er innerhalb von 3 Jahren einfordern. Im DFB-Pokal spielt Dynamo Dresden am Sonntag gegen Westfalia Rhinan. Klares Ziel bei Dynamo, die nächste Runde erreichen. Im Spiel gegen den Westregionalligisten in Münster ist Dynamo deutlich favorisiert. Dennoch nimmt das Team den Gegner nicht auf die leichte Schulter. Dynamo-Trainer Thomas Stamm will kein Risiko eingehen.
14: Der Kader wird so sein, dass wir die Besten mitnehmen. Also auf allen Positionen wird so sein, dass wir uns für die entscheiden, weil wir eine Runde weiterkommen wollen.
13: Anpfiff für die Partie in Münster am Sonntag ist 15.30 Uhr. Radio PSR, neue Nachrichten wieder in einer halben Stunde.
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0: An der Oberlausitz sieht es noch am besten aus, ansonsten viel Regen, viel Grau. So ein blaues UFO zieht einmal über Sachsen, wenn ich mir so das Regenradar anschaue. Kühlt dann auch ab, in der Nacht geht es auf bis zu 10 Grad runter. Morgen auch relativ frisch, bei um die 15 Grad. Sonne, Wolken, Regen, am Samstag alles dabei. Freundlicher und wärmer dann am Sonntag.
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0: Besondere Vorsicht auf der A4 Richtung Görlitz zwischen Kodersdorf und Görlitz. Hier ist ein Auto liegen geblieben und es sind Personen auf der Straße unterwegs. Staus und stockender Verkehr, A72 Richtung Chemnitz zwischen Chemnitz Süd und dem Kreuz Chemnitz, 4 Kilometer Stop and Go. Und eine weitere wichtige Meldung, wir gehen nochmal zurück zur A17 Richtung Prag. Hier ist die Abfahrt Dresden-Gorbitz nach einem Unfall gesperrt. Neuesten Blitzer für Sachsen, Leipzig-Waldstraße statt auswärts und Falkenhain-Falkenhainer Straße Richtung Schmiedeberg. Danke an René und Christian. Macht's gerne genauso. Ihr könnt's melden, Staus und Blitzer, einfach über unsere App.
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1: Das ist der Song, den bekommt er immer zum Ende der Stunde, macht damit die Abwechslung perfekt. Und wenn wir jetzt mal rausschauen, ne, es zieht mehr und mehr zu. Der Regen am Start, grauer Himmel, passt aber jetzt perfekt zu unserem Überraschungssitz. Nur tauschen wir einmal Regen gegen Männer aus, die vom Himmel fallen. Und Grüße gehen damit mal raus an meine Mama. Wenn ich als Kind in die Küche gekommen bin, dann lief mindestens einmal dieser Song beim Kochen. Mutti ging ab, ich hoffe ihr jetzt auch. Gary Halliwell mit It's Raining Men bei Radio PSR. Abfahrt.

0: Gary Halliwell mit It's Raining Man. Der Überraschungshit in dieser Stunde habt ihr hier gehört um kurz vor 7. Ja, und es gießt draußen. Ich begieße mich jetzt von innen. Ist nämlich noch mein Geburtstag heute. Danke an alle Nachrichten, die hier von euch heute eingetrudelt sind. Habe ich mich wirklich sehr gefreut und wünsche euch allen jetzt noch einen richtig schönen Freitagabend. Schönes Wochenende. Wir hören uns morgen wieder ab 14 Uhr. Tschüss.
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0: gibt es nun Platz für mehr als 500 Polizeistudis. Weitere Investitionen werden folgen, sagt Innenminister Armin Schuster.
1: Wir müssen noch weiter ältere Unterkunftsgebäude sanieren. Wir sind noch nicht fertig, aber es ist mitten im Bau des neuen supermodernen Trainingszentrums mit Schießanlage etc. Wir brauchen ein Lehrsaalgebäude noch. Es gibt also noch eine Menge zu tun. Rothenburg ist unsere Kaderschmiede und da investieren wir viel.
0: Die Bundesregierung muss bei den Reformen jetzt aufs Gas drücken. Das fordern Wirtschaftsverbände und Konzerne, vor allem aus der süddeutschen Autobranche, jetzt in einem Brandbrief. Darin geht es etwa um Entlastung bei den Energiekosten und den Sozialversicherungsbeiträgen. Der Deutsche Städtetag fordert die Einführung einer Pflegevollversicherung. Denn teure Heimplätze für Senioren belasten auch die Kommunen, sagt Städtetagspräsident Jung in der Neuen Osnabrücker Zeitung. Die müssen nämlich einspringen, wenn Betroffene selbst nicht zahlen können. In Sachsen gab es in den Sommerferien diesmal weniger Staus. Das zeigt eine ADAC-Auswertung. Durchschnittlich 25 Baustellen gab es im Ferienzeitraum. Das waren 11 weniger als im letzten Jahr. Das Wochenende um den 1. August war besonders stauintensiv. Da zählte der ADAC 121 Staus in Sachsen. Radio PSR, neue Nachrichten wieder in einer halben Stunde.
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3: Viele Wolken gibt es heute Abend. Dazu kommt später Regen runter. Vereinzelt sind auch Gewitter drin. In der Nacht lässt der Regen mal nach. Danach sind wieder Schauer dabei. Die Tiefstwerte liegen zwischen 14 und 12 Grad. Morgen geht's mit vielen Wolken und ab und zu Regen los. Später wird's trockener bei 18 bis 20 Grad. Am Sonntag dann Sonne und Wolken. Meist trocken bei 19 bis 21 Grad.
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3: Auf der A4 Dresden Richtung Görlitz, Vorsicht, zwischen Kohlersdorf und Görlitz steht ein Pannenauto und es sind Personen auf der Straße. Es staut sich auf der A72 Zwickau Richtung Chemnitz, zwischen Chemnitz Süd und dem Kreuz Chemnitz auf 4 Kilometern. A72 Plauen Richtung Hof, zwischen Pirk und dem Dreieck Hochfranken ist nach einem Unfall nur die linke Spur frei. Die B93 Schneeberg-Borna ist zwischen dem Abzweig nach Tschaschewitz und Treben nach einem Unfall halbseitig gesperrt. Außerdem gibt es auf der Straße zwischen Maxen und Wittgensdorf nach einem Unfall in beiden Richtungen eine Sperrung. Geblitzt wird in Leipzig auf der Waldstraße stadtauswärts. Staus oder Blitzer einfach melden unter 0800 023 und 4x die 4.
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3: Hallo, ich bin Friederike Ursprung. Zwei Takte für ein Halleluja. Mopeds stehen im Zentrum eines jüdisch-christlichen Gottesdienstes am Sonntag im Pfarrgarten Großschirma. Sachsens Landesrabbiner Jolt Baller und der Großschirmer Pfarrer Justus Geilhufe wollen Technik, Gemeinschaft und Glauben verbinden und auch sächsische Alltagskultur mit jüdisch-deutscher Geschichte. Am Beispiel von Mopeds aus den Simson-Werken, die ursprünglich von den jüdischen Brüdern Löb und Moses Simson gegründet wurden. Willkommen seid ihr mit oder ohne Moped am Sonntag um 10 Uhr. Die Sächsische Landeskirche baut ihr Beratungsangebot zu Wehrdienst- und Kriegsdienstverweigerung aus. Seit alle 18-Jährigen einen Fragebogen vom Bund bekommen, den die jungen Männer auch beantworten müssen, haben mehr junge Leute Gesprächsbedarf. Die Beratung ist als seelsorgerliche Gewissensbegleitung ergebnisoffen. Es kann um formale Fragen gehen, um die jeweils eigene Situation und um persönliche Gewissensfragen. Auch Soldatinnen und Soldaten oder Reservisten nutzen die Beratungsangebote. Wer neue Schritte ins Berufsleben wagt, zum Beispiel in einer Ausbildung startet oder sich umorientiert, ist am Sonntag willkommen im Jugendzentrum Jugendkirche in Dresden. Da bekommt ihr ab 17 Uhr Stärkung und Segen und ihr lernt Leute kennen, die gerade in einer ähnlichen Situation sind. Und eine bundesweite Segensaktion zum Ausbildungsstart stelle ich euch am Sonntagabend im Radio PSR Kirchenmagazin Themen, die Sachsen bewegen, vor.
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6: Mit Lisa Schwarzkopf. In Dresden ist ein 8-Jähriger bei einem Unfall schwer verletzt worden. Der Junge war gestern Abend am Schlosspark Polis auf die Garmischstraße gelaufen. Dort wurde er von einem Auto erfasst, das in Richtung Donauer Straße fuhr. Der Junge wurde in ein Krankenhaus gebracht. Bis Weihnachten ist es noch eine ganze Weile hin. Die Planungen für den Zittauer Weihnachtsmarkt sind aber schon in vollem Gang. Wer Händler ist und etwa Kunsthandwerk oder Glühwein und andere Köstlichkeiten anbieten möchte, muss sich schon jetzt bei der Stadt für einen Stand bewerben. Das geht noch bis Ende August. Dynamo Dresden spielt am Sonntag im DFB-Pokal gegen Westfalia Rhinan. Bei dem Spiel gegen den Westregionalligisten in Münster ist Dynamo der klare Favorit. Doch der Pokal hat eigene Gesetze. Um eine Überraschung zu vermeiden, hat Dynamo-Trainer Thomas Stamm sein Team auf ein schwieriges Spiel und einen motivierten Gegner vorbereitet.
7: Emotional wird es für die das Top-Top-Top-Spiel sein und für uns muss es von der emotionalen Ebene ja mindestens gleich so wichtig sein. Und von daher werden wir es so angehen wie eigentlich jede Woche.
6: Radio PSR, neue Nachrichten wieder in einer halben Stunde.
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4: Viele Wolken gibt es heute Abend, dazu kommt später Regen runter. Vereinzelt sind auch Gewitter drin. In der Nacht lässt der Regen mal nach, danach sind wieder Schauer dabei. Die Tiefstwerte liegen zwischen 14 und 12 Grad. Morgen geht's mit vielen Wolken und ab und zu Regen los. Später wird's trockener bei 18 bis 20 Grad. Am Sonntag dann Sonne und Wolken, meist trocken bei 19 bis 21 Grad.
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4: Auf der A4 Chemnitz Richtung Dresden. Achtung, zwischen Chemnitz Mitte und Chemnitz Blöser steht im Baustellenbereich ein Liegenbleiber auf der rechten Spur. Auf der Straße zwischen Maxen und Wittgensdorf ist die Straße nach einem Unfall in beiden Richtungen gesperrt. 4 Kilometer Stau auf der A72 Zwickau Richtung Chemnitz zwischen Chemnitz Süd und dem Kreuz Chemnitz. Auf der A14 Leipzig Richtung Halle ist zwischen Leipzig Nordost und Leipzig Messegelände nach einem Unfall nur die linke Spur frei. Und auf der A72 Plauen Richtung Hof ist zwischen Pirk und dem Dreieck Hochfranken nach einem Unfall nur die linke Spur befahrbar. Geblitzt wird in Leipzig auf der Waldstraße stadtauswärts. Staus oder Blitzer einfach melden unter 0800 023 und 4x die 4.
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0: Da Dobrindt die Sicherheitsbehörden aus. Ein Verdächtiger sitzt in Rumänien in Haft. Der Verfassungsschutz vermutet laut Süddeutscher Zeitung Russland hinter möglichen Planungen. Ein Fest ganz für Sachsens Familien, das findet morgen in Stolberg statt. Beim Familientag werden auch dieses Jahr um die 10.000 Besucher aus nah und fern erwartet. Es gibt jede Menge Musik und Mitmachaktionen für Groß und Klein. Der Eintritt ist kostenlos. Oberbürgermeister Marcel Schmidt sagte uns zur Anreise,
1: dass man aus Bus und Bahn direkt den Anschluss an das Stadtzentrum hat. Das heißt, man läuft 200 Meter und ist dann mitten im Stadtzentrum. Wir haben den großen Parkplatz, mehrere kleine Parkplätze. Wir sind eine Kleinstadt. Zeitiges Kommen sichert wie überall einen guten Platz. Ansonsten gehen wir davon aus, dass es kein Chaos geben wird.
0: Radio PSR, neue Nachrichten wieder in einer halben Stunde.
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3: Viele Wolken gibt es heute Abend, dazu kommt später Regen runter. Vereinzelt sind auch Gewitter drin. In der Nacht lässt der Regen mal nach, danach sind wieder Schauer dabei. Die Tiefstwerte liegen zwischen 14 und 12 Grad. Morgen geht's mit vielen Wolken und ab und zu Regen los. Später wird's trockener bei 18 bis 20 Grad. Am Sonntag dann Sonne und Wolken, meist trocken bei 19 bis 21 Grad.
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3: Auf der A4 Chemnitz Richtung Dresden. Achtung, da liegt zwischen Frankenberg und Hainichen Fahrzeugteile auf der Autobahn. Auf der A4 Chemnitz Richtung Dresden. Zwischen Chemnitz Mitte und Chemnitz Glöser steht im Baustellenbereich ein kaputtes Auto auf der rechten Spur. Auf der A14 Leipzig Richtung Halle ist zwischen Leipzig Nordost und Leipzig Messegelände nach einem Unfall nur die linke Spur befahrbar. Und die Straße zwischen Maxen und Wittgensdorf ist nach einem Unfall in beiden Richtungen gesperrt. Staus oder Blitzer einfach melden unter 0800 023 und 4x die 4.
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6: Mit Lisa Schwarzkopf. Wer in Freital Carsharing nutzt, hat jetzt zwei weitere Orte zum Autos ausleihen. Weil das Angebot gut angenommen wird, weiten die Stadt und Teilauto ihre Zusammenarbeit aus. Die neuen Stationen sind am Neumarkt im Zentrum und an der Oppelstraße in Zaukerode zu finden. Damit gibt es jetzt 4 Carsharing-Standorte. Sachsen-Lotto sucht einen Gewinner. Kurz vor den Sommerferien am 6. Juli hatte ein Glückspilz aus dem Landkreis Bautzen bei der Spiel 77 Sonderauslosung fast 800.000 Euro gewonnen, sich aber bislang noch nicht zurückgemeldet. Seinen Gewinn kann er innerhalb von 3 Jahren einfordern. Im DFB-Pokal spielt Dynamo Dresden am Sonntag gegen Westfalia Rhinan. Klares Ziel bei Dynamo, die nächste Runde erreichen. Im Spiel gegen den Westregionalligisten in Münster ist Dynamo deutlich favorisiert. Dennoch nimmt das Team den Gegner nicht auf die leichte Schulter. Dynamo-Trainer Thomas Stamm will kein Risiko eingehen.
7: Der Kader wird so sein, dass wir die Besten mitnehmen. Also auf allen Positionen wird so sein, dass wir uns für die entscheiden, weil wir eine Runde weiterkommen wollen.
6: Anpfiff für die Partie in Münster am Sonntag ist 15.30 Uhr. Radio PSR, neue Nachrichten wieder in einer halben Stunde.
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8: Viele Wolken gibt es heute Abend, dazu kommt später Regen runter. Vereinzelt sind auch Gewitter drin. In der Nacht lässt der Regen mal nach, danach sind wieder Schauer dabei. Die Tiefstwerte liegen zwischen 14 und 12 Grad. Morgen geht's mit vielen Wolken und ab und zu Regen los. Später wird's trockener bei 18 bis 20 Grad. Am Sonntag dann Sonne und Wolken, meist trocken bei 19 bis 21 Grad.
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8: Auf der A14 Nossen Richtung Leipzig. Achtung, zwischen Grimma und der Raststätte Muldental Nord liegt ein Metallteil auf der Autobahn. Und auf der A14 Leipzig Richtung Halle gab es zwischen Leipzig Nordost und Leipzig Messegelände einen Unfall auf der rechten Spur. Staus oder Blitzer einfach melden unter 0800 023 und 4 mal die 4.

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1: Kurz vor neun. Ich bin Mia Hehn. Guten Abend. Die Sächsische Polizeihochschule in Rothenburg hat jetzt drei neue Wohngebäude. Damit gibt's nun Unterkünfte für mehr als 500 Studierende auf dem Campus. Zusammen mit der neuen Pforte hat der Freistaat mehr als 30 Millionen Euro investiert. Derzeit wird außerdem an einem Trainingszentrum gebaut. Finanzminister Christian Piwat sagt,
2: dass wir unsere Polizei modern ausstatten wollen. Dazu gehört auch eine gute Ausbildung. Und dass wir natürlich auch denen, die hier ihr Studium absolvieren, beste Lehr- und Lernbedingungen geben können. Dazu gehören moderne Gebäude, dazu gehören vor allen Dingen auch moderne Unterkunftsgebäude. Da setzen wir jetzt hier einen neuen Standard und das ist eben auch ein klares Bekenntnis des Freistaates in seine Polizei.
1: Die Bundesregierung muss bei den Reformen jetzt aufs Gas drücken. Das fordern Wirtschaftsverbände und Konzerne, vor allem aus der süddeutschen Autobranche, jetzt in einem Brandbrief. Darin geht es etwa um Entlastung bei den Energiekosten und den Sozialversicherungsbeiträgen. Die EU-Kommission erwartet keine Engpässe bei der Gasversorgung im Winter. Die Speicher seien fast zu zwei Drittel voll, heißt es. In Deutschland sind die Speicher dagegen erst zu gut der Hälfte gefüllt. Bis November müssen es laut Gesetz 80% sein. Torspektakel im DFB-Pokal. Eintracht Frankfurt hat sich mit 11:0 klar gegen den SC St. Tönis aus der Oberliga durchgesetzt. Bereits zur Halbzeit stand es 10:0. Ein Rekord. Noch nie gab es im DFB-Pokal eine zweistellige Pausenführung. Außerdem hat der Karlsruher SC bei Preußen Münster mit 2:1 gewonnen. 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
3: Viele Wolken gibt es am Abend und in der Nacht. Dazu regnet es immer wieder. Vereinzelt kann auch ein Gewitter dabei sein. Die Temperaturen sinken auf 14 bis 12 Grad. Morgen bleibt es erstmal stark bewölkt und es kann noch ab und zu regnen. Später wird es insgesamt etwas trockener bei maximal 20 Grad. Am Sonntag dann Sonne und Wolken, aber trocken bei bis zu 21 Grad.
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3: Auf der A14 Leipzig Richtung Halle. Achtung, zwischen Leipzig Nordost und Leipzig Messegelände gab es einen Unfall auf der rechten Spur. Staus oder Blitzer einfach melden unter 0800 023 und 4x die 4.
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2: Mit Lisa Schwarzkopf. In Dresden ist ein 8-Jähriger bei einem Unfall schwer verletzt worden. Der Junge war gestern Abend am Schlosspark Polis auf die Garmischstraße gelaufen. Dort wurde er von einem Auto erfasst, das in Richtung Donauer Straße fuhr. Der Junge wurde in ein Krankenhaus gebracht. Bis Weihnachten ist es noch eine ganze Weile hin. Die Planungen für den Zittauer Weihnachtsmarkt sind aber schon in vollem Gang. Wer Händler ist und etwa Kunsthandwerk oder Glühwein und andere Köstlichkeiten anbieten möchte, muss sich schon jetzt bei der Stadt für einen Stand bewerben. Das geht noch bis Ende August. Dynamo Dresden spielt am Sonntag im DFB-Pokal gegen Westfalia Rhinan. Bei dem Spiel gegen den Westregionalligisten in Münster ist Dynamo der klare Favorit. Doch der Pokal hat eigene Gesetze. Um eine Überraschung zu vermeiden, hat Dynamo-Trainer Thomas Stamm sein Team auf ein schwieriges Spiel und einen motivierten Gegner vorbereitet.
3: Emotional wird es für die das Top-Top-Top-Spiel sein. Und für uns muss es von der emotionalen Ebene ja mindestens gleich so wichtig sein. Und von daher werden wir es so angehen wie eigentlich jede Woche.
2: Radio PSR, neue Nachrichten wieder in einer halben Stunde.
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4: Viele Wolken gibt es am Abend und in der Nacht. Dazu regnet es immer wieder. Vereinzelt kann auch ein Gewitter dabei sein. Die Temperaturen sinken auf 14 bis 12 Grad. Morgen bleibt es erstmal stark bewölkt und es kann noch ab und zu regnen. Später wird es insgesamt etwas trockener, bei maximal 20 Grad. Am Sonntag dann Sonne und Wolken, aber trocken bei bis zu 21 Grad.
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4: Auf der A14 Leipzig Richtung Halle, Vorsicht, zwischen Leipzig Nordost und Leipzig Messegelände gab es einen Unfall auf der rechten Spur. Staus oder Blitzer einfach melden unter 0800 023 und 4x4.

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1: Kurz vor 10, ich bin Sönke Röhling. Guten Abend. Nach dem Fund eines Waffenlagers bei Berlin ermittelt jetzt der Generalbundesanwalt. Das hat Innenminister Dobrindt gesagt. Im Fokus ein Verdächtiger, der derzeit in Rumänien in Haft sitzt. Er soll als Agent einen Anschlag vorbereitet haben. Eine Beteiligung fremder Mächte sei nicht auszuschließen. Wer genau dahinter steckt, sagte der CSU-Mann nicht. Man gehe von einer hohen Gefährdungslage aus. Dobrindt sagte weiter.
2: Dieser Fall zeigt aber auch sehr deutlich, dass wir wachsam sind gegenüber den hybriden Bedrohungen. Wir gehen erfolgreich gegen Spionage, Sabotage, gegen verdeckte Operationen im Zusammenhang mit hybrider Bedrohung vor. Auch das belegt dieser Fall.
1: Der Freistaat investiert weiter in seine Polizeihochschule in Rothenburg. Dort sind jetzt 3 moderne Wohngebäude und die neue Pforte eingeweiht worden. Die Kosten liegen bei über 30 Millionen Euro. In den Hochschulunterkünften gibt es nun Platz für mehr als 500 Polizeistudis. Weitere Investitionen werden folgen, sagt Innenminister Armin Schuster.
3: Wir müssen noch weiter ältere Unterkunftsgebäude sanieren. Wir sind noch nicht fertig, aber es ist mitten im Bau des neuen supermodernen Trainingszentrums mit Schießanlage etc. Wir brauchen ein Lehrsaalgebäude noch. Es gibt also noch eine Menge zu tun. Rothenburg ist unsere Kaderschmiede und da investieren wir viel.
1: Torspektakel im DFB-Pokal. Eintracht Frankfurt hat sich mit 11:0 gegen den SC St. Tönis aus der Oberliga durchgesetzt. Bereits zur Halbzeit stand es 10:0. Das gab es im DFB-Pokal noch nie. Außerdem hat der Karlsruher SC bei Preußen Münster mit 2:1 gewonnen. Und Kaiserslautern hat sich mit 1:0 nach Verlängerung gegen Waldhof Mannheim durchgesetzt. Das Spiel musste eine halbe Stunde unterbrochen werden, weil Mannheimer Fans den Rasen stürmen wollten. Im DHB-Pokal ist der SC DHFK Leipzig in Runde 1 ausgeschieden. Im Zweitliga-Duell gegen TuS Essen stand es am Ende 33:36 nach Verlängerung. Radio PSR, neue Nachrichten wieder in einer halben Stunde.
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4: Viele Wolken gibt es am Abend und in der Nacht. Dazu regnet es immer wieder. Vereinzelt kann auch ein Gewitter dabei sein. Die Temperaturen sinken auf 14 bis 12 Grad. Morgen bleibt es erstmal stark bewölkt und es kann noch ab und zu regnen. Später wird es insgesamt etwas trockener, bei maximal 20 Grad. Am Sonntag dann Sonne und Wolken, aber trocken bei bis zu 21 Grad.
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4: Auf der A14 Leipzig Richtung Halle, Vorsicht, zwischen Leipzig Nordost und Leipzig Messegelände gab es einen Unfall auf der rechten Spur. Staus oder Blitzer einfach melden unter 0800 023 und 4x4.

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6: Kurz vor 11:30, ich bin Sönke Röhling. Guten Abend. Nach dem Waffenfund bei Berlin ermittelt jetzt der Generalbundesanwalt. Im Fokus steht ein Verdächtiger, der in Rumänien in Haft sitzt. Er soll als Agent einen Anschlag geplant haben. Nach Angaben von Innenminister Dobrindt ist eine Beteiligung fremder Mächte nicht ausgeschlossen. Die Bundesregierung muss bei den Reformen aufs Gas drücken. Das fordern Wirtschaftsverbände und Konzerne, vor allem aus der süddeutschen Autobranche, in einem Brandbrief. Daran geht es etwa um Entlastungen bei den Energiekosten und den Sozialversicherungsbeiträgen. Moderner Wohnraum für Sachsens Blaulichtnachwuchs. An der Polizeihochschule Rothenburg sind jetzt 3 neue Gebäude eingeweiht worden. Sie bieten mehr als 200 Studenten Platz und haben über 26 Millionen Euro gekostet. Auch Studis mit Kind kommen in den Räumen unter. Die Investitionen in den Campus sollen weitergehen. Torspektakel im DFB-Pokal. Eintracht Frankfurt hat sich mit 11:0 gegen den SC St. Tönis aus der Oberliga durchgesetzt. Bereits zur Halbzeit stand es 10:0. Das gab es im DFB-Pokal noch nie. Außerdem hat der Karlsruher SC bei Preußen Münster mit 2:1 gewonnen. Und Kaiserslautern hat sich mit 1:0 nach Verlängerung gegen Waldhof Mannheim durchgesetzt. Das Spiel musste eine halbe Stunde unterbrochen werden, weil Mannheimer Fans den Rasen stürmen wollten. Im DHB-Pokal ist der SC DHFK Leipzig in Runde 1 ausgeschieden. Im Zweitliga-Duell gegen TuSEM Essen stand es am Ende 33:36 nach Verlängerung. Radio PSR, neue Nachrichten wieder in einer halben Stunde.
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7: Viele Wolken gibt es am Abend und in der Nacht. Dazu regnet es immer wieder. Vereinzelt kann auch ein Gewitter dabei sein. Die Temperaturen sinken auf 14 bis 12 Grad. Morgen bleibt es erstmal stark bewölkt und es kann noch ab und zu regnen. Später wird es insgesamt etwas trockener, bei maximal 20 Grad. Am Sonntag dann Sonne und Wolken, aber trocken bei bis zu 21 Grad.
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7: Auf der A14 Leipzig Richtung Halle. Achtung, zwischen Leipzig Nordost und Leipzig Messegelände gab es einen Unfall auf der rechten Spur. Staus oder Blitzer einfach melden unter 0800 023 und 4x4.

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2: Kurz vor 11, ich bin Sönke Röhling. Guten Abend. Das bei Berlin entdeckte Waffenlager war wohl für einen möglichen Anschlag gedacht. Laut Innenminister Dobrindt gehen die Sicherheitsbehörden von entsprechenden Planungen aus. Der Generalbundesanwalt hat den Fall übernommen. Ein Verdächtiger sitzt in Rumänien in Haft. Dazu sagte Dobrindt:
3: Das Ermittlungsverfahren ist gegen geheimdienstliche Agententätigkeit gerichtet und gegen die Vorbereitung einer schweren staatsgefährdenden Straftat. Die Ermittlungen laufen und das Verfahren ist nicht abgeschlossen.
2: Eine Beteiligung fremder Mächte schließt Dobrindt nicht aus. Wen er genau meint, sagt er nicht. Der Verfassungsschutz vermutet Russland. Das berichtet unter anderem die Süddeutsche. Der Druck aus der Wirtschaft auf die Bundesregierung wächst. In einem Brandbrief fordert allen voran die Autobranche aus Süddeutschland jetzt mehr Tempo bei den geplanten Reformen. Das Thema steht bei der Kabinettsklausur kommende Woche ganz oben auf der Liste. An einer Schule in Schweden hat ein Angreifer einen Menschen mit einem Schwert getötet und drei weitere schwer verletzt. Der mutmaßliche Täter wurde festgenommen. Laut schwedischen Medien soll es sich um einen früheren Schüler der Schule handeln. Die Sächsische Polizeihochschule in Rothenburg hat jetzt drei neue Wohngebäude. Damit gibt es nun Unterkünfte für mehr als 500 Studenten auf dem Campus. Zusammen mit der neuen Pforte hat der Freistaat mehr als 30 Millionen Euro investiert. Außerdem wird derzeit ein Trainingszentrum gebaut. Finanzminister Christian Piwart sagte,
4: dass wir unsere Polizei modern ausstatten wollen. Dazu gehört auch eine gute Ausbildung. Und dass wir natürlich auch denen, die hier ihr Studium absolvieren, beste Lehr- und Lernbedingungen geben können. Dazu gehören moderne Gebäude, dazu gehören vor allen Dingen auch moderne Unterkunftsgebäude. Da setzen wir jetzt hier einen neuen Standard. Und das ist eben auch ein klares Bekenntnis des Freistaates in seine Polizei.
2: Im DFB-Pokal hat sich Eintracht Frankfurt mit 11:0 gegen den SC St. Tönis aus der Oberliga durchgesetzt. Außerdem gewann der Karlsruher SC bei Preußen Münster mit 2:1. Kaiserslautern setzte sich mit 1:0 nach Verlängerung gegen Waldhof Mannheim durch und Stuttgart gewann gegen Rostock mit 4:0. Radio PSR, neue Nachrichten wieder in einer halben Stunde.
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5: Viele Wolken gibt es am Abend und in der Nacht. Dazu regnet es immer wieder. Vereinzelt kann auch ein Gewitter dabei sein. Die Temperaturen sinken auf 14 bis 12 Grad. Morgen bleibt es erstmal stark bewölkt und es kann noch ab und zu regnen. Später wird es insgesamt etwas trockener, bei maximal 20 Grad. Am Sonntag dann Sonne und Wolken, aber trocken bei bis zu 21 Grad.
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5: Auf der A14 Leipzig Richtung Halle, Vorsicht, zwischen Leipzig Nordost und Leipzig Messegelände gab es einen Unfall auf der rechten Spur. Staus oder Blitzer einfach melden unter 0800 023 und 4x4.

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2: Kurz vor 11:30, ich bin Sönke Röhling, guten Abend. Das Waffenlager bei Berlin war wohl für einen möglichen Anschlag gedacht. Davon gehen laut Innenminister Dobrindt die Sicherheitsbehörden aus. Ein Verdächtiger sitzt in Rumänien in Haft. Der Verfassungsschutz vermutet laut Süddeutscher Zeitung Russland hinter möglichen Planungen. Der Druck aus der Wirtschaft auf die Bundesregierung wächst. In einem Brandbrief fordert allen voran die Autobranche aus Süddeutschland jetzt mehr Tempo bei den geplanten Reformen. Das Thema steht bei der Kabinettsklausur kommende Woche ganz oben auf der Liste. An einer Schule in Schweden hat ein Angreifer einen Menschen mit einem Schwert getötet und 3 weitere schwer verletzt. Der mutmaßliche Täter wurde festgenommen. Laut schwedischen Medien soll es sich um einen früheren Schüler der Schule handeln. Im DFB-Pokal hat sich Eintracht Frankfurt mit 11:0 gegen den SC St. Tönis aus der Oberliga durchgesetzt. Außerdem gewann der Karlsruher SC bei Preußen Münster mit 2:1. Kaiserslautern setzte sich mit 1:0 nach Verlängerung gegen Waldhof Mannheim durch und Stuttgart gewann gegen Rostock mit 4:0. Radio PSR, neue Nachrichten wieder in einer halben Stunde.
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3: Viele Wolken gibt es am Abend und in der Nacht. Dazu regnet es immer wieder. Vereinzelt kann auch ein Gewitter dabei sein. Die Temperaturen sinken auf 14 bis 12 Grad. Morgen bleibt es erstmal stark bewölkt und es kann noch ab und zu regnen. Später wird es insgesamt etwas trockener, bei maximal 20 Grad. Am Sonntag dann Sonne und Wolken, aber trocken bei bis zu 21 Grad.
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3: Nichts los im Moment, die Straßen in Sachsen sind frei. Staus oder Blitzer einfach melden unter 0800 023 und 4 mal die 4.

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1: Kurz vor 12, ich bin Sönke Röhling. Guten Abend. Nach dem Fund eines Waffenlagers nahe Berlin ermittelt jetzt der Generalbundesanwalt. Das hat Innenminister Dobrindt gesagt. Ein Verdächtiger sitzt in Rumänien in Haft. Er soll als Agent einen Anschlag vorbereitet haben. Eine Beteiligung fremder Mächte schließt Dobrindt nicht aus. Wer genau dahinter steckt, sagte der CSU-Mann nicht. Laut Süddeutscher Zeitung geht der Verfassungsschutz davon aus, dass russische Geheimdienste die Waffen dort für Agenten deponiert hatten. Die Bundesregierung muss bei den Reformen aufs Gas drücken. Das fordern Wirtschaftsverbände und Konzerne, vor allem aus der süddeutschen Autobranche, in einem Brandbrief. Darin geht es etwa um Entlastungen bei den Energiekosten und den Sozialversicherungsbeiträgen. Bei einem russischen Angriff auf ein Einkaufszentrum in der Südostukraine sind mindestens 15 Menschen getötet und etwa 130 verletzt worden, darunter auch Kinder. Die Drohnen hatten in zwei Wellen angegriffen, das zweite Mal nach Eintreffen der Rettungskräfte. Präsident Zelensky bezeichnete den Angriff als Terrorakt. Die Welt müsse entsprechend darauf reagieren. Moderner Wohnraum für Sachsens Blaulicht-Kaderschmiede. An der Polizeihochschule Rothenburg sind jetzt drei neue Gebäude eingeweiht worden. Sie bieten mehr als 200 Studenten Platz und haben über 26 Millionen Euro gekostet. Neben Einzelzimmern gibt es auch Gemeinschaftsräume. Außerdem kommen hier auch Studis mit Kind unter. Innenminister Armin Schuster.
2: Wir stellen hohe Anforderungen an Polizeibeamte und die werden hier gelegt. Deshalb müssen sie auf der Höhe der Zeit sein. Und das endet oder fängt an mit tollen Unterkünften, total IT-fähig, endlich Einzelzimmer, viele hier am Campus, sodass alle Studierenden am Ende hier zusammen sind, zusammen lernen, zusammen feiern. Das gehört zum Studierendenleben einfach dazu.
1: Im DFB-Pokal ist es am Abend beim Spiel Waldhof Mannheim gegen Kaiserslautern zu Ausschreitungen gekommen. Es wurde massiv Pyrotechnik gezündet und es gab einen Platzsturm und Polizisten auf Pferden mussten für Ordnung sorgen. Kaiserslautern siegte nach Verlängerung mit 1:0. Außerdem gewann Frankfurt mit 11:0 bei Fünftligist St. Tönis. Stuttgart setzte sich mit 4:0 in Rostock durch und Karlsruhe gewann in Münster 2:1. Radio PSR, neue Nachrichten wieder in einer halben Stunde.
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3: Viele Wolken gibt es am Abend und in der Nacht. Dazu regnet es immer wieder. Vereinzelt kann auch ein Gewitter dabei sein. Die Temperaturen sinken auf 14 bis 12 Grad. Morgen bleibt es erstmal stark bewölkt und es kann noch ab und zu regnen. Später wird es insgesamt etwas trockener bei maximal 20 Grad. Am Sonntag dann Sonne und Wolken, aber trocken bei bis zu 21 Grad.
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3: Es gibt gerade keine Staus, man kommt entspannt durch. Staus oder Blitzer einfach melden unter 0800 023 und 4x4.

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1: Kurz vor 12:30, ich bin Sönke Röhling. Nach dem Waffenfund bei Berlin ermittelt jetzt der Generalbundesanwalt. Im Fokus steht ein Verdächtiger, der in Rumänien in Haft sitzt. Er soll als Agent einen Anschlag geplant haben. Nach Angaben von Innenminister Dobrindt ist eine Beteiligung fremder Mächte nicht ausgeschlossen. Bei einem russischen Angriff auf ein Einkaufszentrum in der Südostukraine sind mindestens 15 Menschen getötet und etwa 130 verletzt worden, darunter auch Kinder. Die Drohnen hatten in zwei Wellen angegriffen, das zweite Mal nach Eintreffen der Rettungskräfte. Präsident Zelensky bezeichnet den Angriff als Terrorakt. Die Welt müsse entsprechend darauf reagieren. Der Bund muss in Sachen Gasversorgung handeln, so lautet der Appell aus dem Dresdner Regierungsviertel. Hintergrund: Die deutschen Gasspeicher sind derzeit nur etwa halb voll. Das Speicherziel von 80% im November rückt immer weiter in die Ferne. Sachsens Wirtschaftsminister Panther fordert rechtzeitige Maßnahmen. Im DFB-Pokal ist es am Abend beim Spiel Waldhof Mannheim gegen Kaiserslautern zu Ausschreitungen gekommen. Es wurde massiv Pyrotechnik gezündet und es gab einen Platzsturm und Polizisten auf Pferden mussten für Ordnung sorgen. Kaiserslautern siegte nach Verlängerung mit 1:0. Außerdem gewann Frankfurt mit 11:0 bei Fünftligist St. Tönis. Stuttgart setzte sich mit 4:0 in Rostock durch und Karlsruhe gewann in Münster 2:1. Radio PSR, neue Nachrichten wieder in einer halben Stunde.
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2: Viele Wolken gibt es heute erstmal, dazu regnet es vereinzelt und da kann auch mal ein Gewitter dabei sein. Später wird das deutlich freundlicher mit Sonne und Wolken und es kommt nur noch gelegentlich ein Schauer runter. Die Höchstwerte liegen bei 18 bis 20 Grad. Morgen bleibt es trocken bei Sonne und Wolken, am Abend lockert es weiter auf, maximal 21 Grad.
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2: Auf der A72 Plauen Richtung Hof, Vorsicht, zwischen Plauen Süd und Pirk läuft eine dunkel bekleidete Person auf der linken und mittleren Spur entgegen der Fahrbahn entlang. Staus oder Blitze einfach melden unter 0800 023 und 4x die 4.

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3: Kurz vor eins, ich bin Sönke Röhling. Nach dem Fund eines Waffenlagers nahe Berlin ermittelt jetzt der Generalbundesanwalt. Das hat Innenminister Dobrindt gesagt. Ein Verdächtiger sitzt in Rumänien in Haft. Er soll als Agent einen Anschlag vorbereitet haben. Eine Beteiligung fremder Mächte schließt Dobrindt nicht aus. Wer genau dahinter steckt, sagte der CSU-Mann nicht. Laut Süddeutscher Zeitung geht der Verfassungsschutz davon aus, dass russische Geheimdienste die Waffen dort für Agenten deponiert hatten. Sei es der Buchladen um die Ecke oder der kleine Online-Shop mit handgemachten Produkten. Die neue Verpackungsverordnung der EU stellt viele kleinere Händler, die auch mal was ins Ausland schicken, vor Probleme. Dirk Justus, eigentlich will Brüssel damit ja die Müllmengen reduzieren.
4: Ja genau, gleichzeitig ist das Ganze aber verbunden mit einem hohen bürokratischen Aufwand und Zusatzkosten, weil Händler nun in jedem Zielland Bevollmächtigte benennen müssen. Einige haben den Versand in andere EU-Länder deshalb bereits eingestellt. Die IHK Leipzig etwa erwartet jetzt, dass die Verordnung noch einmal angepasst wird, um kleine Händler zu entlasten, die kaum Verpackungsmüll produzieren.
3: Sachsens Polizeihochschule in Rothenburg freut sich über drei neue Wohngebäude. Sie bieten mehr als 200 Studenten Platz und haben über 26 Millionen Euro gekostet. Insgesamt können nun mehr als 500 Studis auf dem Campus leben. Sachsens Finanzminister Piwarz zeigte sich zufrieden mit der Investition.
5: Wir haben hier ganz moderne Einzelzimmer, jedes mit einer einzelnen Nasszelle ausgestattet. Und was ich sehr wichtig finde, dass wir hier auch Eltern-Kind-Zimmer haben, also die Möglichkeit für Studierende mit Kindern auch hier entsprechend am Campus zu leben. Man kann das auch als Gästezimmer nutzen. Insgesamt sind das sehr moderne Unterkunftsräume, die hoffentlich auch den Bedingungen und den Bedürfnissen der Studierenden gerecht werden.
3: Im DFB-Pokal hat sich Eintracht Frankfurt mit 11:0 gegen den SC St. Tönis aus der Oberliga durchgesetzt. Außerdem gewann der Karlsruher SC bei Preußen Münster mit 2:1. Kaiserslautern setzte sich mit 1:0 nach Verlängerung gegen Waldhof Mannheim durch und Stuttgart gewann gegen Rostock mit 4:0. Zum ersten Mal seit 16 Jahren sind Deutschlands Springreiter wieder Weltmeister. Bei der WM in Aachen triumphierte die Equipe aus Markus Ening, Sophie Hinners, Daniel Deusser und Richard Vogel. Schon nach 3 von 4 Reiterpaaren war die Mannschaft von Bundestrainer Otto Becker nicht mehr einzuholen. Radio PSR, neue Nachrichten wieder in einer halben Stunde.
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6: Viele Wolken gibt es heute erstmal, dazu regnet es vereinzelt und da kann auch mal ein Gewitter dabei sein. Später wird das deutlich freundlicher mit Sonne und Wolken und es kommt nur noch gelegentlich ein Schauer runter. Die Höchstwerte liegen bei 18 bis 20 Grad. Morgen bleibt es trocken bei Sonne und Wolken, am Abend lockert es weiter auf, maximal 21 Grad.
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6: Im Moment ist alles frei auf den Straßen bei uns in Sachsen, es gibt keine Staus. Staus oder Blitzer einfach melden unter 0800 023 und 4 mal die 4.

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5: Kurz vor 13:30, ich bin Sönke Röhling. Das Waffenlager bei Berlin war wohl für einen möglichen Anschlag gedacht. Davon gehen laut Innenminister Dobrindt die Sicherheitsbehörden aus. Ein Verdächtiger sitzt in Rumänien in Haft. Der Verfassungsschutz vermutet laut Süddeutscher Zeitung Russland hinter möglichen Planungen. Der Korruptionsskandal im Umfeld des ukrainischen Präsidenten Selenskyj weitet sich aus. In Audiomitschnitten sprechen Funktionäre dreist über Korruption und über Säcke von Bargeld. Drahtzieher war offenbar ein ehemaliger Minister, der dank einer Millionenkaution aus der Haft entlassen wurde. Geld, das über eine staatseigene Bank gewaschen worden sein soll. Im DFB-Pokal hat sich Eintracht Frankfurt mit 11:0 gegen den SC St. Tönis aus der Oberliga durchgesetzt. Außerdem gewann der Karlsruher SC bei Preußen Münster mit 2:1. Kaiserslautern setzte sich mit 1:0 nach Verlängerung gegen Waldhof Mannheim durch und Stuttgart gewann gegen Rostock mit 4:0. Zum ersten Mal seit 16 Jahren sind Deutschlands Springreiter wieder Weltmeister. Bei der WM in Aachen triumphierte die Equipe aus Markus Ehning, Sophie Hinners, Daniel Deusser und Richard Vogel. Schon nach 3 von 4 Reiterpaaren war die Mannschaft von Bundestrainer Otto Becker nicht mehr einzuholen. Radio PSR, neue Nachrichten wieder in einer halben Stunde.
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6: Viele Wolken gibt es heute erstmal. Dazu regnet es vereinzelt und da kann auch mal ein Gewitter dabei sein. Später wird das deutlich freundlicher mit Sonne und Wolken und es kommt nur noch gelegentlich ein Schauer runter. Die Höchstwerte liegen bei 18 bis 20 Grad. Morgen bleibt es trocken bei Sonne und Wolken. Am Abend lockert es weiter auf, maximal 21 Grad.
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6: Nichts los im Moment, die Straßen in Sachsen sind frei. Staus oder Blitzer einfach melden unter 0800 023 und 4 mal die 4.

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6: Kurz vor zwei, ich bin Sönke Röhling. Nach dem Fund eines Waffenlagers bei Berlin ermittelt jetzt der Generalbundesanwalt. Das hat Innenminister Dobrindt gesagt. Im Fokus ein Verdächtiger, der derzeit in Rumänien in Haft sitzt. Er soll als Agent einen Anschlag vorbereitet haben. Eine Beteiligung fremder Mächte sei nicht auszuschließen. Wer genau dahinter steckt, sagte der CSU-Mann nicht. Man gehe von einer hohen Gefährdungslage aus. Dobrindt sagte weiter.
7: Dieser Fall zeigt aber auch sehr deutlich, dass wir wachsam sind gegenüber den hybriden Bedrohungen. Wir gehen erfolgreich gegen Spionage, Sabotage, gegen verdeckte Operationen im Zusammenhang mit hybrider Bedrohung vor. Auch das belegt dieser Fall.
6: Volkswagen-Chef Blume hat einen harten Konzernumbau angekündigt. Die Lage sei mehr als kritisch, sagte er in einem Interview im VW Intranet. Der eingeschlagene Sparkurs reiche noch nicht aus. Am Dienstag will Volkswagen eine Betriebsversammlung in Wolfsburg abhalten. Bis Ende August sollen 8 weitere folgen. Der Freistaat investiert weiter in seine Polizeihochschule in Rothenburg. Dort sind jetzt 3 moderne Wohngebäude und die neue Pforte eingeweiht worden. Die Kosten liegen bei über 30 Millionen Euro. In den Hochschulunterkünften gibt es nun Platz für mehr als 500 Polizeistudis. Weitere Investitionen werden folgen, sagt Innenminister Armin Schuster.
8: Wir müssen noch weiter ältere Unterkunftsgebäude sanieren. Wir sind noch nicht fertig, aber es ist mitten im Bau des neuen supermodernen Trainingszentrums mit Schießanlage etc. Wir brauchen ein Lehrsaalgebäude noch. Es gibt also noch eine Menge zu tun. Rothenburg ist unsere Kaderschmiede und da investieren wir viel.
6: Im DHB-Pokal ist der SC DHFK Leipzig in Runde 1 ausgeschieden. Im Zweitliga-Duell gegen TuS Essen stand es am Ende 33:36 nach Verlängerung. Im DFB-Pokal hat Eintracht Frankfurt mit 11:0 gegen Fünftligist St. Tönis gewonnen. Bereits zur Halbzeit stand es 10:0. Das gab es im DFB-Pokal noch nie. Außerdem hat der Karlsruher SC bei Preußen Münster mit 2:1 gewonnen. Stuttgart gewann 4:0 bei Hansa Rostock und Lautern hat sich mit 1:0 nach Verlängerung gegen Waldhof Mannheim durchgesetzt. Das Spiel musste eine halbe Stunde lang unterbrochen werden, weil Fans beider Mannschaften den Rasen stürmen wollten. Radio PSR, neue Nachrichten wieder in einer halben Stunde.
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9: Viele Wolken gibt es heute erstmal. Dazu regnet es vereinzelt und da kann auch mal ein Gewitter dabei sein. Später wird das deutlich freundlicher mit Sonne und Wolken und es kommt nur noch gelegentlich ein Schauer runter. Die Höchstwerte liegen bei 18 bis 20 Grad. Morgen bleibt es trocken bei Sonne und Wolken. Am Abend lockert es weiter auf, maximal 21 Grad.
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9: Nichts los auf den Straßen, überall freie Fahrt. Geblitzt wird in Zschorlau auf der Kirchstraße. Staus oder Blitzer einfach melden unter 0800 023 und 4x die 4.